0: die A111. Hier ist zwischen Seidelstraße und Festplatz mal wieder gesperrt. Und zwar wird im Tunnel am Flughafen gearbeitet. Deswegen also bis um 5 Uhr die Sperrung. Und dann A565 Bonn, Beuel und Auerberg. Das sind die beiden Punkte. Ja, genau, hier wird an der Brücke Bonn-Nord gearbeitet oder beziehungsweise die Brücke untersucht. Deswegen ist die A565 zwischen Bonn-Beuel und Auerberg in beiden Richtungen gesperrt, da hier stärkere Brückenschäden vermutet werden. Ihnen unterwegs eine gute Fahrt durch die Nacht. Kommen Sie gut ans Ziel, bleiben Sie munter.
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0: Hier ist die ARD Hitnacht und Elke aus Ludwigshafen, unsere Tortenkönigin der ARD Hitnacht Radiofamilie, hat diesmal nichts gebacken und sich als Konditorin betätigt, sondern sie hat diesmal wieder lecker gekocht und zwar für sich selber und hat geschrieben zu den herrlichen Fotos, die sie angehängt hat, ich platze gerade. Aber weil ich gerade einen Teller von diesen Spaghetti mit angebratenen Salbeiblättern, wie das duftet, Knofi, gelben und grünen Zucchini-Scheiben mit Kirschtomaten darüber gehobelten Parmesankäse genossen habe. So, das also hat sie gemacht. Da habe ich mich die ganze Zeit drauf gefreut. Im Spaghetti-Kochwasser koche ich dann auch gleich noch Pellkartoffeln vor. Das heiße Wasser ist gleich genutzt und dann lassen sie sich später auch leichter schälen. Zwei Teller wandern jetzt in den Kühlschrank für jene, die das auch mögen. Ich liebe solches Essen. Liebe Gourmet-Grüße an alle. Ich bin jetzt ganz zufrieden. Mit guter Musik kocht man eben gerne. Ja, das kann ich mir vorstellen, liebe Elke. Also dann ganz liebe Grüße zurück aus Magdeburg und dann jetzt schön schlafen. Müsste ja überhaupt kein Problem sein mit so vollem Magen, oder?
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0: Allein die Fotos anzuschauen, macht mich ja schon irgendwie hungrig. Aber ja, ich werde mal meinen Hunger jetzt in der Nacht nicht stillen befriedigen.

0: Und damit 2.30 Uhr. Zeit für den Verkehrsservice der ARD-Hitnacht. Beginnt, wie immer, erstmal auf der Autobahn 1. Hier ist zwischen Lengerich und Lattbergen wegen Brückenarbeiten gesperrt. Bis Sonntag 6 Uhr. Dann die Autobahn 6 Nürnberg Richtung Heilbronn ist zwischen Kreuz Nürnberg Süd und Roth nach einem Unfall gesperrt. Umleitung bitte benutzen die U54. Die Autobahn 43 Wuppertal Richtung Recklinghausen ist zwischen Herne-Eickel und Kreuz-Herne wegen Bergungsarbeiten gesperrt bis 6 Uhr. So, Achtung, da kommt jetzt gerade noch eine neue Verkehrsmeldung rein. Falschfahrer in beiden Richtungen auf der B2. Achtung bitte zwischen Donauwörth Nord, Berger Kreuz und Mertingen. Hier ist ein Falschfahrer gerade eben gemeldet worden. Bitte ganz rechts fahren, nicht überholen. Auf der B2 zwischen Donauwörth Nord, Berger Kreuz und Mertingen ist ein Falschfahrer gemeldet. Bitte ganz rechts fahren, nicht überholen. Vorsicht in beiden Richtungen. Ich wiederhole das auch gleich nochmal. So, warum wir stehen geblieben hier auf der Autobahn 96 zwischen München-Leim und Sendling ist gesperrt wegen Brückenarbeiten in beiden Richtungen bis 5 Uhr. In Berlin die A111 in beiden Richtungen im Tunnel Flughafen und zwar zwischen Seidelstraße und Festplatz. Und dann die Autobahn 565 ist zwischen Bonn-Beuel und Auerberg in beiden Richtungen wegen der Brückenschäden an der Bonner Nordbrücke gesperrt. So, und Wiederholung. Der Falschfahrermeldung klingt auch so. Falschfahrer in beiden Richtungen auf der B2 zwischen Donauwörth Nord, Berger Kreuz und Mertingen ist ein Falschfahrer gemeldet worden. Deswegen bitte ganz rechts fahren, nicht überholen und deswegen natürlich auch Vorsicht hier in beiden Richtungen.
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In einer Stunde der ARD-Hitnacht Madonna, Prayer und dann auch noch Genesis, Jesus, He Knows Me. In der ARD-Hitnacht gibt es jetzt erstmal die Entwarnung von der Bundesstraße 2. Kein Falschfahrer mehr zwischen Donauwörth Nord, Berger Kreuz und Mertingen. Fahren alle wieder in die richtige Richtung. Heißt also, wir haben aktuell gerade gar keinen Falschfahrer, nachdem es eben auch schon die Entwarnung von der A45, A66 gab. Das ist sehr schön. Daniela, unsere Rettungshubschrauberpilotin, hat sich gemeldet und hat geschrieben: Guten Morgen, lieber Hanno. Ja, die Entwicklung der KI schreitet immer schneller voran. Und ich bin genau wie viele andere Menschen auch froh, dass wir es in vielen Bereichen noch mit echten Menschen, auch in der ARD-Hitnacht, zu tun haben. Außerdem wird es bestimmt künftig schwieriger werden, wahre Informationen von falschen zu unterscheiden. Oh ja, da mache ich mir auch Gedanken drüber, Daniela. Mir macht das alles Angst, was da noch so auf uns zukommen wird. Genau, und die KI produziert ja auch noch einiges Falsches, was dann von anderen KI wiederum als Wahrheit ausgewertet wird. Da passiert doch wirklich einiges. Na, mal sehen, was da noch so auf uns zukommt. Weiter schreibt Daniela: Ich habe heute meinen vorletzten Nachtdienst dieser Woche und es ist schon etwas anstrengend, bei Dunkelheit Rettungseinsätze zu fliegen. Deswegen versuche ich mich zwischen den Einsätzen mit den Hits der ARD-Hitnacht zu entspannen. Viele liebe Grüße an die gesamte Radiofamilie und schön, dass du durch die Nacht führst, Hanno. Ich wünsche allen ein schönes Wochenende. Ich grüße lieb zurück und ja, dann hören wir uns doch morgen Nacht gleich wieder, oder? Oh, und noch so ein krasser 80er, der jetzt hier aufliegt. Wir hören es hier schon. Michael Jackson singt seinen Klassik-Hit Thriller.

0: Hier ist die ARD-Hitnacht. Und ich grüße ganz lieb Bernd zurück, der gerade geschrieben hat, ja, die Musikwünsche werde ich weiterleiten an unsere Musikredaktion. Das ist gut so. Und ja, dann wünsche ich noch eine schöne Nacht, schönes Wochenende, Bernd.
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1: Um 3 Uhr mit Gabriela Kühne. Russlands Präsident Putin lehnt ein persönliches Treffen mit seinem ukrainischen Kollegen Selenskyj derzeit ab. Selenskyj zeigt sich enttäuscht. In seiner täglichen Videobotschaft sagt er, der Kreml wolle den Krieg nicht beenden. Aus der Nachrichtenredaktion Laura Janke.
2: Alle hätten die schwache Antwort gehört, so Selenskyj. Er denke, viele Menschen weltweit werden enttäuscht sein. Der ukrainische Präsident hatte sich in einem offenen Brief an Putin gewandt und ihm ein Treffen in einem neutralen Land vorgeschlagen. Der russische Staatschef nannte den Ton des Briefes unverschämt. Auf dem Internationalen Wirtschaftsforum in St. Petersburg sagte Putin, so schaffe man keine Bedingungen für ein persönliches Gespräch. Ein solches hat es laut russischer Nachrichtenagentur Interfax allerdings zwischen Putin und Altkanzler Schröder gegeben. Putin brachte Schröder nochmal als möglichen Vermittler zwischen Russland und Europa ins Spiel.
1: Die US-Armee hat nach eigenen Angaben Ziele im Iran angegriffen. Ins Visier genommen wurden demnach Radarstationen. Zur Begründung hieß es, die Angriffe dienten der Verteidigung gegen weitere iranische Attacken. Außerdem habe man 4 Drohnen abgeschossen, die der Iran in Richtung der Straße von Hormus gestartet habe. Eigentlich gilt im Iran-Krieg derzeit eine Waffenruhe. Beide Seiten greifen aber immer wieder vereinzelt an. Der Verband der Familienunternehmer fordert, dass der Bundestag seine Sommerpause ausfallen lässt und stattdessen über wichtige Reformen berät. Das Redaktionsnetzwerk Deutschland zitiert aus einem Brief von Verbandschefin Ostermann an die Abgeordneten der Regierungsfraktion. Darin heißt es, die für das Reformpaket relevanten Ausschüsse sollten im Sommer weiterarbeiten, damit der Bundestag noch im August die entsprechenden Gesetze verabschieden könne. Die deutschen Fußballerinnen haben sich für die Weltmeisterschaft im kommenden Jahr in Brasilien qualifiziert. Das Team von Bundestrainer Christian Wück gewann in Köln mit 2:0 gegen Norwegen. Mit dem Sieg kann Deutschland in seiner Qualifikationsgruppe bereits vor dem letzten Spiel nicht mehr von Platz 1 der Tabelle verdrängt werden. Bei der Fußball-WM der Herren fällt für das deutsche Team Lennart Kahl aus. Der Offensivspieler vom FC Bayern München hat sich beim Training verletzt. Als Ersatz wurde Assan Quedraogo vom RB Leipzig nachnominiert. Am Abend trifft die deutsche Mannschaft im letzten Testspiel vor der WM in Chicago auf die USA. Das waren die Nachrichten. Das Wetter in Deutschland. Tagsüber oft freundlich, von Südwesten her gebietsweise Schauer und einzelne Gewitter, Höchstwerte 18 Grad in der Eifel bis 26 Grad in der Niederlausitz. Am Sonntag meist trocken, im Norden ein paar Schauer, 17 bis 25 Grad. Am Montag überwiegend trocken im Westen, abends Schauer und Gewitter 19 bis 28 Grad. Es ist 3:03 Uhr.
3: Schönen Dank für die Nachrichten. Von mir jetzt der Blick auf die Nachrichtenlage beim Verkehr. Im Verkehrsservice der ARD Hitnacht geht's wieder los auf der Autobahn 1. Hier ist zwischen Lengerich und Ladbergen wegen Brückenarbeiten gesperrt und das bis Sonntag früh. Die Autobahn 6 Nürnberg Richtung Heilbronn ist zwischen Kreuz Nürnberg Süd und Rot nach einem Unfall gesperrt. Umleitung ist die U54. Die Autobahn 7 Hannover Richtung Hamburg ist zwischen Westenholz und Dreieck Weißrode wegen Reinigungsarbeiten gesperrt bis 6 Uhr. Die A7 Hamburg Richtung Flensburg ist zwischen Bad Bramstedt und Großen Aspe nach einem LKW-Unfall gesperrt. Dann Blick auf die A43 Wuppertal Richtung Recklinghausen. Hier ist zwischen Kreuz Herne und Recklinghausen Hochlamark wegen Bergungsarbeiten gesperrt. Das Ganze soll auch bis 6 Uhr dauern. Dann die Autobahn 96 ist zwischen München-Leim und Sendling wegen Brückenarbeiten in beiden Richtungen gesperrt bis früh um 5. Die A111 Berlin-Stadtautobahn ist zwischen Seidelstraße und Festplatz in beiden Richtungen gesperrt. Und die A565 ist zwischen Bonn-Beuel und Auerberg gesperrt in beiden Richtungen. Ihnen unterwegs eine gute, muntere Fahrt in Richtung morgen.
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Peter Gabriel. Und das mit dem Sledgehammer, also mit dem Vorschlaghammer, das wäre ja was für mich, ja, wenn ich wütend bin, weil beim Puzzeln zum Beispiel ein Teil fehlt. Oder wie bei Tobi eben, dem Sohn von Jörg und Claudia in Stuttgart. Schöne Grüße. Der jetzt offensichtlich gerade am Wohnzimmertisch sitzt und sich dort mit dem Jin Mao Tower beschäftigt. Also, ich sag mal, ein Modellbau. Ja, sieht so ein bisschen aus wie Lego wahrscheinlich, ja, oder Playmobil oder so, ja. Also auf jeden Fall Plasteteile, die da zusammengesetzt werden müssen. Nein, Lego vielleicht ja nicht, ich weiß es nicht. Also auf jeden Fall ein großer Tower entsteht da und der ist mindestens so halbe Menschengröße. Steht natürlich jetzt noch auf dem Tisch und viele Teile drumherum. Und Claudia hat geschrieben, Tobi, Baumeister heute Nacht, ja, der Weiterbau stockt. Ausgerechnet ein kleines, wichtiges, sehr seltenes Sonderteil ist unauffindbar. Alle suchen jetzt mit oder sollen den Zusammenbau mit irgendwelchen anderen Steinen ausdenken. Schließlich findet der Baumeister selbst die Alternativlösung. Der Tower soll so schnell wie möglich fertig werden, nämlich heute Nacht. Schließlich sind Bauwerke in China um einiges schneller fertig als hierzulande. Da ist auch schon mal Nachtarbeit drin. Gruß aus Stuttgart von der Familie Reimann. Ja, was ist denn dann die Alternativlösung? Würde mich ja mal noch interessieren, ob es dann geklappt hat. Also ob der Jin Mao Tower in Stuttgart dann tatsächlich auch noch rechtzeitig fertig geworden ist bis zum Ende der Sendung. Also, Uhr tickt.

Heute ist der 6.6. Und wenn Tobi da schon puzzeln ist sozusagen und das allerletzte Teilchen noch findet, dann noch herzlichen Glückwunsch übrigens nachgereicht, denn vor 2 Tagen hat er gerade seinen 20. Geburtstag. Billy Idol gratuliert jetzt auch zu Sweet 16.

0: Genau 3.30 Uhr ist es jetzt. Und damit Zeit für den Verkehrsservice der ARD Hitnacht A1. Hier ist zwischen Lengerich und Ladbergen wegen Brückenarbeiten gesperrt bis Sonntagmorgen. Die Autobahn 6 Nürnberg Richtung Heilbronn ist zwischen Kreuz Nürnberg Süd und Rot nach einem Unfall gesperrt. Die Umleitung führt über die U54. Die A7 Hannover Richtung Hamburg ist zwischen Westenholz und Dreieck Weißrode wegen Reinigungsarbeiten bis 6 Uhr gesperrt. Die A43 Wuppertal Richtung Recklinghausen ist zwischen Kreuz Herne und Recklinghausen Hochlamark wegen Bergungsarbeiten bis ca. 6 Uhr gesperrt. Dann der Blick auf die A96. Hier ist zwischen München-Leim und Sendling wegen Brückenarbeiten in beiden Richtungen gesperrt. Bis 5 Uhr soll es noch dauern. Die A111 in Berlin ist zwischen Seidelstraße und Festplatz gesperrt bis 5 Uhr. Und dann der Blick auf die A565. Hier ist zwischen Bonn-Beuel und Auerberg in beiden Richtungen gesperrt. Brückenschäden müssen untersucht werden. Das Ganze zumindest jetzt erstmal 14 Tage, bis dann irgendwo eine Lösung her soll.
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0: Mit Hanno Bauer in Magdeburg. 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
1: Hier ist die ARD-Hitnacht. Und ja, jetzt kurz nochmal zu dem fehlenden Bausteinchen, ja, zurück, das bei Claudis Familie in Stuttgart fehlt. Ich habe ja gesagt, ich weiß nicht, welche Firma das Modell entwickelt und verkauft hat. Und habe einige aufgezählt, aber keine von denen war es. Und Brigitte in Bischofsheim hat genau das bei mir nachgefragt. Deswegen habe ich jetzt mal das Bild, das mir Claudia in der E-Mail angehängt hatte, durch Google Lens erkennen lassen. Ja, praktische Funktion. Und ich finde es ja toll, was es da noch für Infos dazu gab. Also der Jin Mao Tower ist hier im Maßstab 1 zu 500 zusammenzubauen. Und der Bastelsatz hat 4.521 Teile, beziehungsweise in Tobis Fall dann natürlich wohl 4.520 Teile. Und ja, das Modell kommt auch noch aus Deutschland. Und zwar von Blue Bricks, kannte ich noch gar nicht die Marke. Wurde 2018 gegründet von Klaus Kiunke und hat ihren Firmensitz in Flörsheim am Main in Hessen. Hier arbeitet das hauseigene Design-Team. Alles gelesen im Internet. So, sehr interessant. Und ja, dann wünsche ich mal, dass das gesuchte Teil wieder auftaucht. Ansonsten dann einfach mal in Flörsheim bei Hessen nachfragen, ob die das eine Teil vielleicht noch versteckt haben irgendwo bei

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1: So ein schönes Liebeslied. Ich lass für dich das Licht an. Auch wenn es vielleicht ökologisch jetzt gar nicht so gut ist. Revolverheld haben wir es jetzt gehört in der ARD-Hitnacht und Stichpunkt Revolverheld. Wer sind nun mal die größten Revolverhelden der Welt? Na? Americano. So, jetzt Holly Johnson hinten dran. Um 3:48 Uhr.

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1: Um 4 Uhr mit Gabriela Kühne. Russlands Präsident Putin lehnt ein persönliches Treffen mit seinem ukrainischen Kollegen Selenskyj derzeit ab. Selenskyj zeigt sich enttäuscht. In seiner täglichen Videobotschaft sagt er, der Kreml wolle den Krieg nicht beenden. Aus der Nachrichtenredaktion Laura Jahnke.
2: Alle hätten die schwache Antwort gehört, so Selenskyj. Er denke, viele Menschen weltweit werden enttäuscht sein. Der ukrainische Präsident hatte sich in einem offenen Brief an Putin gewandt und ihm ein Treffen in einem neutralen Land vorgeschlagen. Der russische Staatschef nannte den Ton des Briefes unverschämt. Auf dem Internationalen Wirtschaftsforum in St. Petersburg sagte Putin, so schaffe man keine Bedingungen für ein persönliches Gespräch. Ein solches hat es laut russischer Nachrichtenagentur Interfax allerdings zwischen Putin und Altkanzler Schröder gegeben. Putin brachte Schröder nochmal als möglichen Vermittler zwischen Russland und Europa ins Spiel.
1: Die US-Armee hat nach eigenen Angaben Ziele im Iran angegriffen. Ins Visier genommen wurden demnach Radarstationen. Zur Begründung hieß es, die Angriffe dienten der Verteidigung gegen weitere iranische Attacken. Außerdem habe man 4 Drohnen abgeschossen, die der Iran in Richtung der Straße von Hormus gestartet habe. Eigentlich gilt im Iran-Krieg derzeit eine Waffenruhe. Beide Seiten greifen aber immer wieder vereinzelt an. Der Verband der Familienunternehmer fordert, dass der Bundestag seine Sommerpause ausfallen lässt und stattdessen über wichtige Reformen berät. Das Redaktionsnetzwerk Deutschland zitiert aus einem Brief von Verbandschefin Ostermann an die Abgeordneten der Regierungsfraktion. Darin heißt es, die für das Reformpaket relevanten Ausschüsse sollten im Sommer weiterarbeiten, damit der Bundestag noch im August die entsprechenden Gesetze verabschieden könne. Die deutschen Fußballerinnen haben sich vorzeitig für die Weltmeisterschaft im kommenden Jahr in Brasilien qualifiziert. Das Team hat am Abend in Köln mit 2:0 gegen Norwegen gewonnen. Aus Köln, Christian Schulze.
3: Gleich den ersten guten Angriff schloss Marie Müller nach 17 Minuten erfolgreich ab. Im Länderspieldebüt gelang ihr damit direkt ihr erstes Tor. Noch schöner der Angriff und der Treffer 10 Minuten später. Im Strafraum schlenzte Carlotta Wamser per direkter Abnahme den Ball herrlich ins untere lange Eck. Schon vor der Pause musste die neu formierte DFB-Abwehr auch einige brenzlige Situationen überstehen. Und nach der Pause hatte Norwegen, der ärgste Konkurrent um den Gruppensieg, durchaus weitere gute Chancen. Doch die starke Ann-Kathrin Berger im Tor und Co. verhinderten ein Gegentor und durften feiern.
1: Das waren die Nachrichten. Das Wetter in Deutschland. Tagsüber oft freundlich, von Südwesten her gebietsweise Schauer und einzelne Gewitter. Höchstwerte 18 Grad in der Eifel bis 26 Grad in der Niederlausitz. Am Sonntag meist trocken, im Norden ein paar Schauer, 17 bis 25 Grad. Am Montag überwiegend trocken, im Westen abends Schauer und Gewitter, 19 bis 28 Grad. Es ist 4:03 Uhr.
4: Schönen Dank für die 3 Minuten, die uns auf den neuesten Stand gebracht haben. Von mir jetzt noch der Verkehrsservice in der ARD-Nacht ebenfalls auf den neuesten Stand, gerade aktualisiert. Die A1 ist zwischen Lengerich und Ladbergen wegen Brückenarbeiten bis Sonntag 6 Uhr gesperrt. Dann der Blick auf die A6, Nürnberg Richtung Heilbronn. Hier ist zwischen Kreuz Nürnberg Süd und Rot nach einem Unfall gesperrt bis 6 Uhr. Bitte die Umleitungen nehmen, die U54. Die A7 Hannover Richtung Hamburg ist zwischen Westenholz und dem Dreieck Weißrode wegen Reinigungsarbeiten bis 6 Uhr gesperrt. Die A43 Wuppertal Richtung Recklinghausen ist zwischen Kreuz Herne und Recklinghausen Hochlamark wegen Bergungsarbeiten bis ca. 6 Uhr gesperrt. Die A96 ist zwischen München-Leim und Sendling wegen Brückenarbeiten in beiden Richtungen gesperrt bis 5 Uhr. Dann die Autobahn 111 in Berlin, hier ist zwischen Seidelstraße und Festplatz wegen Wartungsarbeiten im Flughafentunnel in beiden Richtungen gesperrt. Die Autobahn 565, ja, der fehlt jetzt die Bonner Nordbrücke, deswegen ist zwischen Bonn-Beuel und Auerberg in beiden Richtungen gesperrt. Und die B6 schließlich nach Hannover Richtung Nienburg ist zwischen Neustadt-Empede und Schneeren wegen Bauarbeiten bis 6 Uhr gesperrt. Bitte folgen Sie hier der Umleitungsbeschilderung. Ihnen unterwegs eine gute Fahrt in den Samstagmorgen hinein.
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4: Mit Hanno Bauer in Magdeburg. Ich grüße Sie. Guten Morgen.

Schönes flottes Lied hier von Ronan Keating, Loving Each Day. Und das um 4.12 Uhr am Samstagmorgen. Zeit, in den Tag zu starten. Nein, vielleicht für manche noch nicht. Also um die Uhrzeit, da können sich manche noch zwei oder dreimal umdrehen. Rednecks hören wir jetzt ganz ruhig und entspannt. Wish You Were Here.

Hier ist die ARD-Hitnacht und Rüdiger in Neuruppin hat was von sich hören lassen. Und ich finde es eigentlich ganz gut, was er von sich hören lassen hat, hat geschrieben, lieber Hanno Bauer, vor ein paar Stunden hatte ich ein Tief, aber die vielen Anrufer bei Ihnen, Ihre Geschichten und die Musik der Nachtsendung trugen dazu bei, dass sich meine Stimmung wieder aufgehellt hat und ich den heutigen Tag mit Zuversicht angehen werde. Mir geht es jetzt wieder gut, auch ohne Tabletten. Das Zwischenmenschliche, was wir bei Ihnen zu hören bekommen, schmeckt viel besser. Jo. Alles Liebe, alles Gute. Halten Sie die Ohren steif, schreibt er mir. Also Rüdiger, ich wünsche Ihnen natürlich, dass Sie die Ohren steif halten und dass Sie gut in und durch diesen Tag kommen. Und dann hören wir uns ja auch nächste Nacht dann gleich wieder, oder? Also, toi, toi, toi und raus aus dem Stimmungstief.

Smokey, Living Next Door to Elvis. Und Markus hat sich gemeldet, ja, und zwar freut er sich. Hallo Hanno, heute um 18 Uhr ist die DFB-Pokalauslosung. Und ich schreibe aus Meiting bei Augsburg. Und ich freue mich darauf, was da ausgelost wird. Geile Mucke spielt ihr. Ja, schöne Grüße zurück, Markus.

0: damit es keine Crash gibt in der Nacht, gibt es hier die wichtigsten Verkehrsinformationen immer zur halben Stunde, 4:31 Uhr jetzt. Verkehrsservice in der ARD Hitnacht. Die A1 ist zwischen Lengerich und Ladbergen wegen Brückenarbeiten bis Sonntag 6 Uhr gesperrt. Die A6 Nürnberg Richtung Heilbronn ist zwischen Kreuz Nürnberg Süd und Rot nach einem Unfall gesperrt. Das Ganze soll wohl noch bis 6 Uhr dauern. Umleitungen bitte benutzen die U54. Die A7 Hannover Richtung Hamburg ist zwischen Westenholz und Dreieck Weißrode gesperrt. Nach einem Unfall muss hier noch gereinigt werden. Bis 6 Uhr auch hier angesetzt. Dann die A7 Hamburg Richtung Flensburg ist zwischen Bad Bramstedt und Großen Aspen nach einem LKW-Unfall gesperrt. Die A43 Wuppertal Richtung Recklinghausen ist zwischen Kreuz Herne und Recklinghausen-Hochlamark wegen Bergungsarbeiten gesperrt bis 6 Uhr noch. Die A96 ist zwischen München-Leim und Sendling wegen Brückenarbeiten in beiden Richtungen gesperrt. Dann der Blick auf die A111 Stadtautobahn Berlin zwischen Seidelstraße und Festplatz ist hier gesperrt. Die A565, die Nordbrücke Bonn, ist zwischen Bonn-Beuel und Auerberg gesperrt. Und dann noch die B6 Hannover Richtung Nienburg. Hier ist zwischen Neustadt, Empede und Schneeren wegen Bauarbeiten bis 6 Uhr gesperrt. Bitte folgen Sie der Umleitungsbeschilderung. Ihnen unterwegs eine gute Fahrt wünsche ich.
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Kein Zweifel. Ja. Wir überstehen das. Also auf jeden Fall mit der Nachtschicht. Ich bin mir auch so sicher, weil es ja draußen schon ordentlich hell ist. Wir sind in der Sonnenaufgangsstunde und auf der Uhr steht jetzt 4:40 Uhr. Mensch, wir sind schon fast durch die Nacht.

Herzlichen Glückwunsch, das Bauwerk ist vollendet. Das Modellteil bei Claudias Familie in Stuttgart ist vollendet. Tobi hat's gelöst, das Problem. Also das fehlende Puzzleteil, und kann jetzt schlafen gehen. Claudia hat ein Foto noch dazugefügt. Da ist wirklich die Spitze dran. Und sie hat dann noch geschrieben, das Teil war wirklich nicht mehr auffindbar. Aber da Blue Bricks mit Lego kompatibel ist, haben wir seine noch bestehenden Kisten durchforstet. Dies Sonderteil zwar nicht gefunden, es gibt's auch nicht von Lego, aber zwei Teile, die irgendwie verdreht, herum experimentiert, letztlich das Fehlende ersetzen. Farblich etwas anders, aber nicht bemerkbar, da im Inneren des Baus. Na, schön, dass es geklappt hat.

Hier ist die ARD Hitnacht und Dennis hat gerade geschrieben aus Gelsenkirchen und hat zu dem vermissten Plastikbausteinchen bei Stuttgart bei Claudia geschrieben, geht mal barfuß durch die Wohnung, irgendwann steckt das Teil schon im Fuß. Ich kenne das zu gut aus dem Kinderzimmer meines Jüngsten. Autsch!

Na, auch in der nächsten Stunde der ARD-Hitnacht wird es wohl keine Silence geben, da bin ich sicher. Gleich höchstens mal in der kurzen Nachrichtenpause. In 4 Minuten. 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
1: Um 5 Uhr mit Gabriela Kühne. In der Golfregion gibt es erneut Angriffe. Unter anderem Kuwait meldet feindliche Raketen und Drohnen. Aus der Nachrichtenredaktion Achim Gutzeit.
2: Die Flugabwehr ist im Einsatz. Die Armee des Golfemirats teilte mit, feindliche Geschosse würden abgefangen. Raketenalarm wurde heute früh außerdem in Bahrain ausgelöst. Zuletzt hatte es immer wieder iranischen Beschuss aus der Luft auf mehrere Golfstaaten gegeben. In den betroffenen Ländern befinden sich Stützpunkte der USA. Das US-Militär meldete seinerseits Einsätze. Man habe 4 iranische Drohnen abgewehrt. Sie seien in Richtung der Straße von Hormuz geflogen und hätten eine Bedrohung für die Schifffahrt dargestellt. Außerdem habe man iranische Radarstationen ins Visier genommen.
1: Der Verband der Familienunternehmer fordert, dass der Bundestag seine Sommerpause ausfallen lässt und stattdessen über wichtige Reformen berät. Das Redaktionsnetzwerk Deutschland zitiert aus einem Brief von Verbandschefin Ostermann an die Abgeordneten der Regierungsfraktion. Darin heißt es, die für das Reformpaket relevanten Ausschüsse sollten im Sommer weiterarbeiten, damit der Bundestag noch im August die entsprechenden Gesetze verabschieden könne. Zum Tag der Organspende sind heute bundesweit zahlreiche Aktionen geplant. Die zentrale Veranstaltung ist in Leipzig und steht unter dem Motto Zeit, Zeichen zu setzen. Ziel ist es demnach, Bürgerinnen und Bürger zu überzeugen, eine Entscheidung für oder gegen eine Organspende zu treffen. Deutschland liegt bei der Zahl der Organspenden im europaweiten Vergleich seit Jahren am unteren Ende der Tabelle. Im vergangenen Jahr spendeten 985 Menschen nach ihrem Tod ihre Organe. Mehr als 8000 schwerkranke Menschen warten derzeit auf ein Spenderorgan. Die deutschen Fußballerinnen haben sich für die Weltmeisterschaft im kommenden Jahr in Brasilien qualifiziert. Das Team von Bundestrainer Christian Wück gewann in Köln mit 2:0 gegen Norwegen. Mit dem Sieg kann Deutschland in seiner Qualifikationsgruppe bereits vor dem letzten Spiel nicht mehr von Platz 1 der Tabelle verdrängt werden. Bei der Fußball-WM der Herren fällt für das deutsche Team Lennart Kahl aus. Der Offensivspieler vom FC Bayern München hat sich beim Training verletzt. Als Ersatz wurde Assan Quadriagono von RB Leipzig nachnominiert. Am Abend trifft die deutsche Mannschaft im letzten Testspiel vor der WM in Chicago auf die USA. Das waren die Nachrichten. Das Wetter in Deutschland. Tagsüber oft freundlich, von Südwesten her gebietsweise Schauer und einzelne Gewitter. Höchstwerte 18 Grad in der Eifel bis 26 Grad in der Niederlausitz. Am Sonntag meist trocken, im Norden ein paar Schauer, 17 bis 25 Grad. Am Montag überwiegend trocken, im Westen abends Schauer und Gewitter, 19 bis 28 Grad. Es ist 5.03 Uhr.
3: Schönen Dank für die letzten Nachrichten heute Nacht. Ja, jetzt geht's in großen Schritten Richtung gegen morgen oder vielleicht auch schon auf Rädern für Sie. Hier ist der Verkehrsservice in der ARD-Hitnacht. Die A1 ist zwischen Lengerich und Lattbergen wegen Brückenarbeiten gesperrt. Das Ganze bis Sonntagmorgen. Dann die Autobahn 6 Nürnberg Richtung Heilbronn ist zwischen Kreuz Nürnberg Süd und Roth nach einem Unfall bis 6 Uhr gesperrt. Die Umleitung bitte benutzen, die U54. A7 Hannover Richtung Hamburg, hier ist zwischen Westenholz und Dreieck Weißrode wegen Reinigungsarbeiten gesperrt. Das Ganze soll jetzt in dieser Stunde beendet werden. Dann die A7 Hamburg Richtung Flensburg ist zwischen Bad Bramstedt und Großen Aspe nach einem LKW-Unfall gesperrt. Ja, das sollte eigentlich auch heute Morgen geschafft werden. Jetzt steht hier bis 11 Uhr wird gesperrt bleiben. Also A7 Hamburg Richtung Flensburg zwischen Bad Bramstedt und Großen Aspe. Heute ein Nadelöhr, zumindest bis in den Vormittag rein, ja. Die Autobahn 43 Wuppertal Richtung Recklinghausen ist zwischen Kreuz Herne und Recklinghausen-Hochlamark wegen Bergungsarbeiten bis ca. 6 Uhr gesperrt. Blick auf die A96, hier ist zwischen München-Leim und Sendling wegen Brückenarbeiten in beiden Richtungen gesperrt. Die A565 ist zwischen Bonn-Beuel und Auerberg in beiden Richtungen gesperrt, wegen der Brückenschäden, die entdeckt wurden. Und dann die B6 Hannover Richtung Nienburg. Hier ist zwischen Neustadt Empede und Schneeren wegen Bauarbeiten gesperrt, auch noch bis 6 Uhr. Ihnen unterwegs eine muntere Fahrt.
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3: Mit Hanne Bauer in Magdeburg und mit den Rolling Stones, die jetzt diese Stunde eröffnen. Anybody seen my baby?

großartige Country-Musik hier. Nach der Musik von den Rolling Stones. Also die großen Stars alle beieinander. Dolly Parton, vorher die Rolling Stones. Und jetzt noch Glenn Frey. The Heat is On.

Lüfte so. Da wird also schon ein bisschen vorgeheizt, wobei es, glaube ich, dem Mario sehr schnell warm werden wird. Er hat geschrieben, moin moin, ich bin gerade auf dem Weg nach Dresden zum Mammutmarsch Dresden. 50 Kilometer, der heute stattfinden wird. Ich grüße meine liebe Mama, sie ist einfach die Beste. Grüße von Mario, ich grüße ganz lieb zurück. Perfekt.

Kurze Warnmeldung. Um vielleicht ein Hundeleben zu retten. Ja, es gibt eine Verkehrsmeldung von der Bundesstraße 68 zwischen Bramscher Nord und Wallenhorst Zentrum. Achtung bitte hier. Nanu? Hier laufen gerade zwei Musiken auf einmal. Wir wollen erstmal diese hier bitte noch von Donna Summer on the radio. Ja, also, ich fasse nochmal zusammen. Zwischen B68... zwischen Bramschen Nord und Wallenhorst Zentrum, hier in beiden Richtungen ein Hund in Gefahr, der hier auf der Fahrbahn läuft. So, fangen wir doch nochmal neu an hier mit Donna Summer on the radio. Geht gerade hier ein bisschen mit zwei Reglern durcheinander. Aber dafür genießen wir den Song jetzt. Toi, toi, toi, gute Fahrt in den Samstagmorgen hinein überall.

So, on the radio geht jetzt alles wieder in der richtigen Reihenfolge weiter. Das bedeutet, es wird nur ein Regler am Mischpult geöffnet. Dann ist jetzt also der große Moment gekommen, den Max Werner gar nicht erwarten konnte. Ja, wir spielen sein Rain in May.

0: Ja, der hat es so eilig, weil der Mai eben schon vorbei ist. Und er wollte schnell noch seinen Song loswerden, glaube ich. 5.31 Uhr ist es schon. Zeit für den Verkehrsservice in der AD-Hitnacht. Die A1 ist zwischen Lengerich und Ladbergen wegen Brückenarbeiten gesperrt. Dann die A6 Nürnberg Richtung Heilbronn ist zwischen Kreuz Nürnberg Süd und Rot nach einem Unfall bis 6 Uhr gesperrt noch. Halbe Stunde. Die Umleitung führt über die U54. Die A7 Hannover Richtung Hamburg ist zwischen Westenholz und Dreieck Weißrode wegen Reinigungsarbeiten auch noch gesperrt. Soll auch in einer halben Stunde geschafft sein. Und ebenfalls bis 6 Uhr gesperrt die A43 Wuppertal Richtung Recklinghausen zwischen Kreuz Herne und Recklinghausen-Hochlamark. Hier laufen Bergungsarbeiten. Dann die A96 ist zwischen München-Leim und Sendling wegen Brückenarbeiten in beiden Richtungen gesperrt. Die Nordbrücke Bonn A565 ist zwischen Bonn-Beuel und Auerberg wegen Brückenschäden gesperrt worden. Und die B6 Hannover Richtung Nienburg. Hier ist zwischen Neustadt-Empitte und Schneeren wegen Bauarbeiten bis 6 Uhr gesperrt. Gute Fahrt Ihnen!
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0: Auf in den Tag mit Hanno Bauer am Mikrofon in Magdeburg. Grüß Sie.

Hier ist die ARD-Hitnacht mit einer Falschfahrermeldung. Achtung bitte, auf der Bundesstraße 217 zwischen Ronnenberg und Völksen ist ein Falschfahrer gemeldet worden. Bitte ganz rechts fahren, nicht überholen. Ein Falschfahrer auf der B217 zwischen Ronnenberg und Völksen. Vorsicht hier bitte in beiden Richtungen. Ja, hier ist die ARD-Hitnacht fast am Ende der Nachtschicht oder zum Start ins Wochenende. Ja, wobei sich Letzteres am besten anhört. Und für alle, die gerade schon jetzt am Samstag in den Tag starten, um Zeitungen und Briefe auszutragen, für euch gibt's jetzt hier einen extra fetten Oldie von den Boxtops The Letter.

Da geht der Flieger. Da drin ist der Brief. Es wird wohl Luftpost, also auch Flugpost. Top-Priorität sozusagen. Und Achtung nochmal, die Warnung vor dem Falschfahrer. Auf der B217 zwischen Ronnenberg und Völksen ist ein Falschfahrer gemeldet worden. Dort bitte Vorsicht in beiden Richtungen.

zum Fresh Reinstarten in den Tag. Eine Viertelstunde vor sechs ist es. Hier ist die ARD-Hitnacht. Und nach Cool and the Gang gleich nach ABBA.

So, unverschämterweise wird die Sonne jetzt schon ins Nachtstudio reflektiert. Das heißt, ich flatter jetzt mal davon und hänge mich in meine Höhle und habe dann den festen Willen, ab heute Abend 23 Uhr wieder da zu sein. Oder wann auch immer Sie anfangen, die ARD-Hit nachzuhören. Hanne Bauer sagt,

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1: Um 6 Uhr mit Claudia Drews. In der Golfregion gibt es erneute Angriffe. Unter anderem Kuwait meldet feindliche Raketen und Drohnen. Aus der NDR-Nachrichtenredaktion Achim Gutzeit.
2: Die Flugabwehr ist im Einsatz. Die Armee des Golfemirats teilte mit, feindliche Geschosse würden abgefangen. Raketenalarm wurde heute früh außerdem in Bahrain ausgelöst. Zuletzt hatte es immer wieder iranischen Beschuss aus der Luft auf mehrere Golfstaaten gegeben. In den betroffenen Ländern befinden sich Stützpunkte der USA. Das US-Militär meldete seinerseits Einsätze. Man habe 4 iranische Drohnen abgewehrt. Sie seien in Richtung der Straße von Hormus geflogen und hätten eine Bedrohung für die Schifffahrt dargestellt. Außerdem habe man iranische Radarstationen ins Visier genommen.
1: Kreml-Chef Putin lehnt Verhandlungen mit dem ukrainischen Präsidenten Selenskyj ab. Selenskyj hatte Putin in einem offenen Brief direkte Friedensgespräche angeboten und ein Treffen in einem Drittstaat vorgeschlagen. Aus Jerewan Björn Blaschke.
3: Er sehe keinen Sinn in einem Treffen, so Putin. Nicht jedenfalls, solange keine Perspektiven für einen dauerhaften Frieden gegeben seien. Eine Putin-typische Aussage. Mit langfristiger Perspektive meint er, dass Selenskyj all seinen Forderungen nachgeben soll, dass Selenskyj unter anderem die 4 im Osten der Ukraine umkämpften Regionen sowie die Krim als russisch anerkennt und räumt. De facto Kapitulation. Die Zeichen stehen weiter auf Krieg.
1: Der Verband der Familienunternehmer fordert, dass der Bundestag seine Sommerpause ausfallen lässt und stattdessen über wichtige Reformen berät. Das Redaktionsnetzwerk Deutschland zitiert aus einem Brief von Verbandschefin Ostermann an die Abgeordneten der Regierungsfraktionen. Darin heißt es, die für das Reformpaket relevanten Ausschüsse sollten im Sommer weiterarbeiten, damit der Bundestag noch im August die entsprechenden Gesetze verabschieden könne. Die parlamentarische Sommerpause findet von Anfang Juli bis Anfang September statt. Zum Tag der Organspende sind heute bundesweit zahlreiche Aktionen geplant. Die zentrale Veranstaltung ist in Leipzig und steht unter dem Motto Zeit, Zeichen zu setzen. In Deutschland spenden im europäischen Vergleich relativ wenig Menschen ein Organ. Mehrere Bundestagsabgeordnete verschiedener Parteien fordern deshalb seit längerem eine sogenannte Widerspruchslösung einzuführen. Danach würde jede volljährige Person grundsätzlich als Spender gelten, sofern sie nicht aktiv widersprochen hat. Eine andere Gruppe will, dass es bei der jetzigen Praxis bleibt, wonach jeder einer Organspende aktiv zustimmen muss. Die deutschen Fußballerinnen haben sich vorzeitig für die Weltmeisterschaft in Brasilien qualifiziert. In Köln setzte sich das Team gegen Norwegen mit 2:0 durch. Aus Köln Martina Knief.
4: Der 2:0-Erfolg gegen Norwegen war ein souveräner, vor allem dank einer starken ersten Halbzeit. Marie Müller traf in ihrem ersten Länderspiel früh zum 1:0. Carlotta Wamser erhöhte nach knapp einer halben Stunde auf 2:0. In der zweiten Halbzeit musste Torhüterin Ann-Kathrin Berger einige Male ihr Können zeigen. Die DFB-Auswahl hat sich damit ungeschlagen für die Weltmeisterschaft im kommenden Jahr qualifiziert.
1: Bei den deutschen Fußballmännern gibt es dagegen weniger erfreuliche Nachrichten. Offensivspieler Lennart Kahl hat sich im Training verletzt und fällt damit für die WM aus. Für ihn rückt Assan Ouedraogo von RB Leipzig nach. Heute Abend trifft die Mannschaft im letzten Test vor WM-Beginn in Chicago auf die USA. Das waren die Nachrichten.
5: Und jetzt das Wetter für uns in Mecklenburg-Vorpommern. Nach Frühnebel und Wolkenfelder gibt's auch ein bisschen Sonne heute für uns. Am meisten in Vorpommern-Rügen. Und das Ganze bei Höchstwerten von bis zu 23 Grad. 9 Grad sind es aktuell in Kleve, 10 in Ribnitz-Damgarten, 11 bei Ihnen in Neverin. Lokale Schauer oder auch vereinzelte Gewitter sind vor allem nachmittags möglich. 4:06, NDR1 Radio MV, der zuverlässigste Verkehrsservice für uns in Mecklenburg-Vorpommern. Vorsicht bitte in beiden Richtungen auf der A11 Berliner Ring, Kreuz Uckermark zwischen Joachimsthal und Pfingstberg. Da sind Personen auf der Fahrbahn. Und es wird geblitzt auf der A24 Richtung Hamburg zwischen Zarentin und Gudo, A24 Richtung Berlin im Dreieck Wettstock-Dosse. Dann stehen Sie in Dersenow mit dem Anhänger auf der B5 Richtung Ludwigslust, B96 zwischen Lietze und Bergen-Höheralswiek, die 103 Stadtautobahn Rostock Richtung Warnemünde, Höhe Evershagen, B105 Ribnitz-Damgarten Richtung Stralsund, Höhe Altenwillershagen, die 111 in Zempin, in Burg Stargard in der Karl-Stolte-Straße, Russisch, dann einwärts und Fahrbinde Richtung Ortkrug, Höhe Goldenstedt. Vielen Dank fürs Bescheid geben. Stausblitzer melden Sie kostenlos in der NDR am VR-App oder Sie rufen einfach durch hier bei mir 0800 59 59 100.
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5: Einen schönen guten Morgen. Auf geht's ins erste Juni-Wochenende. Mecklenburg-Vorpommern, ja, ist noch nicht so richtig wach. Draußen ist es aber schon hell genug. Zeit für einen echten Kulthit zum Wachwerden von The Common Yards. Don't leave me this way. Denn die meisten 80er, die gibt's ja hier bei NDR 1 Radio MV. Schönen guten Morgen.

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0: Bett.
1: Passt ein bisschen zur Stimmung, ne? Mit dem Frühnebel heute Morgen. Hier ist NR1 Radio MV. Und wir holen im Sommer die Stars in unser Land. Schon vergangene Woche Mittwoch waren sie hier bei uns im Landesfunkhaus in Schwerin.
2: Sie sind längst Legenden, stehen seit fast 50 Jahren auf der Bühne, sind gesellschaftskritisch und poetisch. Mit der Rocklady Nummer 1 der DDR, Tamara Danz, ging es in den 80ern los. Mit Anna los, dann später weiter. Mit Julia Neigel sind sie heute unterwegs. Zurzeit auf großer Open-Air-Tour. Freuen Sie sich mit uns auf Sally!
1: Jawohl, die vier, die waren zu Gast im Frühstücksclub mit Dania Behm und Nils Sörens, haben das ein oder andere so ein bisschen aus dem Nähkästchen geplaudert und natürlich auch ihre Fragen beantwortet.
3: Mirko zum Beispiel, der hat uns eine Frage geschickt. Er sagt, könntet ihr bitte mal Silly fragen, welches Ritual die Band vor ihren Auftritten hat? Habt ihr da was?
4: Wir föhnen uns die Haare und dann drücken wir uns alle und dann geht's los.
3: Stopp, ihr föhnt euch die Haare gegenseitig oder was?
5: Nee, also bei Jackie kriegt die Haare gebunden von Julia, wirklich tatsächlich,
3: das ist
5: immer vom Konzert, ja, geflochten. Und jeder macht so seins. Aber was tatsächlich auch so ist, dass wir uns seit vielen Jahren eigentlich jetzt immer mal kurz in den Arm nehmen, ein schönes Konzert wünschen, alles Gute und so. Ja. Und dann geht's doch auf die Bühne direkt.
1: Naja, okay. Schöne Geschichte. Ja, im Sommer kommen Sie mit Ihrer Elektroakustiktour, in der Sie Ihre Songs neu aufgelegt haben, auch zu uns nach Mecklenburg-Vorpommern am 1. August. Da spielen Sie auf der Freilichtbühne in Schwerin, präsentiert von NR1 Radio MV. Und so einen kleinen Vorgeschmack, Live-Vorgeschmack, gab es natürlich auch am Morgen. Hier sind für Sie Silly mit Sängerin Julia Neigel.
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Damit möchte man sich doch am liebsten nochmal zurückkuscheln ins warme Bett. Lionel Richie, Ballerina Girl. Der Kulthit im Lieblingsmix für uns in Mecklenburg-Vorpommern neben den deutschen Hits und den aktuellen Hits. Und mit denen geht's auch direkt weiter. Also nicht durchhängen in der Frühschicht. Wir haben da noch ein paar Stunden vor uns und legen jetzt noch eine Schippe drauf mit Tom Grennan und Little Bit of Love hier bei NDR 1 Radio MV.

0: Im März nach Linstow. Dort will er eine Rede vor den rund 170 Delegierten halten. Zuvor ist er anlässlich des Tages der Bundeswehr zu Besuch auf dem etwa 40 Kilometer entfernten Fliegerhorst Lage. Die Luftwaffe erwartet rund 80.000 Besucher. Vor März wird in Linstow CDU-Landeschef Peter sprechen, der am Nachmittag bei den Vorstandswahlen als Landesvorsitzender wiedergewählt werden will. Er ist bislang der einzige Kandidat. Ein 15 Jahre alter Mopedfahrer ist bei einem Zusammenstoß mit einem Auto schwer verletzt worden. Der Jugendliche habe an einer Kreuzung der B104 in Pasewalk ein Auto übersehen und sei daraufhin mit dem Wagen eines 39-Jährigen kollidiert, so die Polizei. Ein Rettungshubschrauber flog den 15-Jährigen in ein Krankenhaus. Die deutschen Fußballerinnen haben sich für die Weltmeisterschaft im kommenden Jahr in Brasilien qualifiziert. Das Team von Trainer Bück besiegte in Köln Norwegen mit 2:0. Für die DFB-Männer steht heute der letzte Test vor Beginn der WM an. In Chicago trifft das Team auf Mitgastgeber USA, allerdings ohne Youngster Lennart Karl. Er hat sich im Training einen Muskelbündelriss zugezogen. Für ihn ist die WM beendet. Und auch von Manuel Neuer gibt's nichts Neues. Er fehlt erneut, die Wade zwickt.
1: Das Wetter für uns in Mecklenburg-Vorpommern. Zum Start gibt es noch so ein bisschen Frühnebel, aber wie hat unser Wetterexperte gestern gesagt?
2: Nebel im Sommer, immer ein gutes Zeichen, heißt der Tag ist ruhig.
1: So sieht's aus. Und danach gibt's immer wieder mal Sonne am freundlichsten. Und bis zum Abend ist es in Vorpommern-Rügen. Im Rest vom Land sind nachmittags doch mal Schauer oder Gewitter möglich. Die Temperatur geht rauf auf bis zu 23 Grad. Liegt aktuell bei 10 Grad in Niendorf bei Teterow, 10 in Schwerin und 11 in Usedom-Stadt. Sonntag mehr Wolken als Sonne, gelegentlich auch mal nass bei um die 21 Grad. 2 Minuten nach 7:30 NDR1 Radio MV, der zuverlässigste Verkehrsservice für uns in Mecklenburg-Vorpommern. Vorsicht bitte, es sind Personen auf der Fahrbahn auf der A11 Berliner Ring Richtung Kreuz Uckermark zwischen Joachimsthal und Pfingstberg. Und dann wird geblitzt auf der A24 Richtung Hamburg zwischen Zarentin und Gudo in der Gegenrichtung Richtung Berlin im Dreigrätschstock-Dossel. B5 in Dersenow Richtung Ludwigslust. B96 zwischen Lietzow und Bergen Höhe Ralswiek. Die 103 Stadtautobahn Rostock Richtung Warnemünde Höhe Evershagen. B105 Ribnitz-Samgarten Richtung Stralsund, Höhe Altenwillershagen. In Zempin beidseitig auf der 111. Burg Stargard, Karl-Stolte-Straße, Stadt Einwärts und Fahrbinde Richtung Ortkrug, Höhe Goldenstedt. Vielen Dank. Staus und Blitzer gerne weiter kostenlos melden in der NDR MV-App oder einfach anrufen 0800 5959 100.
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0: besten 80er. Die hören Sie hier bei uns im Lieblingsmix bei NR1 Radio MV. Und in den mixen wir Ihnen nach diesem Kulthit auch gleich den nächsten deutschen Hit. Glück auf das Leben von Unheilig. Und vorher gönnen wir uns aber noch einen Kaffee und ein Mettbrötchen.
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3: Egal ob Bäcker, Frühschimmer, Jogger, Reisende oder einfach nur Menschen mit offenen Fenstern und einer Tasse Kaffee in der Hand. Schön, dass Sie auch am Wochenende mit uns aufstehen. Marion aus Rechlin tut's auch. Danke für die Grüße und fürs Foto über die NDR MV App. Und dieser Hit hier passt, wie ich finde, perfekt zur Morgenstimmung. Somewhere over the rainbow von Robin Schulz. Alle Farben und Israel Kammer Kavivo Ole.

0: ein schönes Wochenende. Hier ist NDR 1 Radio Info am Sonntagmorgen und es ist 7 Uhr.
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0: Zum Auftakt ihres Landesparteitags hat die CDU am Abend ihr Wahlprogramm verabschiedet. Darin führt sie 9 Punkte auf, die verbindlich in einem möglichen Koalitionsvertrag stehen sollen. Und heute geht's weiter mit prominentem Besuch, Christian Schewe.
2: Ja, genau, denn der Bundeskanzler Friedrich Merz, der kommt nach Linstow. Er soll der Partei den Rücken stärken. Caroline Kock aus der Aktuell-Redaktion.
3: Die CDU verspricht einen Politikwechsel. Der Frust der fleißigen Mitte sei kein Zufall, sondern Ergebnis von 4,5 Jahren rot-roter Politik, sagte der Landesvorsitzende Peters. Die CDU müsse den Weg von Fleiß, Anstand und Demokratie weitergehen. Peters sagte auch, dass das Leistungsprinzip in der ganzen Gesellschaft zurückkehren müsse. Mit ihrem Wahlprogramm will die CDU das belohnen, unter anderem mit einer Azubi-Prämie von 3.000 Euro für einen erfolgreichen Abschluss einer Ausbildung im Handwerk, in der Pflege oder der Gastronomie. Die Partei setzt außerdem auf ihre klassischen Themen Wirtschaft und Sicherheit. Heute wird der Parteitag in Linstow fortgesetzt mit prominentem Besuch. Am Vormittag hofft die CDU auf klare Worte und Rückenwind von Bundeskanzler Merz.
2: Die Bündnisgrünen in Mecklenburg-Vorpommern wollen auf einem Parteitag in Stralsund ihr Programm für die Landtagswahl im September beschließen. Nach den Personalquerien im Herbst solle es jetzt wieder um Inhalte gehen, hat die Landesvorsitzende Katharina Horn angekündigt. Ingo Bötig aus der Aktuell-Redaktion.
4: Ganz oben steht für die Bündnisgrünen die Umwelt. Laut Programmentwurf soll Klimaschutz als Staatsziel in die Landesverfassung aufgenommen werden. Um von den hohen Energiekosten runterzukommen, wollen sie das Netzentgelt streichen für alle, die in der Nähe von Wind- und Solarparks leben. Außerdem ein kostenloses Deutschlandticket für alle unter 27 Jahren. Um wieder in den Landtag zu kommen, sind mindestens 5% der Wählerstimmen nötig. Das könnte jüngsten Umfragen zufolge eng werden. Der Appell der Grünen deshalb, nur mit ihnen im Landtag wäre eine AfD-Regierung ausgeschlossen.
2: Im Saarner Hanse-Klinikum Wismar hat es am Abend einen Brand gegeben. Nach bisherigen Erkenntnissen der Polizei soll eine 18-jährige Patientin einen Mülleimer auf einer Station angezündet haben. Die Feuerwehr rückte mit 7 Einsatzfahrzeugen aus und konnte den Brand schnell löschen. Allerdings musste der Stationsbetrieb erst einmal verlegt werden. Verletzt wurde niemand. Der Schaden wird auf mehrere 10.000 Euro geschätzt. Die deutsche Frauenfußballnationalmannschaft hat sich das Ticket für die Weltmeisterschaft im kommenden Jahr in Brasilien gesichert. Das Team von Trainer Wück besiegte am Abend Norwegen mit 2:0. Aus Köln Martina Knief.
5: Der 2:0-Erfolg gegen Norwegen war ein souveräner. Vor allem dank einer starken ersten Halbzeit. Marie Müller traf in ihrem ersten Länderspiel früh zum 1:0. Carlotta Wamser erhöhte nach knapp einer halben Stunde auf 2:0. In der zweiten Halbzeit musste Torhüterin Ann-Kathrin Berger einige Male ihr Können zeigen. Die DFB-Auswahl hat sich damit ungeschlagen für die Weltmeisterschaft im kommenden Jahr qualifiziert.
2: Also die deutschen Frauen sind dabei bei der WM und bei den Männern fragt sich alles. Hat sich Männer-Bundestrainer Nagelsmann bei der deutschen Torhüterfrage verzockt? Momentan sieht es danach aus, denn Manuel Neuer ist weiter verletzt. Wie schon gegen Finnland muss Neuer erneut passen. Viel schwerer dürfte das Aus von Lennart Kahl wiegen. Für den Youngster ist nach einem Muskelbündelriss im Training die WM bereits beendet.
0: Das Wetter für uns in Mecklenburg-Vorpommern, den meisten Sonnenschein mit bis zu 11 Stunden, den kriegen wir heute in Vorpommern-Rügen. Bis zum Abend bleibt es hier auch meist trocken bei bis zu 23 Grad. Im Moment liegen wir so bei 10, 11, 12 Grad. Ansonsten gibt es Sonne mit einigen Wolkenfeldern. Nachmittags huscht vielleicht auch mal so der ein oder andere Schauer vorbei. Kann auch mal ein Gewitter mit dabei sein. 7:03, NR1 Radio MV, der zuverlässigste Verkehrsservice zu uns in Mecklenburg-Vorpommern. Da soweit alles gut auf den Straßen. Gute Fahrt. Geblitzt wird auf der A24 Richtung Hamburg, zwischen Zarrentin und Gudow Richtung Berlin im Dreieck Wittstock-Dosse, B5 in Dersenow Richtung Ludwigslust, B96 zwischen Groß-Nemerow und Neubrandenburg, B96 zwischen Lietze und Bergen-Höhe-Ralswiek, Stadtautobahn Rostock Richtung Warnemünde, Höhe Evershagen auf der B103, B105 Ribnitz Richtung Stralsund, Höhe Altenwillershagen, dann an auf der 111 in Zempin, Innburg-Stargard in der Karl-Stolte-Straße statt einwärts und Verbinde Richtung Ortkrug, Höhe Goldenstedt. Chris und Linda, danke schön fürs Bescheid geben. Wenn Sie auch noch was entdeckt haben, gerne weitermachen. Kostenlos geht das in der NDR MV-App. Oder Sie rufen uns an 0800 59 59 100.
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0: Und schöne Grüße an dieser Stelle auch ans Haff nach Ueckermünde. Dort laufen ja so langsam die Vorbereitungen für das Drachenbootrennen bei der Haffsail am Stadthafen. 10 Uhr geht's los. 12 Mannschaften gehen in diesem Jahr an den Start. So viele wie noch nie. Wir drücken natürlich fest die Daumen, wünschen allen viel Erfolg und vor allem jede Menge Spaß auf dem Wasser.
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1: Ein Kindheitstraum von mir war, einmal Orgel zu spielen, und das habe ich verwirklicht,
2: sagt Jörg Zimmermann aus Ludwigslust.
1: Ich habe schon Klavier gespielt, aber die Orgel war ein Instrument, was mich schon als auch kleines Kind begeistert hat. Dieser Klang in der Kirche, diese Akustik.
2: Als seine Beine dann irgendwann lang genug waren, um an die Pedale zu kommen, ging es endlich los mit dem Unterricht.
1: Und dann hieß es, der Orgelunterricht wird übernommen, wenn man sich dann verpflichtet, auch vertretungsweise den Gottesdienst zu übernehmen, wenn man dann soweit ist.
2: Auf diesen Deal ließ sich Jörg Zimmermann ein.
1: Und das erste Mal, ja. Ich war ganz aufgeregt, weil ich musste an unserem alten Harmonium im Gemeindehaus spielen. Und da habe ich dann noch etwas gezittert, so dass das ganze Instrument mitging mit mir und meinem Spielen.
2: Jörg Zimmermann spielt bis heute Orgel, vertretungsweise an der großen Orgel in der Stadtkirche in Ludwigslust.
1: Das ist ein ganz großes Hobby von mir.
2: Im Augenblick aber sorgt sich Jörg Zimmermann um sein liebgewordenes Instrument.
1: Es ist so, dass wir viele undichte Stellen haben in der Windzufuhr. Wir haben Pfeifen, die lose sind. Wir haben sehr verdreckte Pfeifen. Es ist so, dass die ganze Mechanik sehr schwergängig ist. Manche Tastenpedale sprechen gar nicht mehr an. Und etliche Register sind so verstimmt oder klingen so schrecklich, dass wir sie auch gar nicht mehr spielen können.
2: Daher hat Jörg Zimmermann mit anderen aus der Kirchengemeinde einen Orgeltag organisiert, mit einem schönen Konzert, mit Führungen und Vorträgen zur Orgel. Und der findet morgen statt, ab 10 Uhr in der Stadtkirche in Ludwigslust. Und Jörg Zimmermann würde sich natürlich freuen, wenn ein bisschen was zusammenkommt für die Sanierung der Orgel.
1: Und jetzt ist es Zeit. Wir wollen dieses Instrument auch für die Zukunft erhalten und klingen lassen.
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6: Und wir sind auch da, jetzt mit den Kurznachrichten für Sie um 7:30. Am 20. September wird in Mecklenburg-Vorpommern ein neuer Landtag gewählt. Nach jetzigem Stand für die CDU da keine große Rolle spielen, aber das, Christian Schewe, will man natürlich noch ändern.
7: Definitiv, und deswegen hat sich die CDU für den Landesparteitag prominente Unterstützung gesichert. Es kommt nämlich der CDU-Bundesvorsitzende und Bundeskanzler Merz nach Linsdow. Dort will er eine Rede vor den etwa 170 Delegierten halten. Zuvor ist er anlässlich des Tages der Bundeswehr zu Besuch auf dem etwa 40 Kilometer entfernten Fliegerhorst Lage. Die Luftwaffe erwartet rund 80.000 Besucher. Vor März wird in Linsdow CDU-Landeschef Peter sprechen, der am Nachmittag bei den Vorstandswahlen als Landesvorsitzender wiedergewählt werden will. Er ist bislang der einzige Kandidat. Russlands Präsident Putin hat klargestellt, dass er kein persönliches Treffen mit dem ukrainischen Präsidenten Selenskyj will. Dieser hatte Putin in einem offenen Brief vorgeschlagen, an einem neutralen Ort, etwa der Schweiz, über ein Ende des Krieges zu verhandeln. In seiner abendlichen Videobotschaft zeigte sich Selenskyj über die Absage Putins enttäuscht. Der Kreml wolle den Krieg offensichtlich nicht beenden. Die deutschen Fußballerinnen haben sich für die Weltmeisterschaft im kommenden Jahr in Brasilien qualifiziert. Das Team von Trainer Wück besiegte in Köln Norwegen mit 2:0. Für die DFB

0: vor allem nachmittags möglich. Eine Minute nach 7:30 NR1 Radio MV, der zuverlässigste Verkehrsservice für uns in Mecklenburg-Vorpommern. Gibt's keine Meldungen, gute Fahrt Ihnen. Geblitzt wird auf der A24 Richtung Hamburg zwischen Zarentin und Gudow, Richtung Berlin im Dreieck Wittstock-Dosse, in Dersenow auf der B5 Richtung Ludwigslust, B96 zwischen Großnemerow und Neubrandenburg, die B96 zwischen Lietze und Bergen höher als Wieg, Stadtautobahn Rostock die 103 Richtung Warnemünde Höhe Evershagen, B105 Ribnitz Richtung Stralsund Höhe Altenwillershagen, B111 in Zempin, die 111 zwischen Wolgast und Lümansdorf, in Burgstargard in der Karl-Stolte-Straße statt einwärts und Verbinde Richtung Ortkrug Höhe Goldenstedt. Maria und Kurt, vielen Dank. Stausblitzer melden Sie weiterhin gerne kostenlos in der NDR MV App oder Sie rufen durch hier bei mir 0800 5959 100. Gute Fahrt und danke schon mal.
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0: Achtung, liebe Autofahrer, A14, Schwerin Richtung Wismar, zwischen Schwerin Ost und Schwerin Nord. Da liegt ein Tier auf der Fahrbahn. Achtung, A14, Schwerin Richtung Wismar, zwischen Schwerin Ost und Schwerin Nord. Ein Tier auf der Fahrbahn. Und jetzt das Wichtigste aus Ihrer Region um 8:09.
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2: Mit Jürgen Opel, guten Morgen. Rund 3,5 Monate vor der Landtagswahl am 20. September kommt Bundeskanzler Merz heute zum Landesparteitag der CDU in Linstow. Zuvor ist er anlässlich des Tages der Bundeswehr zu Besuch auf dem Fliegerhorst in Lage. Die Luftwaffe erwartet rund 80.000 Besucher. Die deutschlandweite ARD-Debattensendung Mitreden, Deutschland diskutiert, kommt nach Warnemünde. Am 22. Juni geht es in der Live-Sendung aus dem Kurhaus um das Thema Demokratie unter Druck. Wie kann Vertrauen neu entstehen? Wer dabei sein will, kann sich noch online bewerben unter ndr.de. Mitreden. Im Mai wurde von der Rostocker Bürgerschaft eine neue Strandsatzung beschlossen und die gilt für Warnemünde und Markgrafenheide. Es geht um die Einteilung der FKK, Textil- und Mischbereiche sowie neue Regelungen an den Hundestränden. Bei gehisster roter Flagge ist zudem das Badeverbot verändert worden. Ihre plattdeutschen Angebote stellen heute Verlage aus Norddeutschland in der Kunsthalle in Rostock vor. Der Plattdütsch-Bökertag findet in diesem Jahr zum 12. Mal statt. Dabei wird auch der Onkel-Bresig-Preis verliehen. Zudem stehen Konzerte und Lesungen auf dem Programm. Der Eintritt ist frei.
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0: 13 Minuten, nach halb acht ist es. Und die meisten 80er, die hören Sie hier bei NR1 Radio MV, natürlich auch am Wochenende im Lieblingsmix für uns in Mecklenburg-Vorpommern. Gott muss ein Seemann sein. Der deutsche Hit von Santiano, den gibt's gleich. Vorher schauen wir mal gemeinsam aufs Wetter mit unserem NDR-Wetterexperten Frank Abel aus dem Wetterstudio Kap Arkona auf der Insel Rügen. Guten Morgen, Frank.
1: Ja, schönen guten Morgen.
0: Nebel im Sommer ist immer ein gutes Zeichen, hast du gestern gesagt. Mhm. Das heißt, der Tag ist ruhig und den Nebel, den habe ich heute Morgen auf meiner Fahrt ins Landesfunkhaus auch gesehen. Also, der Tag wird ruhig heute, oder?
1: Ja, genau. Also man muss natürlich, wenn man ganz genau geht, noch sagen, na gut, das heißt ein bisschen Feuchtigkeit. Es gibt dann immer so die Möglichkeit, je nach Wetterlage, für Wärmegewitter, aber heute nicht. So, das ist schon mal das Wichtigste. Also es sieht sehr, sehr gut aus erstmal. Wir haben es zwar mit letzten Nebelfeldern zu tun, die sind aber so gut wie weg. Also ich sehe in der Seenplatte noch ein paar 800 Meter Sichtweiten. Ansonsten sonniger Start in den Tag. Auf Rügen sind wir bei 15 Grad, 12 Grad so Richtung Riese Gegend. Und es ist so, wie es ist. Es bilden sich ein paar Quellwolken. Vielleicht ist auch mal ein einzelner Schauer heute Nachmittag dabei, vor allem im Mecklenburgischen. Vielleicht auch mal weiter Richtung Rostock, aber es sind seltene Ausnahmen. Meistens bleibt es trocken und das ist angesichts der wechselhaften Tage drumherum doch schon mal nicht schlecht. Ist auch nicht, was die Temperaturen angeht. Die sind bei 20 Grad eben auch in Warnemünde und 24 Grad Richtung Müritz.
0: Auf jeden Fall mal was Entspanntes. Wie geht's dann für uns dann durch die Nacht?
1: Ja, dann geht's schon langsam wieder los. Das nächste Tief kommt da an und das Tief heißt Queller, bringt uns auch Quellungen, mit anderen Worten Quellwolken. Heißt auch, gerade zweite Nachthälfte kann es da von der Elbe her wieder häufiger zu Schauern kommen. Erst sind das seltene Ausnahmen. Die Nacht dann auch wieder so ähnlich wie diese Nacht, also so um die 10 Grad. Morgen dann also ein wechselhafter, windiger Tag, starke bestürmische Böen und dazu eben doch einige Schauer, auch mal Gewitter und die Sonne gibt's eben nur zwischendurch. Das alles bei 18 bis 21 Grad. Montag wieder schöner, Dienstag wieder wechselhaft. So geht's in den nächsten Tagen einfach weiter.
0: Man wird auf jeden Fall nicht langweilig, ne?
1: Das kann man so sagen, genau. Und wahrscheinlich erst so gegen Ende des Monats Daumen drücken, dass es da stabiler wird. Warten wir mal ab.
0: Hast du gerade Ende des Monats gesagt?
1: Ja.
0: Wir haben gerade mal den 6.
1: Trend und nur um das Licht am Ende des Horizonts, wie jetzt morgens schon, dass der mal so früh zu sehen ist.
0: Naja, ich hoffe, das stellt sich schon vorher ein.
1: Genau, immer zwischendurch, ist ja auch was Gutes für Natur und Tieren. Ich weiß, es ist feucht genug.
0: Sparen wir uns das Bessern. Soll auch gut sein, auf jeden Fall.
1: Genau.
0: Gut, ich danke dir, Frank. Einen schönen Sonnabend.
1: Ja, auch so, danke.

0: dem Kult-Hit ist gleich nach dem nächsten aktuellen Hit. Mike Posner, I Took a Pill in Ibiza. Und Sie wissen ja, wenn Sie was auf dem Herzen haben, dann melden Sie sich einfach bei uns hier bei NDR 1 Radio MV. Wir sind gerne für Sie da. Geht ganz einfach über die NDR MV App oder per Anruf unter der 0800 59 59 100. Einen schönen guten Morgen. Wen habe ich denn dran?
1: Morgen, liebe Tatjana. Hier Schröder aus Sassnitz. Ich hätte mal eine große Bitte. Heute feiert der Kindergarten in Lohme auf Rügen sein einjähriges Bestehen in ihrem neuen Kindergartenhaus. Dabei gibt es eine Feier mit gegrillten und zu trinken. Und die Kinder haben alles mit ihren Eltern zusammengestellt, eine Bedarfshürde. Dazu laden wir ganz herzlich ein.
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2: So ist es. Einen schönen guten Morgen. Es ist Sonnabend, es ist Wochenende. Schön, dass Sie mit uns aufstehen. Und wir haben es mittlerweile schon gleich 8 Uhr.
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2: Die CDU setzt heute in Linstow ihren Landesparteitag vor. Zum Auftakt hatte die CDU gestern Abend ihr Wahlprogramm verabschiedet. Christian Schewe, was steht denn drin in diesem Wahlprogramm?
3: Die CDU setzt da auf ihre klassischen Themen Wirtschaft und Sicherheit und führt 9 Punkte auf, die verbindlich in einem möglichen Koalitionsvertrag stehen sollen. Einzelheiten dazu jetzt von Caroline Kock aus der Aktuellredaktion.
4: Die CDU müsse den Weg von Fleiß, Anstand und Demokratie weitergehen, sagte der Landesvorsitzende Peters. Und das Leistungsprinzip müsse in der ganzen Gesellschaft zurückkehren. Das will die CDU belohnen und verspricht Geld. 20 Millionen Euro zusätzlich pro Jahr für die Digitalisierung von Unternehmen. Außerdem sollen bestimmte Auszubildende eine Prämie von 3.000 Euro bekommen, nämlich für einen erfolgreichen Abschluss im Handwerk, in der Pflege oder der Gastronomie. Die CDU verspricht außerdem ein Genderverbot und eine Demokratieklausel. Demnach sollen Nichtregierungsorganisationen und Vereine eine staatliche Förderung nur bekommen, wenn sie sich schriftlich zur freiheitlich-demokratischen Grundordnung bekennen. Die CDU setzt ihren Landesparteitag heute fort, am Vormittag auch mit einer Rede von Bundeskanzler Merz.
3: Über 80.000 Gäste werden heute beim Tag der Bundeswehr auf dem Fliegerhorst Lage erwartet. Auf den Straßen kann es also voll werden. Caroline Bayer aus unserem Ostseestudio war gestern schon einmal vor Ort. Wie hat sich die Bundeswehr auf den erwarteten Besucheransturm heute vorbereitet?
5: Ziemlich gründlich. An allen wichtigen Straßen und Kreuzungen gibt es Hinweisschilder. Es gibt extra viele Parkplätze und die sind auch ausgeschildert. Zudem sichern Polizisten an einigen Stellen in der Region den Verkehr ab. Auf dem Ausstellungsgelände gibt es heute viel zu sehen. Vom Panzer über Raketenwerfer bis hin zum Kampfjet ist alles dabei. Die Bundeswehr will den Tag nutzen, um ihre Arbeit vorzustellen und um neue Interessenten anzuwerben. Gleichzeitig ist die Veranstaltung auch eine Möglichkeit, spezielle Bundeswehrtechnik zu sehen, zu der die breite Masse sonst keinen Zugang hat.
3: Ein betrunkener Motorradfahrer ist vor der Polizei Grimmen geflüchtet und später gegen einen Streifenwagen geprallt. Darüber hinaus soll der 21 Jahre alte Fahrer keinen Führerschein gehabt haben und auch die Nummernschilder an seiner Maschine sollen gefälscht gewesen sein, berichtet die Polizei. Ein Alkoholtest bei dem Mann ergab einen Wert von 2,58 Promille. In der Golfregion gibt es erneut Angriffe, unter anderem Kuwait meldet feindliche Raketen und Drohnen. Aus der Aktuellredaktion Achim Gutzeit.
6: Die Flugabwehr ist im Einsatz. Die Armee des Golfemirats teilte mit, feindliche Geschosse würden abgefangen. Deshalb seien eventuell Explosionen zu hören. Erst am Mittwoch war der internationale Flughafen von Kuwait attackiert worden. Dabei gab es einen Toten und zahlreiche Verletzte. Raketenalarm wurde heute früh außerdem in Bahrain ausgelöst. Zuletzt hatte es immer wieder iranischen Beschuss aus der Luft auf mehrere Golfstaaten gegeben. In den betroffenen Ländern befinden sich Stützpunkte der USA. Das US-Militär meldete seinerseits Einsätze. Man habe 4 iranische Drohnen abgewehrt. Sie seien in Richtung der Straße von Hormuz geflogen und hätten eine Bedrohung für die Schifffahrt dargestellt. Außerdem habe man iranische Radarstationen ins Visier genommen.
3: Die deutschen Fußballerinnen haben sich für die Weltmeisterschaft im kommenden Jahr in Brasilien qualifiziert. Das Team von Trainer Wück besiegte in Köln Norwegen mit 2:0. Für die DFB-Männer steht heute der letzte Test vor Beginn der WM an. In Chicago trifft das Team auf auf Mitgastgeber USA. Allerdings ohne Youngster Lennart Karl. Er hat sich im Training einen Muskelbündelriss zugezogen. Für ihn ist die WM bereits beendet. Auf der Torhüterposition gibt es nichts Neues. Manuel Neuer ist weiterhin nicht fit. 5 Tage vor der Beginn ist Neuer weiter verletzt.
2: Und das Wetter für uns in Mecklenburg-Vorpommern, hier und da hängt noch so ein bisschen Frühnebel rum, aber der verzieht sich ganz schnell. Es gibt immer mehr Sonne am freundlichsten und das bis zum Abend auch trocken ist es heute in Vorpommern-Rügen. Im Rest vom Land sind nachmittags nochmal Schauer oder Gewitter möglich und die Temperatur geht rauf auf bis zu 23 Grad. Liegt aktuell am Flugplatz Lage, wo ja heute auch der Tag der Bundeswehr stattfindet, bei 11 Grad, in Woltenhagen bei 12 und in Trollenhagen bei 13 Grad. 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Vorsicht bitte weiterhin auf der A14 Schwerin Richtung Wismar. Zwischen Schwerin Ost und Schwerin Nord liegt ein Tier auf der Fahrbahn und dann wird geblitzt auf der A24 Richtung Hamburg zwischen Zarentin und Gudow. B5 in Dersenow Richtung Ludwigslust. B96 zwischen Osadl und Neubrandenburg Höhe Groß-Nemerow. Die 196 zwischen Lietze und Bergenhöhe Ralswiek. B103 Stadtautobahn Rostock Richtung Warnemünde Höhe Evershagen. In Kues auf der B103 Richtung Kritzkow, B105 Ribnitz Richtung Stralsund, Höhe Altenwillershagen, B109 in Ducherow Richtung Anklam am Sportplatz. Den haben uns Alex und Tini gemeldet. Die beiden sind gerade auf dem Weg nach Lage. Gute Fahrt mit euch. Und die B111 in Zempin stehen sie. B111 zwischen Wolgast und Lümansdorf in Burgstargard in der Karl-Stolte-Straße stadteinwärts und Fahrbinde Richtung Ortkrug, Höhe Goldenstedt. Dankeschön, dass Sie so fleißig Bescheid geben. Staus, Blitzer melden Sie kostenlos in der NDR am V-App oder Sie rufen durch einfach bei mir 0800 595 9100.
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2: Jawohl, wir haben es ja eben schon in den Nachrichten gehört. Heute Abend spielen die deutschen Fußballmänner ihr letztes Testspiel vor der WM ohne Torhüter Manuel Neuer und auch ohne den Shootingstar Lennart Karl. Der fällt komplett für die WM aus und Asan Ouedraogo springt ein. Aber wer ist denn eigentlich dieser Ouedraogo? Thomas Kunze, unser WM-Reporter, klärt uns gleich mal auf in gut 10 Minuten.

0: guten Morgen. Der Countdown läuft in 5 Tagen, 12 Stunden und 43 Minuten. Geht's endlich los, die Fußball-Weltmeisterschaft. Hier ist NDR 1 Radio MV, aber so richtig gut läuft sie nicht, ne? Die unmittelbare WM-Vorbereitung der deutschen Nationalmannschaft. Torhüter Manuel Neuer, wir haben es gehört, ist zwar auf dem Weg zur vollen Leistungsfähigkeit, wird aber im letzten Test heute Abend gegen die USA noch geschont. Shootingstar des FC Bayern, Lennart Kahl, wird die WM wegen einer Muskelverletzung komplett verpassen. Und nachnominiert wurde für ihn Hassan Ouedraogo. Thomas Kunze ist unser WM-Reporter in Chicago. Thomas, was ist denn das für ein Typ und was kann er der Mannschaft geben?
1: Ja, also Hassan Ouedraogo spielt für RB Leipzig in der Fußball-Bundesliga, ist 20 Jahre alt, hat eine tolle Jugendkarriere gehabt als U17-Welt- und Europameister und er kann diesem Team tatsächlich einiges geben. Zum Beispiel die Portion Unbekümmertheit, die ja jetzt erstmal kurz fehlt durch den Ausfall von Lennart Kahl. Ich habe den Jungen sehr oft spielen sehen und da kommt also ein physisch starker, beidfüßiger, großgewachsener Spieler in den Kader. 1,92 groß, eigentlich auch kein echter Ersatz für den Flügelspieler. Kahl Ouedraogo ist ein klarer Mann fürs Zentrum, technisch auch sehr, sehr gut. Er hat unter Julian Nagelsmann ja im November schon debütiert beim 6:0-Sieg gegen die Slowakei. Da hat er dann auch gleich getroffen und hat sich deswegen danach auch große Hoffnungen auf das direkte WM-Ticket gemacht. Da ist er damals nach Aussage von Nagelsmann knapp dran vorbeigeschrammt. Jetzt ist er plötzlich mit dabei. Naja, und neben dem Fußballerischen kann sich die Mannschaft da auf einen großartigen Menschen freuen. Sehr zurückhaltender Typ, immer mit einem Lächeln im Gesicht, super freundlich. Der wird dieser Gruppe gut tun. Naja, und wie gesagt, über die fußballerische Rolle wird sich der Bundestrainer Julian Nagelsmann schon so seine Gedanken gemacht haben.
0: Davon gehe ich mal aus. Heute Abend spielen die deutschen Fußballmänner ja dann ihr letztes Testspiel vor der WM. Anpfiff ist 20:30 in Chicago gegen die USA. Was ist da dein Tipp?
1: Ich glaube, das wird richtig schwer und anspruchsvoll. Julian Nagelsmann hat sie auch alle nochmal richtig gefordert. Die haben dicke Beine, gab nochmal Krafttraining gestern. Es wird einen knappen Sieg geben vor 62.500 im Soldier Field gegen hochmotivierte US-Boys. 2-1, sage ich.
0: Okay, gehe ich mit.

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2: 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Jetzt Alison Moyet mit Is This Love.

0: 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Alison Moyet, einen schönen guten Morgen. Es ist 8:30, Zeit für die Kurznachrichten. Noch rund 3,5 Monate sind es bis zur Landtagswahl am 20. September. Langsam wird es ernst. Und deswegen hat sich die CDU für den Landesparteitag prominent Unterstützung gesichert, ne, Christian?
1: Genau. Es kommt nämlich der CDU-Bundesvorsitzende und Bundeskanzler Merz nach Linstow. Dort will er eine Rede vor den rund 170 Delegierten halten. Zuvor ist er anlässlich des Tages der Bundeswehr zu Besuch auf dem etwa 40 Kilometer entfernten Fliegerhorst in Lage. Die Luftwaffe erwartet dort rund 80.000 Besucher. Vor Merz wird in Linstow CDU-Landeschef Peter sprechen, der am Nachmittag bei den Vorstandswahlen als Landesvorsitzender wiedergewählt werden will. Er ist bislang der einzige Kandidat. Der Verband der Familienunternehmer fordert, dass der Bundestag seine Sommerpause ausfallen lässt und stattdessen über wichtige Reformen berät. Das Redaktionsnetzwerk Deutschland zitiert aus einem Brief von Verbandschefin Ostermann an die Abgeordneten der Regierungsfraktion. Darin heißt es, die für das Reformpaket relevanten Ausschüsse sollten im Sommer weiterarbeiten, damit der Bundestag noch im August die entsprechenden Gesetze verabschieden könne. Die parlamentarische Sommerpause findet von Anfang Juli bis Anfang September statt. Die deutschen Fußballerinnen haben sich für die Weltmeisterschaft im kommenden Jahr in Brasilien qualifiziert. Das Team von Trainer Wück besiegte in Köln Norwegen mit 2:0. Für die DFB-Männer steht heute der letzte Test vor Beginn der WM an.

0: Wolkenfelder nachmittags, huscht auch mal ein Schauer mit Gewitter vorbei. Und der Sonntag dann doch mehr wolkig als sonnig. Gelegentlich auch mal nass und ganz schön windig bei bis zu 21 Grad. 8:58 NR1 Radio MV, der zuverlässigste Verkehrsservice für uns in Mecklenburg-Vorpommern. Da haben Sie eine freie Fahrt mit uns. Kommen Sie gut an Ihr Ziel, lassen sich aber nicht blitzen auf der A24 Richtung Hamburg zwischen Zarentin und Gudow, B5 in Dersenow Richtung Ludwigslust, B96 zwischen Usadel und Neubrandenburg Höhe Groß-Nemerow, zwischen Lietzow und Bergen Höhe Ralswiek auf der B96, die 103 Stadtautobahn Rostock Richtung Warnemünde Höhe Ebershagen, B103 in Kues Richtung Kritzkow, die 105 Ribnitz Richtung Stralsund Höhe Altenwillershagen, B106 Umgehung Schwerin zwischen Neumühle und Lankow, dann auf der 109 in Ducherow Richtung Anklam am Sportplatz, B111 in Zempin der Anhänger, in Burg Stargard in der Karl-Stolte-Straße und Verbinde stehen sie noch Richtung Ortkrug Höhe Goldenstedt. Vielen Dank fürs Bescheidgeben. Staus, Blitzer melden Sie kostenlos in der NDR am V-App oder Sie rufen ganz einfach durch hier 0800 59 59 100. Danke und gute Fahrt.
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3: Mit Jürgen Opel, guten Morgen. Rund 3,5 Monate vor der Landtagswahl am 20. September kommt Bundeskanzler Merz heute zum Landesparteitag der CDU in Linstow. Zuvor ist er anlässlich des Tages der Bundeswehr zu Besuch auf dem Fliegerhorst Lage. Die Luftwaffe erwartet dort rund 80.000 Besucher. Die deutschlandweite ARD-Debattensendung Mitreden, Deutschland diskutiert, kommt nach Rostock. Am 22. Juni dreht sich in der Live-Sendung aus dem Kurhaus in Warnemünde alles um das Thema Demokratie und der Druck. Wie kann Vertrauen neu entstehen? Bei der Sendung kann das Publikum vor Ort den Experten Fragen stellen und seine Meinung sagen. Wer dabei sein will, kann sich auch online bewerben unter ndr.de mitreden. An der Uni Rostock beginnt am Vormittag der Hochschulinformationstag auf dem Campus in der Südstadt. Besucher können zum Beispiel Vorträge zum Klimaschutz durch Morphforschung hören oder ein studentisches Physik-Theaterstück erleben. Auch Fragen zur Bewerbung, BAföG oder Wohnen in Rostock werden beantwortet. Zeitgleich präsentiert sich die Hochschule Wismar an ihrem Standort in Warnemünde. Ihre plattdeutschen Angebote stellen heute Verlage aus Norddeutschland in der Kunsthalle vor. Der Plattdütsch-Spöker-Tag findet in diesem Jahr zum 12. Mal statt. Dabei wird auch der Onkel-Bresig-Preis verliehen. Der Eintritt ist frei.
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0: Es ist mir tatsächlich ein Rätsel. Gerade eben kommt er rein. Marc Angerstein sagt, oh, ich habe mich irgendwie, also ich weiß nicht, ich habe mich irgendwie verlegen.
1: Verlegen?
0: Jetzt tanzt der hier rum wie so ein Tanzbär.
1: Ja, ja, das stimmt, weil ich ignoriere das. Ich ignoriere die Nacken-, Schulterschmerzen, die ich heute
0: Morgen
1: habe.
0: Dann kann es ja nicht so schlimm sein.
1: Ja, nee, ich versuche ja durch diese Lockerungsübungen, ich bin ja nicht verlegen, verstehst du, wenn ich mich verlegen habe und dann mache ich Lockerung.
0: Definitiv nicht. Das geht ja schon wieder gut los mit dir, mit der guten Laune am Vormittag.
1: Auch mit dem Frühstück gleich.
0: Ja?
1: Ja, hier, die Wampe muss natürlich gepflegt werden.
0: Genau.
1: Ja. Und wir bringen ja von zu Hause, hier die Kollegen des Norddeutschen Rundfunks bringen von zu Hause mit, was weg muss.
0: Ja.
1: Und ich zähle nachher mal auf, was das alles ist. Ne? Und wenn Ihnen auffällt, ich sage das schon mal, was uns zu einem guten Frühstück fehlt, heute am 6.6.,
0: ja.
1: Es ist nämlich Schnapstag. Ja?
0: Oh.
1: Wir haben keinen Schnaps heute Morgen. Also wenn Sie nachher Schnaps sagen.
0: Ist die Uhr ist noch nicht zweistellig.
1: Oder Eierlikör. Ja, so. Dann hätten Sie schon gewonnen. Theoretisch hätten Sie dann schon. Also, ach, egal, mal nachher.
0: Wie auch immer, ne? Gehen Sie auf jeden Fall nicht über los. Ziehen Sie keine 4.000 Euro ein. Aber hören Sie Marc Angerstein.
1: Hey, was für ein spontaner Schüttelrein von Tatjana Brandt. Menschenskinder.
0: Schönes Wochenende und viel Spaß mit NR1 Radio Pro.

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1: Ja, es ist 9 Uhr.
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2: Zum Auftakt ihres Landesparteitags hat die CDU am Abend ihr Wahlprogramm verabschiedet. Darin führt sie 9 Punkte auf, die verbindlich in einem möglichen Koalitionsvertrag stehen sollen. Heute geht's da weiter mit prominentem Besuch, Christian Schewe.
3: Ja, ganz genau, denn der Bundeskanzler Friedrich Merz, der kommt nach Linstow. Er soll der Partei den Rücken stärken. Caroline Kock aus der Aktuell-Redaktion.
4: Die CDU verspricht einen Politikwechsel. Der Frust der fleißigen Mitte sei kein Zufall, sondern Ergebnis von 4,5 Jahren rot-roter Politik, sagte der Landesvorsitzende Peters. Die CDU müsse den Weg von Fleiß, Anstand und Demokratie weitergehen. Peters sagte auch, dass das Leistungsprinzip in der ganzen Gesellschaft zurückkehren müsse. Mit ihrem Wahlprogramm will die CDU das belohnen, unter anderem mit einer Azubi-Prämie von 3.000 Euro für einen erfolgreichen Abschluss einer Ausbildung im Handwerk, in der Pflege oder der Gastronomie. Die Partei setzt außerdem auf ihre klassischen Themen Wirtschaft und Sicherheit. Heute wird der Parteitag in Linstow fortgesetzt mit prominentem Besuch. Am Vormittag hofft die CDU auf klare Worte und Rückenwind von Bundeskanzler Merz.
3: Die Bündnisgrünen im Land wollen auf einem Parteitag in Stralsund ihr Programm für die Landtagswahlen im September beschließen. Nach den Personalquerelen im Herbst solle es jetzt wieder um Inhalte gehen, hat die Landesvorsitzende Horn angekündigt. Ingo Bötig aus der Aktuell-Redaktion.
5: Ganz oben steht für die Bündnisgrünen die Umwelt. Laut Programmentwurf soll Klimaschutz als Staatsziel in die Landesverfassung aufgenommen werden. Um von den hohen Energiekosten runterzukommen, wollen sie das Netzentgelt streichen für alle, die in der Nähe von Wind- und Solarparks leben. Außerdem ein kostenloses Deutschlandticket für alle unter 27 Jahren. Um wieder in den Landtag zu kommen, sind mindestens 5% der Wählerstimmen nötig. Das könnte jüngsten Umfragen zufolge eng werden. Der Appell der Grünen deshalb, nur mit ihnen im Landtag wäre eine AfD-Regierung ausgeschlossen.
3: Ein betrunkener Motorradfahrer ist in Stralsund vor der Polizei geflüchtet und später gegen einen Streifenwagen geprallt. Darüber hinaus soll der 21 Jahre alte Fahrer keinen Führerschein gehabt haben und auch die Nummernschilder an seiner Maschine sollen gefälscht gewesen sein, berichtet die Polizei heute Morgen. Ein Alkoholtest bei der Kontrolle ergab bei dem Mann 2,58 Promille. In Bergen auf Rügen ziehen heute hunderte Schützinnen und Schützen aus dem ganzen Land durch die Stadt. Beim 27. Landesschützentag gibt es neben dem Festumzug und der Suche nach dem Landesschützenkönig auch eine sportliche Premiere. Christine Lachmann aus dem Vorpommernstudio.
6: Zum ersten Mal wird der und die Beste im Bogenschießen gesucht. Damit tritt der Bogen gleichberechtigt neben die Schusswaffe als Sportwaffe. Am Nachmittag werden die neuen Schützenkönige feierlich beim Festumzug geehrt. Besucher können herausfinden, ob sie mit den Profis mithalten können. Denn auf dem Festplatz in Bergen gibt es verschiedene Stationen, bei denen sich Neugierige am Gewehr, Bogen und Blasrohr ausprobieren können. Organisiert wird der Landesschützentag vom Landesschützenverband und dem Kreisschützenbund Vorpommern-Rügen.
3: Hat sich Fußball-Bundestrainer Nagelsmann bei seiner umstrittenen Torhüter-Nominierung verzockt? Fest steht jedenfalls, Manuel Neuer ist weiterhin verletzt. Er verpasst auch die WM-Generalprobe heute Abend gegen die USA in Chicago. Noch schmerzhafter dürfte der Verlust von Lennart Kahl sein. Er hat sich im Training einen Muskelbündelriss zugezogen. Die WM ist damit für ihn bereits vorbei. Nagelsmann hat den Leipziger Assan Ouedraogo verpflichtet. Bessere Nachrichten gibt es von den DFB-Frauen. Sie haben sich durch ein 2:0 gegen Norwegen bereits für die Weltmeisterschaft im kommenden Jahr in Brasilien qualifiziert.
2: Christian, die allerbesten Nachrichten habe ich in Sachen Wetter.
3: Dann schieß mal los.
2: Zumindest erste Tageshälfte noch überwiegend sonnig. Am Nachmittag allerdings Quellwolkenzunahme, dann kann es lokal begrenzt immer mal wieder Schauer oder sogar vereinzelte Gewitter geben. Tageshöchstwerte heute Naja, so von Nord nach Süd 20 bis 24 Grad, an der Küste heute maximal 19. Morgen unbeständiger, regnerischer, kühler. 18 Grad an der Elbe, 22 Grad an der Ücker. Und die kommende Nacht hat Tiefstwerte von 13 Grad. 9.04 Uhr, hier ist NDR1 Radio MV, der zuverlässigste Verkehrsservice für uns in Mecklenburg-Vorpommern. Und ich gebe Ihnen den Vortritt. Wer ist denn da?
7: Jo, hier Rudi auf der A20. Ich wollte euch einen kleinen Stau melden, und zwar an der Abfahrt Lage. Wahrscheinlich sind die alle auf dem Weg zum Tag der Bundeswehr. Der Stau vor Lage zieht sich auf fast 4 Kilometer Länge auf dem Standstreifen. Nur wer dahin möchte, muss mächtig viel Zeit einplanen. Ich wünsche euch einen schönen Tag.
2: Ja, wünschen wir dir auch. Vielen Dank für diesen Anruf. Und ja, es ist ja Tag der Bundeswehr, haben Sie gerade gehört, von 9 bis 17 Uhr am Fliegerhorst Lage. Und deswegen kommt es im gesamten Umkreis zu Staus heute. Planen Sie da auf jeden Fall ein bisschen mehr Zeit ein. B104, Ortsdurchfahrt Papendorf, ist auch gesperrt. Der Grund ist hier eine einsturzgefährdete Kirche. Und es wird aktuell geblitzt. Auf der A24 Richtung Hamburg zwischen Zarrentin und Gudow. Außerdem in Dersenow Richtung Ludwigslust zwischen Usadel und Neubrandenburg in Höhe Großnemerow. Dann zwischen Lietzow und Bergen in Höhe Ralswiek. Stadtautobahn Rostock Richtung Warnemünde in Höhe Evershagen. In Kues Richtung Kritzkow. Ribnitz-Damgarten Richtung Stralsund in Höhe Altenwillershagen. Umgehung Schwerin zwischen Neumühl und Lankow. In Buchowo Richtung Anklam am dortigen Sportplatz. In Zempin in Burg Stargard, Karl-Stolte Straße stadteinwärts und verbinde Richtung Ortkrug in Höhe des Abzweiges nach Goldenstedt. Da dürfen Sie übrigens 60 fahren. Haben Sie mehr gerne her. Staus und Blitzer, jegliches Ungemach von den Straßen, auch Umbauten oder Abbauten, melden Sie kostenlos in unserer NDR-MV-App oder Sie rufen uns an 0800 59 59 100.
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2: Das stimmt. Herzlich willkommen und schönen guten Morgen allerseits.
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Es ist der 6.6. Heute wird wieder geheiratet, was das Zeug hält, denke ich, in ganz Mecklenburg, in ganz Vorpommern. Die Hähne krähen, die Wecker schellen, das Land erwacht. Im Radio läuft NDR 1, Radio MV.

Manche sagen, was erzählt der denn da im Radio? Nee, aber ja, die sind schon am Arbeiten, die wollen jetzt das zweite Frühstück einnehmen. Wir frühstücken auch. Sie bekommen von uns eine NDR 1 Radio MV-Tasse, wenn Sie jetzt anrufen. 01375 80 80 80. Jetzt anrufen und eine NDR 1 Radio MV-Tasse einsacken. Und dann 01375 80 80.

0: Was haben wir denn? Was haben wir denn hier heute auch dabei? Knäckebrotchips. Hä?
1: Kekse schmecken aber doch besser.
0: Ja, das stimmt. Kekse schmecken besser.
1: Kekse.

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1: NDR 1 Radio MV um 9:19 Uhr. Am Telefon haben wir jetzt Margret. Margret aus Lohmen. Morgen, Margret.
2: Na, guten Morgen, Marc.
1: Ich grüße dich. Ja, ich grüße dich auch. Ich habe hier heute Knäckebrot-Chips, unter anderem. Ich zähle mal auf, liebe Margret, du kennst dich ja aus. Du bist ja Stammhörerin. Ich zähle mal auf, was wir hier heute zum Frühstück wieder zusammengetragen haben. Wenn dir auffällt, was uns zu einem guten Frühstück fehlt, dann kriegst du die NDR1 Radio V-Tasse. Alles klar?
2: Na klar.
1: So machen wir das.
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1: Wir haben hier also Knäckebrot-Chips. Und wir haben ganz viele Dips heute. Irgendjemand hat hier so Dips angeschleppt. Das ist hier, was ist denn das alles? Ach so, wir haben erstmal Kräuterfrischkäse. Dann haben wir eine ganz normale Knoblauch-Aioli. Gut, dass wir Radio machen, ne? Da kann man das nicht riechen. Dann haben wir hier eine Knoblauchcreme. Wir haben eine Mango-Creme. Und wir haben eine Tomate-Basilikum-Creme. Also irgendwie sollen wir das da alles so eintunken. Dann haben wir heute eine Bärlauch-Leberwurst. Wir haben eine Bockwurst, und zwar so eine dicke. Dann haben wir heute Vollkornbrot. Wir haben Butter. Ich sehe eine kleine Staude Bananen. 1, 2, 3, 4, 5, 6 Bananen sind das. Dann sehe ich Nuss-Nougat-Creme. Wir haben Pflaumenmus. Wir haben Zuckerrüben-Sirup Erdbeermarmelade. Wir haben Toast. Wir haben Knäckebrot. Wir haben ein Stück Gouda-Käse. Wir haben ein Stück Camembert. Wir haben einen Becher mit Kochkäse. Da käsige Angelegenheit heute. Ist auch eine Käsesendung. Und dann haben wir hier heute, pass auf, eine kleine Schale Erdbeeren, die ist schon wunderbar gestückelt, wahrscheinlich schön gewaschen und da werden wir dann uns nachher dran laben. Aber irgendwas fehlt hier.
2: Also ich würde mal sagen, der Kaffee fehlt, Seelachsschnitzel fehlen und hartgekochte Eier.
1: Du hast du hast ja sowas von recht. Also mal ganz ehrlich, ne? Also dir kann man auch nichts vormachen, ne? Nein? Nee, dir kann man nichts vormachen. Also die NDR 1 Radio MV-Tasse schicken wir dir zu und dann wünschen wir noch ein tolles, sonniges Wochenende.

0: gute Laune Musik aus Amiland von R.E.M.
1: Du da?
0: Ja?
1: Im Radio. Wie geht's dir denn heute Morgen?
0: Ach, weißt du?
2: Ja, sing nur Dubidi-Du.
0: Ja.
2: Immer nur Dubidi-Du.
0: Ja.
2: Mir ist so Dubidi-Du.
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0: 7, 6, 5, 4, 3, 2, 1. Ich habe mir mal die Mühe gemacht, gerade eben den Countdown alphabetisch zu sortieren. Dann wäre der Countdown 8, 3, 1, 5, 9, 0, 6, 7, 4, 10 und 2.
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0: Im Moment ist es vielerorts noch wirklich sonnig, auch zum Tag der Bundeswehr. Da kommen wir gleich beim Verkehr nochmal zu. Aber am Nachmittag Bewölkungszunahme und dann vereinzelte Schauer oder sogar Gewitter. Tageshöchstwerte bis zu 24 Grad. Und am kommende Nacht Tiefstwerte um 13 Grad. Auch da kann es immer mal wieder ein paar lokale Regenschauer geben. Morgen ist es dann ja auch wechselhaft, sagen wir es mal so. Es gibt trockene Abschnitte, aber es gibt eben auch Regen. Tageshöchstwerte morgen 18 bis maximal 22 Grad. 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Zum Tag der Bundeswehr heute Behinderungen. Der findet statt von 9 bis 17 Uhr am Fliegerhorst Lager. Und deswegen ist da auf den Autobahnen, auf allen Zufahrtsstreifen, sozusagen im ganzen Umkreis, ist da Stau im Moment. Da sollten Sie auf jeden Fall ein bisschen mehr Zeit einplanen. Dann haben wir aktuell auf der A19 Rostock Richtung Berlin zwischen Karlsdorf und Lager auch 3 Kilometer Stau. Wir gehen davon aus, das hängt ja damit zusammen. B104 Ortsdurchfahrt Papendorf, da gibt es eine einsturzgefährdete Kirche, deswegen ist die B104 dort gesperrt. Und die Umgehungsstraße in Demmin ist wegen einer Feuerwehrübung ebenfalls voll gesperrt. Fahren Sie bitte nicht zu schnell, denn es blitzt. Auf der A24 Richtung Hamburg zwischen Zarrentin und Gudow, B5 in Dersenow Richtung Ludwigslust, B96 zwischen Usadel und Neubrandenburg in Höhe Großnemerow. Außerdem B96 zwischen Lietze und Bergen, höhe Ralswiek, auf der Stadtautobahn Rostock Richtung Warnemünde in Höhe Ebershagen, B103 in Kues Richtung Kritzkow, B105 Ribnitz-Dammgarten Richtung Stralsund in Höhe Altenwillershagen, B106 Umgehung Schwerin zwischen Neumühle und Lankow, B109 in Ducherow Richtung Anklam am Sport Platz in Zempin auf der B111, Ortsausgang Schwerin Richtung Parchim, in Burg Stargard, Karl-Scholte-Straße stadteinwärts, Verbinde Richtung Ortkrug in Höhe des Abzweigs nach Goldenstedt und in Schwerin Graf-Schack-Allee. Haben Sie mehr? Gerne her. Staus und Blitzer, gerne auch Umbauten oder Abbauten, melden Sie wie immer kostenlos, entweder bei uns in der NDR-MV-App oder Sie rufen uns an 0800 59 59 100.
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0: Genau.

0: und von Mabeika kommen wir zu Sandra Luna. Heute ist der Tag der Bundeswehr beim Flieger aus dem Lager. Es werden ja rund 80.000 Besucher erwartet. Und wir haben es ja schon gerade im Verkehr auch gehört, Sie müssen ein bisschen Geduld mitbringen bei der Anreise. Es gibt Staus auf den Autobahnen, auf den Bundesstraßen. Im Grunde rund um Lager ist alles dicht. Aber nicht nur auf den Straßen. Sandra Luna ist ja privat dort. Hallo Sandra.
1: Hallo.
0: Was ist denn da aktuell los bei euch beim Tag der Bundeswehr?
1: Ja, also ich muss sagen, ich bin ja mit dem Zug gekommen. Ich bin ja begeisterter Bahnfahrer und dachte, ich bin ganz clever und fahre schon kurz vor 7 von Schwerin los. Das ging auch alles toll. Bist du umgestiegen in die S-Bahn, alles wunderbar. Wenn man dann aber in Kronskamp aussteigt, dann ergießt sich eben eine sehr, sehr volle S-Bahn komplett vor die Schleuse der Bundeswehr. Natürlich gibt es da schon eine Sicherheitskontrolle, denn die Busse, die Shuttlebusse fahren direkt aufs Gelände. Das heißt, aussteigen aus der Bahn, Sicherheitskontrolle, Taschenkontrolle, dann in den Bus hierher. Eine Taschenkontrolle für eine ganze S-Bahn-Ladung dauert natürlich. Und so habe ich jetzt insgesamt, 50 Minuten ungefähr gebraucht, von der S-Bahn bis in den Shuttlebus. Also mein Tipp, bisschen Zeit mitbringen, vielleicht eine Flasche Wasser noch extra einstecken. Man muss aber sagen, die Stimmung in der Warteschlange war super. Also da ist keiner genervt, das war alles ganz prima. Alle haben sich total nett unterhalten. Wir waren alle vereint in Wartezeit und freudiger Erwartung.
0: Security first. Sandra Luna, Dankeschön.

0: Die Ärzte auch von führenden Radiologen empfohlen. 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Hier ist NDR1 Radio V. Achtung, Autofahrer A11, Berliner Ring Richtung Kreuz Uckermark. Zwischen Joachimsthal und Pfingstberg liegen Metallteile auf der Autobahn. Auf der Autobahn da mal vorsichtig fahren, ne? Das ist die A11, Berliner Ring Richtung Kreuz Uckermark. Zwischen Joachimsthal und Pfingstberg hier liegen Metallteile. Vorsicht bitte auch auf der A19 Berlin Richtung Rostock. Zwischen Glasewitz und Lage steht aktuell ein defektes Fahrzeug. Auch das wiederhole ich. A19 Berlin Richtung Rostock. Zwischen Glasewitz und Lage ein defektes Fahrzeug. Und Sie wissen ja, Tag der Bundeswehr, haben wir gerade schon gesagt. Rund um Lage gibt es Staus und Behinderungen. A19 Rostock Richtung Berlin. Zwischen Kabelsdorf und Lage aktuell 3 Kilometer Stau. Es ist ja nicht nur Tag der Bundeswehr. Ne? Was sonst noch so los ist, das hören Sie jetzt.
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2: Mit Jürgen Opel. Guten Morgen. Arbeiter des Meeres, das ist der Titel der neuen Sonderausstellung im Schifffahrtsmuseum Rostock. Gezeigt werden an Bord des Traditionsschiffs in Schmal die Fotografien des Hannoveraner Fotografen Rolf Nobel. Er hat mehr als 30 Jahre Menschen in maritimen Arbeitswelten, unter anderem in Kanada, Schottland, Italien, England, Senegal, Belgien und Südostasien abgelichtet. Geöffnet ist heute von 10 bis 18 Uhr. Die Kunsthalle Rostock zeigt von heute an im Schaudepot die Ausstellung Schüler stellen aus. Im Mittelpunkt stehen die Arbeiten von Kindern und Jugendlichen ab der ersten Klasse. Eine Jury wählt die besten Arbeiten aus. Geöffnet ist die Kunsthalle heute ab 11 Uhr. Der Klosterverein Bad Doberan lädt zum 15. Klostermarkt. Aufgebaut sind mehr als 60 Stände mit Handwerk, Kunst und Spezialitäten aus der Küche. Heute geöffnet von 10 bis 17 Uhr. Und die Hochschule für Musik und Theater in Rostock ist von morgen an Gastgeber des Bundeswettbewerbs deutschsprachiger Schauspielstudenten. Mit dabei für eine Woche rund 230 angehende Schauspieler. Ihre Stücke werden auf der großen Bühne des Volkstheaters im Wettbewerb gezeigt.
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3: Also wenn wir nicht hetzen wollen, müssen wir jetzt das Haus verlassen.

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1: Hallo, guten Tag.
2: Hallo, guten Tag, grüß Sie.
1: Ich möchte gerne einen Baumstamm kaufen.
2: Einen Baumstamm? Oh, da müssen Sie in unser Stammhaus, weil das hier ist nur die Zweigstelle.
3: Oh, die Diener.

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2: Es ist 10 Uhr.
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2: Die CDU setzt heute in Linstow ihren Landesparteitag vor. Zum Auftakt hatte die CDU gestern Abend ihr Wahlprogramm verabschiedet. Christian Schäbe, den Nachrichten, was steht denn da so drin in diesem Wahlprogramm?
3: Ja, die CDU setzt da natürlich, muss man fast sagen, auf ihre klassischen Themen. Wirtschaft ist das zum einen und Sicherheit und führt auch 9 Punkte auf, die verbindlich in einem möglichen Koalitionsvertrag stehen sollen. Einzelheiten von Caroline Kock aus der Aktuellredaktion.
4: Die CDU müsse den Weg von Fleiß, Anstand und Demokratie weitergehen, sagte der Landesvorsitzende Peters. Und das Leistungsprinzip müsse in der ganzen Gesellschaft zurückkehren. Das will die CDU belohnen und verspricht Geld. 20 Millionen Euro zusätzlich pro Jahr für die Digitalisierung von Unternehmen. Außerdem sollen bestimmte Auszubildende eine Prämie von 3.000 Euro bekommen, nämlich für einen erfolgreichen Abschluss im Handwerk, in der Pflege oder der Gastronomie. Die CDU verspricht außerdem ein Genderverbot und eine Demokratieklausel. Demnach sollen Nichtregierungsorganisationen und Vereine eine staatliche Förderung nur bekommen, wenn sie sich schriftlich zur freiheitlich-demokratischen Grundordnung bekennen. Die CDU setzt ihren Landesparteitag heute fort, am Vormittag auch mit einer Rede von Bundeskanzler Merz.
3: Seit Wochen wird schon am Fliegerhorst in Lage der Tag der Bundeswehr vorbereitet. Heute ist es nun soweit. Das Programm hat vor einer Stunde begonnen. Stabsfeldwebel Jan Seemann vom taktischen Luftwaffengeschwader Steinhoff in Lage blickt auf die Wochen der Vorbereitung zurück.
5: Wir haben über 150 Kilometer Trassierband gezogen, 6 Kilometer Zaun zusätzlich gestellt für die Sicherheit unserer Zuschauer. Wir haben 35.000 Parkplätze aktiviert, damit ihr herkommen könnt. Und wir freuen uns auf die Zusammenarbeit mit der polnischen Luftwaffe, mit der französischen Luftwaffe, mit den Schweden und mit den Soldaten aus den Niederlanden. Über 70 ausgestellte Luftfahrzeuge haben wir hier und auch im Flugdienst.
3: Stabsfeldwebel Jan Seemann und diese Flieger sind dann jeweils um 13.30 Uhr bei den Flugshows zu sehen. Ein betrunkener Motorradfahrer ist in Stralsund vor der Polizei geflüchtet und später gegen einen Streifenwagen geprallt. Darüber hinaus soll der 21 Jahre alte Fahrer keinen Führerschein gehabt haben und auch die Nummernschilder an seiner Maschine sollen gefälscht gewesen sein, wie die Polizei berichtet. Ein Alkoholtest bei der Kontrolle ergab dann einen Wert von 2,58 Promille. Einen zerfallenen Kirchturm wieder aufbauen, kleine Kapellen nutzbar machen. Dafür werden heute im Rahmen des 25. Tages der Fördervereine 2 von ihnen aus Vorpommern geehrt. Die evangelische Nordkirche hat dazu in die Marienkirche von Pasewalk eingeladen. Frank Schwarz berichtet aus der Aktuellredaktion.
6: Nachdem der Kirchturm der Marienkirche Pasewalk 1984 eingestürzt war, hatten die Mitglieder des Fördervereins viele Jahre Spenden gesammelt, um die 10 Jahre dauernde Restaurierung zu ermöglichen. Dazu gehörten auch die 5 neuen Glocken für das größte Gebäude der Stadt. Unter anderem dafür wird der Verein heute geehrt. Dazu gehört auch der Förderverein der Schuppmannschen Grabkapelle zu Battinstal. Allein in Mecklenburg-Vorpommern stehen über 1000 Kirchen unter Denkmalschutz. Nur mit Hilfe von Spenden und vielen Veranstaltungen werde der Bestand vieler historischer Kirchenbauten erst ermöglicht, so der Bischof des Sprengels Jeremias.
3: Und die deutsche Frauenfußballnationalmannschaft hat sich das Ticket für die Weltmeisterschaft im kommenden Jahr in Brasilien gesichert. Das Team von Trainer Böck besiegte am Abend Norwegen mit 2:0. Aus Köln Martina Knief.
7: Der 2:0-Erfolg gegen Norwegen war ein souveräner, vor allem dank einer starken ersten Halbzeit. Halbzeit. Marie Müller traf in ihrem ersten Länderspiel früh zum 1:0. Carlotta Wamser erhöhte nach knapp einer halben Stunde auf 2:0. In der zweiten Halbzeit musste Torhüterin Ann-Kathrin Berger einige Male ihr Können zeigen. Die DFB-Auswahl hat sich damit ungeschlagen für die Weltmeisterschaft im kommenden Jahr qualifiziert.
3: Und viele fragen sich gerade, hat sich Männer-Bundestrainer Nagelsmann bei der deutschen Torhüterfrage verzockt? Momentan sieht es danach aus, denn Manuel Neuer ist weiterhin verletzt. Wie schon gegen Finnland muss Neuer erneut passen. Viel schwerer noch dürfte das Aus von Lennart Kahl wiegen. Für den Youngster ist nach einem Muskelbündelriss im Training die WM bereits beendet.
2: Das Wetter heute ist es überwiegend quellwolkig. Die erste Tageshälfte dabei noch von der Sonne dominiert. In der zweiten könnte es dann vereinzelte Regenschauer geben. Örtlich sogar Gewitter. Die Temperaturen so von Nord nach Süd 20 bis 24 Grad, an der Küste maximal 19. Morgen ein Tuck kühler, ein Tuck unbeständiger. Die Nacht dazwischen auch vereinzelte Regenschauer bei Tiefstwerten um 13 Grad. 10.04 Uhr in der 1 Rad-MV, der zuverlässigste Verkehrsservice für uns in Mecklenburg-Vorpommern. A19 Rostock Richtung Berlin, zwischen Karlsdorf und Lage aktuell 3 Kilometer Stau. Das liegt wahrscheinlich auch am Tag der Bundeswehr, der findet heute statt von 9 bis 17 Uhr am Fliegerhorst Lage. Deshalb auch auf allen Bundes- und Landstraßen drumherum heute deutlich mehr Verkehr. Örtlich gibt es Stau, planen Sie da ein bisschen mehr Zeit ein. Die Ortsdurchfahrt Papendorf ist wegen einer einsturzgefährdeten Kirche voll gesperrt. Das ist die B104 und auch die Umgehungsstraße in Demmin ist voll gesperrt. Der Grund ist eine groß angelegte Feuerwehrübung. Es wird im Moment geblitzt auf der A24 Richtung Hamburg zwischen Zarrentin und Gudow. B5 Dersenow Richtung Ludwigslust. B96 zwischen Usadel und Neubrandenburg in Höhe Groß-Nemerow. Zwischen Lietzow und Bergen in Höhe Ralswiek. Stadtautobahn Rostock Richtung Warnemünde in Höhe Evershagen. In Kues Richtung Kritzkow. Rippitz-Damgarten Richtung Stralsund in Höhe Altenwillershagen. Umgehung Schwerin zwischen Neumühle und Lankow. Es blitzt in Ducherow Richtung Anklam am dortigen Sportplatz. In Zempin auf der B111, Ortsausgang Schwerin Richtung Parchim in Burg Stargard, Karl-Steute-Straße stadteinwärts. Verbinde Richtung Ortkrug am Abzweig Goldenstedt, Schieder-Blitzanhänger, da dürfen Sie 60 fahren. Und in Schwerin Graf-Schack-Allee. Haben Sie mehr gerne her? Melden auch Sie Staus und Blitzer wie immer kostenlos. Entweder bei uns in der NDR-MV-App oder Sie rufen uns an 0800 59 59 100.
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2: Zweite Stunde, zweite Runde dieser heiteren und durchaus beliebten Stehgreif-Sendung. Tee trinken wir auch. Hier ist Terry Jacks.

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0: in ihrem Lieblingsmix bei ihrem Lieblingssender. Gleich Jonas Monar. Und alle guten Dinge. Also mich fragen, alle guten Dinge kommen vom Bauernhof, ne? Heute in genau einer Woche, da ist es ja wieder soweit. 12 Landwirtschaftsbetriebe, die öffnen Scheunen, Türen, Tore. Und zwar für Sie, ja, zum Tag des offenen Hofes. Und Stefan Selig ist Betriebsleiter auf einem Hof, und zwar vom Landgut Durach bei Straßburg. Und da senden wir nächste Woche hier diese heitere und durchaus beliebte Stehgreifsendung her vom Ü-Wagen. Hallo Stefan!
1: Ja, schönen guten Morgen aus dem sonnigen Schönhausen.
0: Ich freue mich schon, dass wir uns nächste Woche kennenlernen. Das genau. Landgut Durach, das wird wahrscheinlich schon gerade irgendwie gewienert und alles auf Hochglanz geputzt, oder? Wenn wir dann nächste Woche den NDR haben.
1: Hochglanz ist vielleicht ein bisschen übertrieben, aber wir sind schon gut beim Saubermachen, ja.
0: Was kann man denn als Besucher, lieber Stefan, bei euch erleben?
1: Ganz viele Sachen. Also wir haben circa 30 Partner aus der Region. Also unter Partner verstehe ich Unternehmen, die mit uns zusammenarbeiten, und auch Vereine mit angesprochen. Und die sind auch alle mit aufgesprungen und haben gesagt, super Sache, wollen wir gerne mitmachen. Mhm. Also es gibt sehr viele Sachen für Kinder, von Go-Kart fahren im Fahrsilo bis hin zu Hobbyhorsing und Ähnliches, wo uns die Landjugend dann dort unterstützt. Bis hin auch Sachen für Erwachsene, Erwachsene natürlich und Kinder, sind wir sehr stolz darauf, dass wir unseren fast neuen Tierwohl-Kuhstall zeigen dürfen und sich dort dann der Verbraucher auch mal zeigen lassen kann, wie denn so eine Kuh heutzutage von einem modernen automatischen Melksystem gemolken wird und wie entspannt diese Arbeit dort eigentlich mit den Tieren läuft. Und ja, drumherum unterstützt uns die Feuerwehr auch beim Catering, aber auch die Feuerwehr wird ihre Technik ein bisschen mit ausstellen. Alte, neue Landtechnik wird ausgestellt sein, direkt im Vergleich. Also man kann dort sehen, wie sich fast 80 Jahre Landtechnik entwickelt haben in den letzten Jahren. Wird sehr viel zu erleben.
0: Also man kann unheimlich viel sehen. Kann man auch selber was machen? Kann ich selber mal diesen Melkschemel ausprobieren, den Melkroboter irgendwie?
1: Der Melkroboter arbeitet ja ziemlich von alleine, aber das kann man sich ja super gut angucken. Sie können auch selbst auf einem Traktorfahrersitz Platz nehmen und sich dort wie von Geisterhand einmal über den Hof fahren lassen.
0: Ach so.
1: Weil der Traktor kann ja heute sogar auf 2 Zentimeter genau selbst lenken.
0: Ach so, der macht auch schon selber.
1: Sie auch super effizient unterwegs sind. Mhm. Man kann sich dort, alles selbst nicht. So ist es nicht. Also, wir berichten auch oder wir zeigen auch, was die landwirtschaftliche Ausbildung heutzutage so mit sich bringt und was das für ein anspruchsvoller, aber auch toller Beruf ist.
0: Ja. Auf eurem Hof, da gibt es ja auch noch Senf, ne? Also ihr baut Senf an, meine ich damit.
1: Ja, genau.
0: Ja.
1: Richtig.
0: Und habt ihr da auch Würste dann dazu?
1: Für uns, dass wir, natürlich gibt es die auch dazu. Wir haben dazu auch in der letzten Woche eine Ferse von unseren Kühen geschlachtet. Also Ferse heißt jetzt nicht die Ferse, die man am Fuß hat, sondern eine Ferse heißt eine junge Kuh.
0: Ja.
1: Die haben wir geschlachtet dafür und die wird dann der Fleischer Kriewitz auch zubereiten zu Bratwürsten, Buletten, Burgern und so weiter.
0: Also, wir merken schon, das lohnt sich nächste Woche auch vorbeizukommen. Das war der Stefan, unser Stefan Selig, Betriebsleiter vom Landgut Durach, weil, ich sag unser Stefan, weil es war unser NDR-Bauernhof nächste Woche, ne?
1: Genau, richtig, da freuen wir uns drauf.
0: Und auch diese Sendung NDR1 Radio V, Wochenende und Angescheiden, nächste Woche live von euch. Dir ein schönes Wochenende. Tschüss Stefan, bis nächste Woche.

der Mike. Der Mike aus Bergen schreibt mir gerade bei Instagram. Stimmt das? Nächste Woche live? Ja, ich sag nochmal wo. Landgut Durach bei Straßburg. Da kann man dann live und in Farbe dabei sein. Also auch Angerschein. Nicht nur die Kühe, ne? Auch Angerschein zum Anfassen, Liebhaben und Knuddeln. Also ich sag nochmal, wo das ist. Landgut Durach bei Straßburg. Da sind wir dann nächste Woche auch mit dieser Sendung hier mit NDR 1 Radio MV. Wochenend und Angerstein zu Gast. Und welcher Hof vielleicht bei Ihnen in der Nähe auch noch einlädt, das finden Sie bei uns im Netz auf ndr.de/mv oder in unserer NDR MV App.

0: A sagt, muss auch BBA sagen. ABBA und Super Trooper. Heute ist der 6.6. Heute ist Tag der Organspende. Und ich bin auch Organspender. Aber ich lasse mir damit noch ein bisschen Zeit.
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0: Wir haben im Moment ein sehr schönes Wetter. Noch, muss man sagen, weil es gibt ja jetzt schon Quellwolken, aber noch überwiegend sonnige Abschnitte. Das kann sich im Nachmittagsverlauf, im Tagesverlauf definitiv ändern und dann ja dominieren plötzlich die Wolken. Örtlich kann es dann regnen, vereinzelt sogar Gewitter geben. Die Tageshöchstwerte heute um 24 Grad, an der Küste maximal 19. Heute Abend, kommende Nacht, auch da vereinzelte Regenschauer bei Tiefstwerten um 13 Grad. Morgen ist etwas kühler, 18 Grad, so an der Elbe, 22 an der Öcker. Und auch morgen ist es definitiv sehr, sehr wechselhaft. 10.32 Uhr, 2 Minuten nach halb 11. 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Vorsicht mit dem Kreis Ludwigslust-Parchim auf der Kreisstraße zwischen Tramm und Göhren. Da laufen gerade Rinder.
3: Nein, doch.
0: Ja, freilaufende Rinder. Auf der Kreisstraße zwischen Tramm und Göhren fahren Sie hier bitte vorsichtig. Die Ortsdurchfahrt Papendorf auf der B104 ist wegen einer einsturzgefährdeten Kirche voll gesperrt und die Umgehungsstraße in Demmin ist wegen einer groß angelegten Feuerwehrübung ebenfalls gesperrt. Und dann gibt es ja nicht nur blaues Licht.

0: in Höhe Ralswiek. B103, das ist die Stadtautobahn Rostock Richtung Warnemünde in Höhe Evershagen, ein Blitzanhänger. Noch 103 in Kues Richtung Kritzkow. Es blitzt zwischen Prützen und Witzin im Wald. B104, dann B105 Ribnitz-Dammgarten Richtung Stralsund in Höhe Altenwillershagen. Umgehung Schwerin zwischen Neumühle und Lankow. Dann Duchow Richtung Anklam am dortigen Sportplatz in Zempin. Am Ortsausgang Schwerin Richtung Parchim, da blitzt es in Burgstargard, Kurt-Stolze-Straße stadteinwärts. Verbinde Richtung Ort Krug in der Höhe des Abzweiges Goldenstedt, bekannte Stelle, 60er-Zone und in Schwerin Graf Schackallee. Haben Sie mehr gerne her? Staus und Blitzer melden Sie wie immer kostenlos, entweder bei uns in der NDR-MV-App oder Sie rufen uns schnell mal an 0800 59 59 100.
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0: Hier ist NDR1 Radio MV, Wochenende und langer Schein um 10.41 Uhr. In 19 Minuten ist es schon 11. Ne? Und ich weiß nicht, was Sie heute noch vorhaben. Ich meine, es gibt ja eine gewisse Regenwahrscheinlichkeit, nicht? Wir sprachen drüber.
1: Nein, doch.
0: Ja, heute Nachmittag. Also da kann es sogar örtlich gewittern. Ne? Also das ist, wird ja nicht jeden treffen. Ne? Vielerorts bleibt es trocken. Ich bin mutig, ich will den Grill rausruckeln und meine Schwiegermutter kommt. Vielleicht wollen wir ein bisschen grillen. Ich weiß es alles noch nicht so richtig. Vielleicht gibt's auch, wenn es regnet, dann gibt's Spargel. Ja. So oder so muss ich einkaufen gehen und ich habe hier, gucken Sie mal, das hier ist er, das ist mein Einkaufszettel, ich habe meinen Einkaufszettel mitgebracht. Und wenn Sie jetzt anrufen, ja, hier in dieser heiteren und durchaus beliebten Stegreif-Sendung zur, was kommt jetzt?
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0: Ah ja, richtig, ja. Also wenn Sie jetzt anrufen, ne, hier in dieser heiteren und durchaus beliebten Stegreif-Sendung, dann können Sie gleich 5 Dinge von meinem Einkaufszettel gewinnen. Ja, das ist... Hier ist die Nummer, die Sie brauchen. 01375 80 80 80. 01375 80 80 80. Ich weiß gar nicht, Sie können sich überlegen, da müssen Sie sich gleich mal beraten, ne? Bei Spargel dann lieber Sauce Hollandaise oder zerlassene Butter, ne? Also, da höre ich heute mal auf Sie.

0: in ihrem Lieblingsmix bei ihrem Lieblingssender, bei NDR1 Radio NV. Bosse! Und das Lied mit der Erdbeerbowle, ne? Schönste Zeit. Ja. 10.45 Uhr, dreiviertel elf, am Telefon ist Simona. Hallo, Simona!
1: Hallo, Marc, ne?
0: Ich gehe noch einkaufen, du warst wahrscheinlich schon einkaufen, ne? Du bist ja eine schlaue Hausfrau.
1: Ich schicke zum Wochenende immer meinen Mann einkaufen.
0: Oh, das ist ja noch viel schlauer. Bringt der auch immer das an, was du erwartest, oder kauft er dann auch so die Dinge, die er gerne mag?
1: Ich sag mal, zu 99% schafft er das.
0: aber eine Kiste Bier ist schon mal dabei dann auch, oder wie?
1: Habe ich keine Aktien dran.
0: Nee? Du trinkst Prosecco. Du bist die Prosecco, Simona.
1: Ich trinke eigentlich gar keinen Alkohol.
0: Ach, Mineralwasser pur?
1: Ja, so ungefähr.
0: Ja, herrlich, wunderbar, habe ich das gedacht. Also ich habe ja meinen Einkaufswagen mitgebracht, meine Schwiegermutter kommt und ich werde ein, zwei Flaschen Wein kaufen. Ich weiß nicht, was sie will. Und meistens trinkt sie Rosé, aber zum Grillen, finde ich, oder auch zum Spargelrosé ist auch nicht der richtige Wein. Ne? Also, da du keinen Alkohol trinkst, brauche ich ja nicht nach einem Tipp fragen. Ne?
1: Na, eigentlich passt zum Grillen ein Rotwein.
0: Ja, habe ich auch noch nicht drüber nachgedacht, finde ich. Ich kaufe immer Weißweine. Ich kaufe aber heute Erdbeeren. Pass auf, ich zähle mal auf, was ich alles einkaufen will. Und
1: okay.
0: Wenn du dir fünf Dinge merkst, dann hast du im Anschluss diese fünf Dinge gewonnen. Alles klar?
1: Alles klar.
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0: Also, ich brauche eine Schale Erdbeeren. Ich soll so dunkelrote kaufen, sagt meine Schwiegermutter. Ich brauche deshalb auch Sahne. Und wir brauchen hier solche Kapseln, ne? So für diesen Sahnesoufflon. Ich weiß nicht, was das ist. Ich kaufe das alles, so wie es aufgeschrieben war. Ich brauche grobe Bratwurst, kaufe ich, Senf, dann Baguette, Spargel. Der ist ganz schön teuer immer noch, finde ich. Findest du auch, Kilo? Spargel kriegst du immer 11 Euro, 12 Euro, 13 Euro, 14 Euro, ne? So in dem Dreh. Dann Kartoffeln. Ich kaufe Salat in der Tüte. Dann brauche ich Tomaten zum Aufpimpen, ne? Diesen Salat natürlich pimpe ich immer auf. Radieschen kommen da auch noch rein. Radieschen mal. Kidneybone, so eine Mini-Dose Kidneybone, ne? Mal da. Gurke. Dann brauche ich Grillsoßen. Ich kaufe so zwei, drei Grillsoßen, stellt man hin. Meistens braucht man die gar nicht, aber ich habe die dann immer auf dem Tisch stehen. So, was haben wir? Schnitzel brauche ich. Dann brauche ich, achso, da wollte ich ja dich fragen. Sauce Hollandaise habe ich mir aufgeschrieben. Was ist denn jetzt besser? Sauce Hollandaise oder zerlassene Butter?
1: Sauce Hollandaise.
0: Also wenn man schon schlemmt, dann richtig, meinst du, ne?
1: Genau.
0: So, dann brauche ich Nackensteak, falls es doch grillen wird heute. Oliven. Ich kaufe immer so Oliven, die habe ich entdeckt. Da sind so Mandeln drin, die sind total lecker. So, dann brauche ich Knoblauchcreme. Dann, jetzt sind wir beim Wein. Also ich kaufe wahrscheinlich eine Flasche Grauburgunder und eine Flasche Sauvignon Blanc, nehme ich mal an. Aber vielleicht kaufe ich noch was ganz anderes. Ich werde auch deinen Rotweintipp mal beherzigen nachher. Ich gucke nachher auch mal in der Rotweinecke, okay? Dann brauche ich einen Sechserträger Bier. Ich brauche Kräuterbutter, Klopapier. Klopapier kann man ja nie genug haben. Kochbeutelreis, das ist schon für Montag hier. Kochbeutelreis. Dann kaufe ich TK Schlemmerfilet. Das ist Fisch. Kennst du das? Ja, ne? Fisch? Ja. Also nicht Fisch. Fisch kennst du. Kennst du Schlemmerfilet?
1: Ja.
0: Ja, dann weißt du, was ich meine. Dann brauche ich noch eine kleine Tube Remoulade dazu. Oder vielleicht auch Rosmarinbutter. Da bin ich mir im Moment noch nicht ganz sicher, was ich da kaufe. Hast du dir fünf Dinge gemerkt?
1: Ich gehe mal davon aus, ja.
0: Dann sag mal, was du dir gerade wünschst.
1: Also, grobe Bratwurst.
0: Die ist lecker. Die ist für deinen Mann dann, ne? Nummer zwei.
1: Ja. Ja. Spargel.
0: Ja, du weißt, was lecker und gut ist. Ich merke das schon. Nummer drei.
1: Schnitzel.
0: Nur die teuren Sachen hier. Merkt ihr das? Ja, Nummer vier.
1: Nackensteak,
0: ja. Auch Kilopreis inzwischen um 8, 9, 12 Euro. Und
1: ja. Grillsoßen.
0: Jawohl! Damit hast du diese fünf Dinge gerade dein eigen.
1: Na, das ist ja super.
0: Genannt. Erdbeerbowle könnte ich auch mal wieder machen. Erdbeeren habe ich ja auf meinem Einkaufszettel gehabt. Die wolltest du nicht haben, ne?
1: Nee.
0: Nö. Naja gut, das war ja auch früher, als wir noch Zungenküsse gemacht haben. Da gab es noch Erdbeerbowle.

0: geht gleich weiter mit guter Laune Musik in Ihrem Lieblingsmix. Jetzt ist es 11 Uhr.
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0: Heute ist der 6. Juni und heute findet an 10 Standorten in Deutschland der Tag der Bundeswehr statt. Das taktische Luftwaffengeschwader in Lage ist dabei und übrigens auch der einzige Luftwaffenstandort, der dabei ist. Und der einzige, glaube ich, auch der einzige Standort, Christian, im Nordosten, ne?
2: Ja, und es ist wirklich eine Menge los dort. Es werden zwischen 80.000 und 100.000 Besucher erwartet. Die Bundeswehr zeigt Gesicht und fährt schwer auf mit militärischem Gerät. Juliane Mau ist jetzt live in Lage, unsere Reporterin. Der Kanzler hat sich ja auch angesagt. Ist der schon gut durchgekommen?
3: Ja, der Kanzler ist da und der hatte das ja auch leicht, denn der kam mit dem Regierungsflieger. Und das war ja auch wirklich nur ein Kurzbesuch. Er hat gerade mit Soldaten gesprochen, ganz kurz auch mit Besuchern. Und gleich geht es dann auch schon mit weiter für ihn nach Linz, so zum CDU-Parteitag. Und ja, da könnte man ihm jetzt einen Tipp mitgeben. Er sollte unbedingt den Hubschrauber nehmen, denn die Landstraßen und Autobahnen, die sind dicht. Es sind auch immer noch mehr Besucher vor dem Gelände als im Fliegerhorst. Teils musste man heute 90 Minuten vor der Taschenkontrolle warten. Inzwischen soll die Bundeswehr mehr Personal geschickt haben. Das hat mir der Kommodore eben gerade gesagt. Also, Anreisen soll sich wieder lohnen. Und ja, die Flugshows am Himmel, die sind auch wirklich atemberaubend. Es lohnt sich.
2: Juliane Mau war das live aus Lage. Am 20. September wählt Mecklenburg-Vorpommern einen neuen Landtag. Nach bisherigen Umfragen ist die CDU da ziemlich weit zurück. Wie man das ändern will, darüber berät der Landesparteitag in Linstow. Dabei ist auch, wir haben es schon gerade gehört, Bundeskanzler Merz. Einzelheiten von Ulrike Ufer aus der Aktuell-Redaktion.
4: Vor Merz wird in Linstow CDU-Landeschef Peters reden, der bei den Vorstandswahlen als Landesvorsitzender wiedergewählt werden will. Er ist bislang der einzige Kandidat. Bereits gestern hat die Nordost-CDU ihr Programm für die Landtagswahl am 20. September beschlossen. Es gab lediglich eine Nein-Stimme und eine Enthaltung. Die Christdemokraten machen sich in ihrem Programm unter anderem für eine zentrale Anlaufstelle für Unternehmen stark, die alle wichtigen Behördengänge bündelt. Peters betonte, die Menschen im Land spürten, dass Mecklenburg-Vorpommern vor einer historischen Weggabelung stehe.
2: Eine Patientin hat in einem Krankenhaus in Wismar einen Mülleimer in Brand gesetzt und einen hohen Sachschaden verursacht. Nach Angaben der Polizei war das Feuer im Saaner Hanseklinikum in einem Gemeinschaftsraum ausgebrochen. Bisher sei unklar, warum die 18 Jahre alte Patientin den Brand ausgelöst hat. Das Feuer habe von dem Mülleimer auf weitere Möbelstücke übergegriffen, es sei aber niemand verletzt worden. Der Schaden wird auf mehrere 10.000 Euro geschätzt. Vorlesungen besuchen, Labore erkunden oder direkt mit Studierenden und Professoren ins Gespräch kommen. Am Sonnabend öffnen die Universität Rostock sowie die Hochschule Wismar ihre Türen für Studieninteressierte. Laurin Zielke aus unserer aktuellen Redaktion. Was erwartet die Besucher da heute?
5: Ja, an der Universität Rostock startet am Vormittag der Hochschulinformationstag auf dem Campus Südstadt. Dort gibt es Einblicke in Studiengänge, Forschung und das Campusleben. Besucher können zum Beispiel Vorträge zum Klimaschutz durch Moorforschung hören, Experimente in der Elektrotechnik ausprobieren oder ein studentisches Physiktheaterstück erleben. Auch Fragen zu Bewerbungen, BAföG oder Wohnen in Rostock werden beantwortet. Zeitgleich präsentiert sich die Hochschule Wismar an ihrem Standort in Warnemünde. Dort stehen unter dem Motto Campus Ahoi beispielsweise Führungen durch die Schiffssimulatoren und Maschinenlabore auf dem Programm. Studieninteressierte können sich außerdem direkt von Professoren, Mitarbeitenden oder Studierenden zu den maritimen Studiengängen beraten lassen.
2: Wir möchten Ihre Meinung wissen und um das herauszufinden, tourt der NDR Dialogbus unter dem Motto für uns in Mecklenburg-Vorpommern den ganzen Sommer lang durch das Land. Heute ist Auftakt in Gadebusch. Nikolas Dregert hat weitere Einzelheiten.
6: Was läuft gut, was fehlt und was sollte verbessert werden? Wir vom NDR möchten wissen, was Sie bewegt und unser Programm damit noch besser machen. Heute sind wir in Gadebusch beim Kinderfest von 13 bis 17 Uhr vor Ort. Kommen Sie auf uns zu und kommen Sie ins Gespräch. Der NDR Dialogbus ist bis Ende August im ganzen Land an über 20 Stationen vor Ort. Wir möchten damit die bestehenden Dialogangebote des NDR in Mecklenburg-Vorpommern ergänzen und ganz konkret wissen, was Mecklenburg-Vorpommern mit dem NDR verbindet. Nächste Station ist das Blue Wave Festival am 12. Juni in Binz auf Rügen.
0: Da ist vielleicht auch geiles Wetter. Heute ist so lala. So lala Wetter. Ja, so lala. Ich meine, der Vormittag war ja überwiegend sonnig und auch ganz schön. Ne? Bei Temperaturen heute bis zu 24 Grad ist es sowieso, was die Anmutung angeht, nicht so schlecht. Aber die Quellwolken nehmen jetzt zu, peu à peu. Es wird grauer und dann wird es auch örtlich begrenzt nasser. Es kann also lokal regnen. Ja, vereinzelt gibt es sogar Gewitter. Donnerwetter, du. Und wir haben dann ja, heute Abend, kommende Nacht, auch noch mit vereinzelten Regenschauern zu tun. Morgen ist es auch unbeständiger als heute. Noch kühler übrigens auch. 18 Grad an der Elbe, 22 Grad an der Öcker. Das ist die Vorhersage für morgen. Und ich sag mal so, zum Wochenstart wechselnd bewölkt, stärker bewölkt. Aber weitestgehend trocken bei unveränderten Temperaturen von bis zu 24 Grad. 11.06 Uhr, hier ist NR1 Radio MV, der zuverlässigste Verkehrsservice für uns in Mecklenburg-Vorpommern. Die B104 Ostdeutschfahrt Papendorf ist wegen einer einsturzgefährdeten Kirche voll gesperrt und die Umgehungsstraße in Demmin ist heute wegen einer groß angelegten Feuerwehrübung gesperrt. Da ist ja ganz viel blaues Licht, ne?
7: Das ist blaues Licht, ja.
8: Und was macht es?
7: Es leuchtet blau.
0: Ja, und die Feldjäger haben auch blaues Licht. Zum Tag der Bundeswehr gibt es ja heute am Fliegerhorstlage, wir haben es gerade in den Nachrichten auch gehört, unheimlich viel zu sehen. Deswegen ist der Publikumsandrang auch extrem hoch. Das Ganze können Sie noch erleben bis 17 Uhr. Aber es kommt auch bei der Anfahrt und nicht nur vor den Toren zu Staubildungen. Also Autobahnen, Bundes-, Land- und Kreisstraßen sind dort relativ voll. Planen Sie ein bisschen mehr Zeit ein. Und es blitzt. A24 Richtung Hamburg zwischen Zarrentin und Gudow. Dann in Dersenow Richtung Ludwigslust zwischen Usadel und Neubrandenburg, Höhe Groß-Nemerow. Zwischen Lietze und Bergen in Höhe Reiswijk. Stadtautobahn Rostock Richtung Warnemünde. In Kues Richtung Kritzkow. Zwischen Prützen und Witzin im Wald. Dann Ribnitz-Damgarten Richtung Stralsund in Höhe Altenwillershagen. Umgehung Schwerin zwischen Neumühle und Lankow ein Blitzer. Dochorow Richtung Anklamauch. Am dortigen Sportplatz in Zempin ein Anhänger. Ortsausgang Schwerin Richtung Parchim ein Blitzer. Burg Stargard, Karl-Stolte-Straße statt einwärts einer Fahrbinde Richtung Ortkrug in Höhe des Abzweiges nach Goldenstedt. Der Blitzanhänger steht in der 60er-Zone. Und Schwerin, Graf Schackallee. Haben Sie mehr? Gerne her. Melden auch Sie, Staus und Blitzer, wie immer kostenlos. Entweder bei uns in der NDR-MV-App oder Sie rufen uns an 0800 59 59 100.
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Es ist 10:45 Uhr, hier ist NDR1 Radio MV, Wochenende und Angerschein. 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

von Holland. Gracie, some girls. Sie wissen ja, wir spielen die meisten 80er hier bei NDR 1 Radio MV. Heute Abend umsonst wir das Original, die 80er-Show mit Stefan Pinne um. Direkt nach den 20 Uhr Nachrichten kann ich Ihnen sehr ans Ohr legen. Deshalb auch gleich Erasure und Oh L'amour. Ja gut, ich sollte nicht selber singen nehmen. Jetzt spielen wir mal wieder.

0: am Telefon haben wir Elke Werner aus Wiendorf. Hallo Elke.
1: Ja, hallo, grüße Herr Angerstein.
0: Oh, wir sind beim Sie. Dann muss ich ja Frau
1: Oder
0: Werner
1: du.
0: Sagen.
1: Ich kann ja auch du
0: ich
1: sagen.
0: Bin
1: ich habe ja auch schon ein Bild mit dir.
0: Nein, wir haben ein Bild zusammen gemacht.
1: Ja.
0: Och, Elke. Habe ich dich in den Arm genommen wenigstens ordentlich?
1: Ja.
0: Ja, wunderbar. Wo war das?
1: In Bützow.
0: In Bützow, ja. Nächste Woche bin ich ja beim Tag des offenen Hofes, ne, bei Straßburg. Ne?
1: Ah, okay.
0: Kannst auch wieder kommen. Kannst du sogar Trecker fahren.
1: Oh, das kann ich nicht.
0: Ja, du, ich lenke, ja, ich lenke und du gibst Gas, ja.
1: So machen wir. Okay, machen wir.
0: Wir beide geben jetzt richtig Gas. Geht um eine Jahresration Quark, liebe Elke.
1: Ja.
0: Und du darfst eine Minute lang locker flockerig mit mir reden. Das kannst du ja, das merke ich schon.
1: Oh.
0: Du darfst nur 5 Dinge auf gar keinen Fall sagen. Nämlich ja, nein, schwarz, weiß und Quark. Flüssig reden, nicht einsilbig werden, keine langen Pausen machen. Das ist die Spielregel. Und dann kriegst du die Jahresration Quark von Marc. Alles klar?
1: Ja, perfekt. Ja.
0: Gut, volle Konzentration, dann geht es jetzt los.
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0: Weißt du denn noch, was das für eine Veranstaltung war in Bützow?
1: NDR-Party?
0: Und da war ich auch, richtig, ich erinnere mich. Also wo Partys sind, bin ich ja immer dabei. Du bist auch so eine kleine Partymaus, oder?
1: So ist das.
0: Ja. Hast du dich damals aufgetakelt auch? Ich habe dich gar nicht mehr so richtig in Erinnerung.
1: Weiß ich gar nicht.
0: Hast du denn, doch, aber weiß ist ein Stichwort. Du hast ein weißes T-Shirt angehabt, glaube ich, ne? Ein weißes T-Shirt.
1: Glaube ich jetzt aber nicht.
0: Nee, hätte sein können, ne? Wer ist denn im Hintergrund? Hast du noch einen Hund oder so? Ja.
1: Die Nachbarschaft.
0: Ach, die Nachbarschaft krakeelt darum. Ja, weil nämlich Elke im Radio ist, ne?
1: So ist das.
0: Ja, genau. Da sind jetzt alle ein bisschen aufgeregt. Kann ja auch sein, dass die da ein bisschen was von deinem Quark abhaben wollen, oder?
1: Wenn man denn einen Kuchen macht.
0: Ja. Ah, so ein Quarkkuchen, ne? Kannst du gut backen?
1: Toll, mach ich das.
0: Toll, ja. Und Quarkkuchen, machst du da Rosinen rein? Oder, ja, ne? Schwarze Rosinen.
1: Ich glaube, nein.
0: Jetzt hast du Nein gesagt. Kurz vor Schluss, oh Mann, das war so schön.
1: Ja.
0: Und kurz vor Schluss hast du Nein. Aber es hat sehr viel Spaß gemacht, Mensch, als
1: Kind. Ja, okay, ich versuche das wieder.
0: Ich wollte gerade sagen, du musst unbedingt wieder anrufen.
1: Dann hat mich aber mein Handy im Stich gelassen, denn ich hatte mitgeschnitten. Und ich glaube, das war die Minute schon voll, aber ist nicht schlimm.
0: Nee, die wäre jetzt tatsächlich,
3: ja,
0: du warst 3 Sekunden.
3: Die Minute war voll, sie hat gewonnen.
0: Ja, ist klar, ist klar.
1: Schönes Wochenende, tschüss.
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mur. Und dann war da noch der Bräutigam auf dem Weg zum Standesamt, der sich denkt, den 6.6.26 kann ich mir gut merken, aber wie war doch gleich noch Ihr Name?

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0: 20 bis maximal 24 Grad, an der Küste nur 19. Die Quellwolken nehmen weiter zu. Heute Nachmittag kann es vereinzelt regnen oder sogar gewittern. Aber das, wie gesagt, wird nicht jeden betreffen. In der kommenden Nacht, auch dann, gibt es vereinzelte Regenschauer bei, na, so 13 bis Höchstwerte um 15 Grad. Morgen liegen die Tageshöchstwerte nur um 3 Grad höher, nämlich an der Elbe. 18 Grad sind vorher gesagt, 22 Grad an der Öka. Morgen ist ein bisschen unbeständiger als heute. Montag, Dienstag wechselnd bewölkt. Montag meist trocken, wegen Dienstag schon wieder wechselhaft, vereinzelte Regenschauer, örtlich Gewitter. Die Temperaturen bleiben immer so um oder über knapp 20 Grad. Gucken wir noch schnell mal auf die Allergiker. Hier haben wir für Sie die Pollenflugvorhersage. Es ist Anfang Juni. Es ist der 6.6. Und Sie müssen heute verstärkt mit dem Flug von Gräserpollen, aber auch mit dem Flug von Roggenpollen rechnen. Sollten Sie betroffen sein, drücken wir in die Daumen. Halten Sie es durch. Angenehmes Schniefen, Schnaufen, Hüsteln oder Niesen. Gucken wir schon auf die Straßen. Hier ist NDR1 Radio MV, der zuverlässigste Verkehrsservice für uns in Mecklenburg-Vorpommern. Wir haben den Tag der Bundeswehr bei uns im Land. Am Fliegerhorst Lage gibt es deshalb Verkehrsbehinderungen und vor allen Dingen auch drumherum. Also Autobahnen als auch Bundes- und Landesstraßen sind betroffen. Planen Sie ein bisschen mehr Zeit ein. Und die Ostdurchfahrt Papendorf ist wegen einer einsturzgefährdeten Kirche aktuell voll gesperrt. Fahren Sie nicht zu schnell auf der A24 blitzt es Richtung Hamburg zwischen Zarentin und Gudow. Außerdem auf folgenden Bundesstraßen. B5 in Dersenow Richtung Ludwigslust. B96 zwischen Usadel und Neubrandenburg in Höhe Groß-Nemerow. Dann zwischen Lietzow und Bergen in Höhe Rahlsweg. Stadtautobahn Rostock Richtung Warnemünde, Höhe Evershagen. Auf der 104 zwischen Prützen und Witzin im Wald. B105 Ribnitz-Dammgarten Richtung Stralsund in Höhe Altenbillershagen. In Dochorow auf der 109 Richtung Anklam in Höhe des Sportplatzes. Es blitzt auf der 110 in Tuto aus Jamen kommend. Schöne Grüße mal an den Förster. B111 in Zempin, dann B194 in Abzagen Richtung Grimmen. B321 Ortsausgang Schwerin Richtung Parchim. Ortsausgang Altentreptow aus Nerdemin kommend. Es blitzt in Burgstargard, Karl-Stolte-Straße stadteinwärts in Verbinde auch. Richtung Ort Krug in Höhe des Abzweiges nach Goldenstedt. Da steht der Blitzanhänger in der 60er-Zone. Ludwigslust, Neustädter Straße und in Schwerin unverändert Graf Schackallee. Haben Sie mehr gerne her? Staus und Blitzer melden Sie wie immer kostenlos. Entweder bei uns in der NDR-MV-App oder Sie rufen uns an 0800 59 59 100.
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0: Gute Fahrt und gute Laune. Und Sie können es mir glauben, ne? Hier ist er!
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0: Versprochen ist versprochen, wird doch nicht gebrochen, ist ja klar. Ne? Was ich verspreche, das halte ich auch.
1: Nein, doch.
0: 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Vorher noch. Der King of Pop. Hier ist Michael Jackson mit Billie Jean.

Wir hier bei NDR1 Rheinland-V spielen die meisten 80er, wie den hier, ne? Und heute Abend gibt's wieder das Original, die 80er-Show, direkt nach den 20 Uhr Nachrichten. Die 80er-Show, das Original mit Stefan Penno, unbedingt einschalten. Hier bei Ihrem Lieblingssender NDR1 Radio MV. Gleich gibt's übrigens noch 90er von Inner Circle. Alalalalong, Ding Dong.

0: Es läuft also das Gute Laune Radio jetzt mit Hannelore aus Schwerin. Hallo Hannelore.
1: Hallihallöchen.
0: Ich grüße dich. Na, alles gut bei dir?
1: Schick, ja.
0: Ja,
1: noch. Schönes Wochenende, Sonnenschein.
0: Ja. Zum Glück fehlt ja eigentlich nur noch eine Jahresration Quark. Nein?
1: Okay.
0: Ja, okay. Ja, ich habe das Gefühl, du bist schon ein bisschen im Spielmodus, ne? Ja.
1: 60, ich hoffe doch mal.
0: Ja, 60 Sekunden geht gleich los. 60 Sekunden, liebe Hannelore. Eine Minute gleich. So bleiben. Ja, auf gar keinen Fall. Ja, nein, schwarz, weiß und Quark sagen, flüssig reden, nicht einsilbig werden, keine langen Pausen machen. Kriegst du das hin, dann kriegst du auch die Jahresration Quark von NDR1 Radio MV und Marc. Fangen wir an oder fangen wir an?
1: Ich gebe mir Mühe, natürlich.
0: Also fangen wir an. Gudi, dann...
1: Geht los.
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0: Du bist ja wirklich voll im Spielmodus schon, ne?
1: Ich höre das sehr gerne, natürlich.
0: Ja. Und du hörst auch jeden Sonnabend. Du bist Stammhörerin, kann man so sagen, ne?
1: Immer.
0: Immer.
1: Also ich höre den Sender gerne.
0: Ja. Ja, weil wir auch den Lieblingsmix spielen, ne? Also das weißt du ja auch. Und hast du denn heute die Elke vorhin gehört?
1: Die Melodie oder den Text?
0: Nee, Elke, die vorhin verloren hat, vorhin.
1: Nein.
0: Nee, hast
1: Sorry.
0: Du nicht. Ja, du, ist nicht schlimm, ne?
1: Sorry.
0: Ist ja nicht schlimm. Rufst du einfach wieder an, macht Elke ja auch, ne?
1: Okay.
0: Tschüss.
1: Denn ich habe ja auch im Garten zu tun. Gut, tschüss.
0: Ja, viel Spaß im Garten. Ja, also, ja. Gehst du jetzt in den Garten, ne? Tschüss.
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Achtung, Autofahrer, Vorsicht mit den beiden Richtungen auf der A24. Berlin-Hamburg, Hamburg-Berlin A24. Zwischen Hagenow und Wittenburg läuft ein Storch auf der Autobahn. Achtung bitte, beide Richtungen A24, Berlin-Hamburg, Hamburg-Berlin. Zwischen Hagenow und Wittenburg läuft ein Storch auf der Autobahn. In diesem Bereich bitte besonders

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5: Der CDU-Landesparteitag, der wird ja heute in Linz sofort gesetzt. Gestern Abend hat die CDU ihr Wahlprogramm beschlossen, in dem sie ja auch so aus den historisch schlechten Umfragewerten von aktuell 10% herauskommen will. Christian Schewe, unterstützt werden soll sie aber auch durch ein prominentes Gesicht.
6: Genau, und zwar von Bundeskanzler Friedrich Merz. Von ihm erhofft sich der CDU-Landesverband klare Worte und auch Rückenwind für den Wahlkampf. Live auf dem Parteitag ist meine Kollegin Caroline Kock. Friedrich Merz war am Morgen ja noch bei der Bundeswehr in Lage. Ist er denn jetzt schon in Linz so angekommen?
7: Ja, vor einer knappen halben Stunde ist er angekommen und wurde hier mit großem Applaus begrüßt. Zu Beginn seiner Rede hat Friedrich Merz betont, wie wichtig die anstehenden Landtagswahlen sind und dass ganz Deutschland darauf schauen wird. Und den Delegierten hier hat er deshalb Folgendes mitgegeben.
8: Wir sind immer dann am stärksten, wenn nicht jeder Landesverband, jede Vereinigung, jeder Kreisverband, jeder Vertreter auf sich selbst schaut, sondern wenn wir gemeinsam nach vorn gehen, so wie wir es in Sachsen-Anhalt tun wollen, in Berlin und eben auch hier in Mecklenburg-Vorpommern nach den Sommerferien. Gemeinsam und mit aller Kraft. Das muss die Botschaft sein, die auch von diesem Parteitag heute hier bei Ihnen ausgeht.
7: Ja, und Friedrich Merz hat gewarnt, dass die demokratische Mitte unter Beschuss sei, von ganz rechts und von ganz links. Und die CDU wolle das Land nicht den Extremisten überlassen. Darauf gab es deutlichen Applaus hier von den Delegierten. Aber die Rede, die läuft gerade noch und wir werden schauen, welche Themen er außerdem setzt.
6: Nun sind die Umfragewerte von Friedrich Merz, ehrlich gesagt, auch nicht die allerbesten. Laut ARD Deutschlandtrend sind nur 16% der Menschen mit seiner Arbeit zufrieden. So einen schlechten Wert hatte noch kein amtierender Kanzler zuvor. Hilft sein Besuch der CDU hier im Land überhaupt?
7: Ja, also das Vertrauen der CDU hier kann das offenbar nicht erschüttern, anders als in Sachsen-Anhalt. Dort wurde die CDU-Spitze gerade quasi ausgeladen. Sie wollte Ende August eigentlich ihre Präsidiumsklausur in Magdeburg abhalten, auch um den dortigen Landtagswahlkampf zu unterstützen. Der dortige Landesverband der CDU hatte aber Bedenken aufgrund der sinkenden Zustimmung des Kanzlers. Ein solches Treffen könne da eher schaden, hieß es. Die CDU hier im Land macht für die sinkende Beliebtheit des Kanzlers aber vor allem die SPD als Koalitionspartner verantwortlich und steht offenbar ganz hinter ihm. Also die Rede von Friedrich Merz wird hier vor vollem Haus verfolgt.
6: Live vom Landesparteitag der CDU in Linzow war das Caroline Kock. Und wir bleiben nochmal auf der Politbühne des Landes. Auch die Grünen stellen ihre Weichen für den 20. September. Ingo Bötig, wie ist die Stimmung auf dem Parteitag der Bündnisgrünen in Stralsund nach den ganzen Personalquerelen der vergangenen Monate?
9: Ja, die Stimmung ist wirklich sehr gut hier in Stralsund. Wir sind hier im Störtebeker Brauquartier. Die Spitzenkandidatin Claudia Müller wurde gerade vor einer halben Stunde mit ihrer Rede mit Standing Ovations von diesem Parteitag gefeiert. Insofern scheinen sich alle auf die inhaltlichen Ziele tatsächlich hier fokussieren zu wollen. Und der sonst so quirlige grüne Laden scheint ganz aufgeräumt.
6: Es geht ja natürlich vor allem auch um das Wahlprogramm. Womit wollen die Bündnisgrünen bei den Wählern punkten?
9: Die Spitzenkandidatin Claudia Müller hat die Schwerpunkte in ihrer Rede festgezurrt. Die Ostsee retten, Energie günstiger machen und die demokratische Mehrheit im Land sichern. Klimaschutz soll sogar als Staatsziel in der Verfassung verankert werden. Vielleicht mal ein konkretes Beispiel für die Menschen hier bei uns im Land. Die Grünen wollen, dass alle, die in der Nähe von Wind- und Solarparks leben, davon auch finanziell profitieren. Sie sollen vom Netzentgelt befreit werden. Und Müller meint, das würde hunderte Euro im Jahr sparen. Nahverkehr ist ein großes Thema für die Grünen. Sie wollen vor allem auf dem Land die Anbindungen besser machen, bezahlbarer Wohnraum. Und ganz wichtig, glaube ich auch, das hat Müller in ihrer Rede gesagt, dafür wurde sie von allen gefeiert, Ohne die Grünen im Landtag gäbe es keine demokratische Mehrheit. Nur mit ihr würde eine AfD-Regierung verhindert. Und wir wissen ja alle vom NDR-MV-Trend erst kürzlich im März, wie knapp es für die Grünen werden könnte. Sie kämpfen wirklich, um die 5%-Hürde zu überspringen, um so in den Landtag zu kommen. Landesweit brauchen sie dafür rein rechnerisch 55.000 Stimmen.
6: Und Dankeschön, Ingo Bütig, live in Stralsund. Die Bundeswehr eröffnet heute an 10 Standorten deutschlandweit ihre Kasernen für Zivilisten zum Tag der Bundeswehr. Als einziger Luftwaffenstandort ist das Fliegerhorst in Lage bei Rostock dabei. Doch dort begann der Tag für viele Besucher zunächst mal im Stau auf den Landstraßen und Autobahnen. Und auch an den Sicherheitskontrollen gab es teils Wartezeiten von 90 Minuten. Unsere Reporterin Juliane Maudi ist vor Ort. Hat sich die Lage inzwischen beruhigt?
7: Naja, zumindest kann ich sagen, dass sich das Gelände langsam füllt. Die Bundeswehr, die hat inzwischen wohl auch mehr Personal an die Kontrollpunkte geschickt, sodass es dort also jetzt schneller gehen sollte. Und man kann sagen, die Stimmung der Leute, die ist hier trotzdem gut. Denn immerhin, die Flugshows, die seit 9 Uhr am Himmel laufen, die kann man ja teils auch vor der Kaserne sehen.
6: Der Kanzler, der hat es ja auch geschafft anzureisen. Hat er sich dann alles anschauen können?
7: Ja, das war wirklich nur eine Stippvisite vom Kanzler. Er kam mit dem Regierungsflieger und hat zumindest nicht im Stau gestanden. Dann ging es ganz fix zum Gespräch mit Eurofighter-Piloten. Kurz hat er auch mit Besuchern gesprochen, aber er war auch schnell wieder weg auf zum Parteitag nach Linstow. So hat er auch leider verpasst, wie viele Familien hier heute angereist sind, um sich über den Wehrdienst zu informieren. Hunderte junger Leute sind gekommen und werden hier auch intensiv von Soldaten betreut, dürfen im Eurofighter sitzen und bekommen wirklich jede Frage beantwortet. Also wer sich heute für den Freiwilligen Wehrdienst interessiert, der bekommt eine echte VIP-Behandlung.
6: Ja, lohnt es sich denn noch zu kommen? Was gibt's denn zu sehen?
7: Ja, bis 17 Uhr gibt es weitere Übungen am Himmel. Die spektakulärste ist mit Sicherheit die Übung Snap. Die geht eine Stunde von 14 bis 15 Uhr und die absolvieren die Kampfjets, Eurofighter und Tornados, die Transportmaschine A400M und auch der Transporthubschrauber CH-53 gemeinsam. Und bis 17 Uhr gibt es immer wieder weitere Überflüge, Soloshows, das Stabsmusikkorps tritt auf. Ja, und die Kampfjets, die fliegen also ununterbrochen Loopingsschrauben direkt über den Köpfen der Besucher.
6: Tag der Bundeswehr auch in Lage. Von dort berichtete Juliane Mau. Und auch dies ist heute noch wichtig. Eine Patientin hat in einem Krankenhaus in Wismar einen Mülleimer in Brand gesetzt und einen hohen Sachschaden verursacht. Nach Angaben der Polizei war das Feuer im Saaner Hanseklinikum in einem Gemeinschaftsraum ausgebrochen. Bisher sei unklar, warum die 18 Jahre alte Patientin den Brand ausgelöst hat. Das Feuer habe von dem Mülleimer auf weitere Möbelstücke übergegriffen. Es sei niemand verletzt worden. Der Schaden wird auf mehrere 10.000 Euro geschätzt. Ein betrunkener Motorradfahrer ist in Stralsund vor der Polizei geflüchtet und später gegen einen Streifenwagen geprallt. Darüber hinaus soll der 21 Jahre alte Fahrer keinen Führerschein gehabt haben und auch die Nummernschilder an seiner Maschine sollen gefälscht gewesen sein, wie die Polizei berichtet. Ein Alkoholtest bei der Kontrolle ergab 2,58 Promille. In der Golfregion hat es wieder Angriffe gegeben. Das US-Militär bombardierte nach eigenen Angaben iranische Radarstellungen nahe der Straße von Hormuz. Vorher habe man in der Gegend 4 iranische Drohnen abgeschossen, die dort Schiffe bedroht hätten. Außerdem meldeten die Golfstaaten Kuwait und Bahrain neue Attacken aus dem Iran. Demnach wurden 6 Raketen abgefangen, eine 7. habe ihr Ziel verfehlt. In beiden Ländern befinden sich US-Stützpunkte. Damit haben wir es auf die Sekunde genau, 12:08. 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Die Land- und Ernährungswirtschaft, das sind 2 bedeutende Wirtschaftszweige hier in Mecklenburg-Vorpommern. Etwa 40.000 Menschen arbeiten landesweit in dieser Branche. Sie sorgen Tag für Tag dafür, dass wir alle frische Brötchen auf dem Tisch haben, Milch für unseren Kaffee oder auch mal ein schönes Steak zum Grillen. Am Tag des offenen Hofes in genau einer Woche, also nächsten Samstag, öffnen Betriebe ihre Tore, zeigen ihre Tiere und Felder für alle Interessierten. Mit dabei auch die Genossenschaft Agrarprodukte Gühlen. Franziska Drewes aus unserer Redaktion Landwirtschaft, Umwelt und Natur hat sich dort einmal vorab umgeschaut.
0: Auf einer Wiese steht eine Hütte neben der anderen. Es sind sogenannte Kälber-Iglus. Jette Thees füllt Biestmilch in einen Eimer.
10: Schießmilch ist das Erstgemelk einer Kuh, die gekalbt hat. Die ist sehr nährstoffreich, enthält sehr viele Vitamine, hat einen höheren Fettgehalt, einen höheren Eiweißgehalt. Einfach wichtige Nährstoffe für das Kalb, dass das Kalb ja noch kein eigenes Immunsystem hat.
0: Während die Kälber ihre Biestmilch trinken, erzählt die 20-Jährige, dass sie Tierwirtin gelernt hat. Oder, anders ausgedrückt,
10: ich bin eine Kälberdame, weil wir hier tagtäglich die Kälber betreuen. Ich liebe es daran, den Umgang mit den Kälbern und dass man auch dabei zusehen kann, wie man die Kälber selbst großzieht.
0: Die Genossenschaft Agrarprodukte Gühlen hat 650 Milchkühe. Sie liefern täglich insgesamt 17.000 Liter Milch. Eine Molkerei in Sachsen-Anhalt, knapp 100 Kilometer entfernt, produziert daraus unter anderem Proteinshakes für Sportler. Mike Mann ist Vorstand des Betriebes. Stolz erzählt er, dass nicht nur die Milch regional vermarktet wird, sondern auch die selbst angebauten Sonnenblumen, die Kartoffeln oder der Weizen.
11: Ja, es ist halt wichtig, dass man, sag mal, an der Ernährung der Menschen hier beteiligt ist. Das ist auch das Anliegen, denke ich mal, eines Landwirtes, dass man für die Ernährung der Menschen ringsherum sorgt. Ein schönes Gefühl.
0: Mike Mann ist für 42 Mitarbeitende zuständig. Das Durchschnittsalter des Teams ist 38 Jahre. Er selbst hat im Betrieb gelernt und gibt nun sein Wissen gern an den Nachwuchs weiter. Aktuell hat die Genossenschaft 5 Azubis.
11: Die Landwirtschaft braucht Zukunft, braucht Fachkräfte und das macht sich halt bezahlt, auf junge Leute zu setzen. Wenn ein Azubi sagt, er möchte gerne hier in Gühlen bleiben, dann geben wir ihm auch die Chance.
0: So wie Jette Thees. Am Tag des offenen Hofes möchte sie unter anderem zeigen, wie sie die Kälber versorgt.
10: Ja, also es wäre schön, wenn vielleicht auch jüngere Mädels sich das Ganze mal angucken würden. Weil das ist ja, sage ich immer, nicht einfach nur Kühe streicheln, Kälber streicheln, da steckt auch so viel mehr dahinter. Und ich sag mal, man muss es wollen, man muss Interesse für zeigen und auch einfach ein Herz für haben.
0: Und so möchte die 20-Jährige nächsten Samstag auch Botschafterin für die Landwirtschaft sein, am Tag des offenen Hofes.
6: Franziska Drewes berichtete über die Genossenschaft Agrarprodukte Gühlen aus Gleisin im Landkreis Ludwigshaus-Parchim. Und welche Betriebe noch in ihrer Region mitmachen, das lesen Sie auch in unserer NDR-MV-App und natürlich unter ndr.de/mv.
5: Und diese Sendung gibt es nächsten Sonnabend auch vom Bauernhof, ob du es glaubst oder nicht, bei Straßburg.
6: Mensch, tatsächlich.
5: Ich hoffe, dass das Wetter schön ist. Heute ist ja eher durchwachsen, muss man sagen. Wir haben viele Quellwolken, es kann heute Nachmittag örtlich noch regnen, vielleicht sogar gewittern. Die Tageshöchstwerte heute so von Nord nach Süd 20 bis 24 Grad. Wie sich das Wetter in den nächsten Tagen dann entwickelt, das erfahren wir gleich live zugeschaltet aus unserem NDR-Wetterstudio aus von Kap Arkona, von der Insel Rügen, live gleich von und mit Frank Abel. 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Wir haben einen Storch auf der Autobahn A24. Vorsicht bitte in beiden Richtungen zwischen Hagenow und Wittenburg. Ein Storch auf der Fahrbahn. Hatte ich ja vorhin schon mal zwischengemeldet. Der ist offenbar noch nicht weg. Fahren Sie bitte weiterhin vorsichtig. A24, beide Richtungen zwischen Hagenow und Wittenburg. Ein Storch. Wegen des Tages der Bundeswehr findet rund um das Fliegerhorst Lage im Moment eine gewisse Staubildung statt. Das ist schon kein hohes Verkehrsaufkommen. Da sollten Sie auf jeden Fall ein bisschen mehr Zeit einplanen. Und die B104 Ortsdurchfahrt Papendorf ist wegen einer einsturzgefährdeten Kirche voll gesperrt. Es blitzt im Moment. A24 Richtung Hamburg zwischen Zarentin und Gudow. Dann in Dersenow Richtung Ludwigslust zwischen Usadel und Neubrandenburg in Höhe Groß-Nemerow. Zwischen Lietzow und Bergen in Höhe Ralswiek. Auf der Stadtautobahn Rostock Richtung Warnemünde in Höhe Evershagen. Zwischen Prützen und Witzin im Wald. Blitzer, Ribnitz-Dammgarten Richtung Stralsund, Höhe Altenwillershagen. In Duchero Richtung Anklam am dortigen Sportplatz. In Tutto aus Jamen kommend in Sempin. In Abtshagen Richtung Grimmen. Ortsausgang Schwerin Richtung Parchim. Ortsangang Altentreptow aus Neddemin kommend. Es blitzt in Burg Stargard. Karl-Kolte-Straße stadteinwärts. Der heißt nicht Karl-Kolte, der heißt Karl-Stolte, Herr Angerschein. In Burg Stargard, ich mach nochmal, Karl-Stolte-Straße stadteinwärts. Verbinde 60er-Zone Richtung Nordkrughöhe Goldenstedt, Ludwigslust, Neustädter Straße und Schwerin Graf Schackallee. Haben Sie mehr gerne her? Staus und Blitzer melden Sie wie immer kostenlos bei uns in der NDR MV App oder Sie rufen uns einfach mal an 0800 59 59 100.
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0: es gibt dort eine gute und eine schlechte Nachricht für den deutschen Fußball. Und Jörn Pesowski fängt jetzt mal mit der guten an. Die deutschen Frauen haben sich nämlich für die WM 2027 qualifiziert.
1: Ja, eine Traumpremiere und ein Traumtor haben die deutschen Fußballerinnen den Weg zur WM nach Brasilien geebnet. Dank der Treffer von Debütantin Marie Müller und Carlotta Wamser siegte das Team von Bundestrainer Christian Wück mit 2:0 gegen Verfolger Norwegen. Und die Mannschaft qualifizierte sich damit in Köln vorzeitig als Gruppensieger für die erste Frauen-WM in Südamerika.
0: 5, 4, 3, 2, 1. Die Tage können schon fleißig runtergezählt werden. In 5 Tagen geht's los bei der Fußball-Weltmeisterschaft. Und so langsam treffen auch die Spieler der Teams ein. Und jetzt kommen wir zu deiner schlechten Nachricht, ja. Jörn. Ein deutscher Spieler musste schon wieder abreisen sogar.
1: Ja, und bei der Verabschiedung im deutschen Mannschaftskreis sind natürlich auch ein paar Tränen geflossen. Bundestrainer Julian Nagelsmann und alle Nationalspieler waren in ihrem Hotel in Chicago zusammen, um Lennart Kahl vor dem Abflug Trost zu spenden. Er war extrem traurig, berichtete der DFB-Präsident Bernd Neuendorf. Beim Abschlusstraining für die deutsche Turniergeneralprobe heute Abend gegen die USA erlitt der Shootingstar des FC Bayern einen Muskelbündelriss. Der Traum von seiner ersten WM platzte brutal. Nagelsmann musste natürlich gleich reagieren, hat umgehend den Leipziger Hassan Cuadraogo nachnominiert, der aus seinem Urlaub in Spanien jetzt direkt ins Turnierquartier reisen wird.
0: Ja, es ist traurig, wenn der 18 ist er auch erst. Ja. Wäre sein erster, also schade, wirklich. Eine der großen Herausforderungen wird wahrscheinlich die Hitze auch sein bei dieser WM für die Spieler und auch für die Zuschauer. Aber auch da gibt es jetzt Neuigkeiten. Ne?
1: Ja, der Weltfußballverband FIFA hat seine Regeln erneut geändert und erlaubt Fans nun das Mitbringen von Wasserflaschen ins Stadion, zumindest in den USA und Kanada. Eine werkseitig verschlossene, weiche Einwegplastikflasche mit bis zu 590 Millilitern Fassungsvermögen sei pro Zuschauer erlaubt, heißt es in einem Video. Noch kurz zuvor hatte die FIFA das Verbot zum Mitbringen jeglicher, auch leerer Wasserflaschen ins Stadion mit Sicherheitsüberlegungen begründet und bekräftigt. Unklar ist weiterhin, was die erneute Kehrtwende für Stadionbesucher in Mexiko-Stadt, Guadalajara und Monterrey bedeutet. Der Co-Gastgeber Mexiko wird nämlich in dem kurzen Video nicht explizit erwähnt. Schauen wir mal.
0: Jörn Pesowski, NDR 1 Radio MV Sport. Schauen wir mal, hat doch immer Beckenbauer.
1: Der Kaiser.
0: Ja, der hat das immer gesagt. Ne? Mm. Ja. Schauen wir mal.

0: Wer sind Sie?
1: Ich bin stellvertretender Chefredakteur beim Grimmauer Tagblatt gewesen. Ja. Ich habe jetzt höhere Ambitionen. Ach, ja. Ich will Bundeskanzler werden.
0: Ich habe etwas viel Wichtigeres. Ich habe hier gerade eine Entwarnung für Autofahrer auf der A24. Der Schwan ist weg. Also der Storch, es war gar kein Schwan. Der Storch ist weg. Der Storch hat seinen Irrtum bemerkt und die Autobahn wieder verlassen.

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1: 12.32 Uhr, 2:30, zugeschaltet ist jetzt aus unserem NDR-Wetterstudio Capacona von der Insel Rügen, Frank Abel. Du bist zugeschaltet, ne? Du bist das.
2: Ich glaube schon. Also ich fühle mich auch ein bisschen angeknipst von dir.
1: Angeknipst.
2: Ja.
1: Er ist ein bisschen größer als der rote Leuchtturm vor seinem Studiofenster da, Capacona. Wer da schon mal war, kennt diesen Leuchtturm, da kann man sich ungefähr vorstellen. Ich meine, ist der gerade so leuchtend rot? Ich will fragen, ist er von der Sonne angestrahlt? Weil wir haben ja doch ganz viele Quellwolken im Land.
2: Ja, ja. Ja, es geht gerade los, aber die Ostsee hier direkt, die deckelt das Ganze. Das ist ja auch der sonnigste Ort Deutschlands, das Capacona, weil einfach hier die Quellwolken nicht so hoch wachsen, weil die Ostsee kühlt. Und das alles wird es ein bisschen unterdrücken. Gut für die Hochzeitsfotos heute. Hier am Capacona, nördlichstes Standesamt bei uns, Mecklenburg-Vorpommern, ne? Und

0: Einkaufsradio gesagt, ich wag es, trotz dieser vereinzelten Regenprognose, meinen Grill rauszuruckeln. Aber ja, ich muss mir wie heißen diese? So eine Übergangsjacke muss ich mir schon anziehen. Heute Abend ist dann doch ein bisschen frisch und die Nacht auch, ne?
1: Ja, klar. Also es ist ja auch tagsüber jetzt nicht übermäßig heiß und nachts auch, ja, es geht. Es sind ja ein paar Wolken, die dann reinkommen. Um die 14 Grad liegt's, 15 an der Kühlung bis 12 im Stralsunder Hinterland. Das ist so ein bisschen die Spanne. Aber es wird so ein bisschen unbeständiger. Es kommen also erst nur einzelne Schauer und zweite Nachthälfte, vor allem von Mecklenburg her, sind's dann ein bisschen häufigere. Dann wird sich das nächste Tief langsam anmelden. Das heißt Queller, und das wird uns dann morgen beschäftigen.
0: Ich sag mal so, Du bist ja, das ist ganz klar, du bist trauriger als wir, ja, weil du bist ja jetzt schon im Sommer, während wir normalos, so, wie ich immer sage, ja immer noch im Frühling verweilen. Also für uns ist es ja noch so Frühlingswetter. Aber das, ja, was du da jetzt auch für morgen ankündigst, ist ja nun kein Sommerwetter.
1: Nicht so richtig, obwohl man muss sagen, ein Sommer, wie er früher einmal war. Ja?
0: Rudi Carrell!
1: Ja, und der hat das ja nach einem sehr durchwachsenen Sommer geschrieben. Da kam das raus, einer der kältesten Sommer. Und ein Jahr später kam es dann raus, ich glaube 75. Und 74 war der Sommer. Ja. Und das ist der Standard, also das Wechselhafte, das Unbeständige. Und so ist es auch morgen bei uns. Wir liegen ja trotzdem so bei 18 bis 22 Grad, aber das alles mit vielen Wolken, etwas Sonne. Vormittags vielleicht mal eine freundliche Phase, nachmittags dann öfter mal Schauer, vereinzelt auch mal ein Gewitter, vor allem auch böiger Wind, da fühlt sich das ja auch ordentlich an, also starke bis stürmische Böen. Das ist morgen schon eine ziemlich wechselhafte Kiste, ja.
0: Und zum Wochenstart noch drei Worte?
1: Ja, Montag ausnutzen ist der beste Tag, danach geht's wieder los, Schauer, Gewitter, stürmische Böen, knapp über 20 Grad Montag, mit mehr Sonne, meist trocken und bis 24, das geht.
0: Frank Abel live aus unserem NDR-Wetterstudio Capacona, dem sonnenreichsten Ort Deutschlands auf der Insel Rügen. Wir gucken schnell auf die Straßen. Wir haben keine akuten Staus, keine Behinderungen. Wenn man mal von diesem hohen Verkehrsaufkommen rund um Lage absieht, da ist ja immer noch Tag der Bundeswehr. Bis 17 Uhr rundherum sollten Sie wirklich ein bisschen mehr Zeit einplanen. Und die Ortsdurchfahrt Papendorf auf der 104 ist wegen einer einsturzgefährdeten Kirche voll gesperrt. Es blitzt, und das sind nicht die Gewitter. Hier, das sind nicht die Gewitter, ne, Frank, ne? Die Blitze, ja, so, die ich jetzt meine. Ich dachte, ne? Nee, die stehen auf der A24 Richtung Hamburg. Zwischen Zarrentin und Gudow. B5, der ist nur Richtung Ludwigslust. B96 zwischen Usadel und Neubrandenburg in Höhe Groß-Nemerow. B96 zwischen Lietze und Bergen in Höhe Ralswiek. Stadtautobahn Rostock Richtung Warnemünde, Höhe Evershagen. Ein Blitzer zwischen Prützen und Witzin im Wald. Ribnitz-Dammgarten Richtung Stralsund, Höhe Altenwillershagen. In Duchow Richtung Anklam am dortigen Sportplatz. In Tuto aus Jarmen kommend in Zempin. Dann blitzt es in Amtshagen Richtung Grimmen, Ortsausgang Schwerin Richtung Parchim, Ortseingang Altentreptow aus Neddemin kommend. In Burg Stargard, Karl-Stolze-Straße stadteinwärts, Fahrbinde Richtung Ort Krug in Höhe des Abzweiges nach Goldenstedt. Da steht der Blitzeranhänger auf dem rechten Rand in der 60er-Zone. Habe ich heute Morgen selber gesehen. Ludwigslust, ein Blitzer an Neustädter Straße und in Schwerin Graf Schackallee. Haben Sie mehr? Gerne her. Staus und Blitzer melden Sie wie immer kostenlos bei uns in der NDR-MV-App oder Sie rufen uns an 0800 59 59 100.
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0: Es ist auf die Sekunde genau, 12.44 Uhr.
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2: Mit Jürgen Opel, guten Tag. Zum ersten Mal hat Ministerpräsidentin Schwesig den neuen Jugendengagementpreis des Landes verliehen. Aus der Region Rostock wurde die Europaschule Rövershagen für die AG Kriegsgräber ausgezeichnet, in der sich Jugendliche zwischen 14 und 17 Jahren gegen Antisemitismus und Rassismus einsetzen. Antoni Kühl aus Sarnitz wurde für sein digitales Engagement beim Rostocker Eishockeyclub geehrt. Die Preise sind mit jeweils 1.000 Euro dotiert. Rund 50 Projekte hatten sich beworben. Die Innenstadt im Wandel der letzten 150 Jahre. Das ist der Titel einer Ausstellung historischer Fotos, die von heute an in zahlreichen Schaufenstern der Rostocker Innenstadt gezeigt wird. Damit soll an den Stadtgeburtstag erinnert werden. Vor 808 Jahren, am 24. Juni 1218, wurde für Rostock das Stadtrecht bestätigt. Das Stadtarchiv, das Kulturhistorische Museum und private Sammler haben die Fotos zur Verfügung gestellt. Die deutschlandweite ARD-Debattensendung Mitreden, Deutschland diskutiert, kommt nach Warnemünde. Am 22. Juni dreht sich in der Live-Sendung aus dem Kurhaus alles um das Thema Demokratie unter Druck. Wie kann Vertrauen neu entstehen? Wer dabei sein will, kann sich noch online bewerben unter ndr.de mitreden.
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es ist ja auch eigentlich völlig normal. Also ich brauche mich nicht wundern. Irgendwelche Hörer haben ja immer irgendwas zu meckern, ne? An dieser Sendung NDR 1 Radio NV Wochenende Langerstein. Ja. Hier, die zum Beispiel.

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1: Hallo, guten Tag.
2: Hallo, guten Tag, Chrissy.
1: Ich möchte gerne einen Baumstamm kaufen.
2: Einen Baumstamm? Oh, da müssen Sie in unser Stammhaus. Weil das hier ist nur die Zweigstelle.
3: Oh, die Diener.

0: 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Das Top-Thema
1: sind die Landesparteitage. Heute ist der politische Fiddle los im Land bei uns. Die CDU und die Grünen halten ihre Parteitage ab in Linz und in Stralsund. Petra Künzer hat ein Auge drauf, wenn man es genau nimmt. Die CDU hat gestern ja schon ihr Wahlprogramm beschlossen. Petra, heute ist prominenter Besuch da, nämlich Bundeskanzler Merz. Und was hat er gesagt?
2: Ja, er hat zu Beginn seiner Rede zum Zusammenhalt aufgerufen. Nur so könne man aus dem Umfragetief der CDU rauskommen. Die Landes-CDU, die erhofft sich von Merz natürlich auch Rückenwind im Wahlkampf für den 20. September. Live auf dem Parteitag ist meine Kollegin Caroline Kock. Caro, welche Themenschwerpunkte hat Friedrich Merz denn noch gesetzt heute?
3: Ja, man muss dazu sagen, diesen Aufruf zum Zusammenhalt, den hat man so von Friedrich Merz bisher bei allen seinen Besuchen in Mecklenburg-Vorpommern gehört. Für die anstehende Landtagswahl, auf die, wie er sagte, auch ganz Deutschland schauen werde, dafür brauche das Bundesland jetzt Folgendes.
4: Mecklenburg-Vorpommern braucht eine starke Stimme für wirtschaftliche Dynamik, für sichere Arbeitsplätze, für gute Bildung, für lebendige ländliche Räume und eine Politik, die Chancen eröffnet, die Chancen möglich macht und nicht nur den Status quo verwaltet.
3: Ja, und in seiner knapp 40-minütigen Rede hat er dann einen Rundumschlag durch alle Politikfelder und alle aktuellen Entscheidungen der Bundesregierung gemacht. Friedrich Merz, der war ja am Vormittag auch in Lage beim Tag der Bundeswehr und unter diesem Eindruck stand er offenbar auch noch. Er erklärte deshalb auch, dass Deutschland einen verlässlichen Beitrag in der NATO leisten werde und seine Gespräche vor Ort in Lage und auch die vielen Besucher, die dort heute erwartet werden, das zeigt aus seiner Sicht, dass die Mehrheit der Bevölkerung eine volle Verteidigungsfähigkeit wolle.
2: Und wie geht es jetzt weiter auf dem Landesparteitag in Linsdorf?
3: Ja, es stehen jetzt noch die Wahlen an. Die Generalsekretärin Kathi Hoffmeister, die will ihr Amt verteidigen, ebenso wie der derzeitige Landesvorsitzende und Spitzenkandidat Daniel Peters. Er hat heute Morgen schon seine Rede gehalten und er warnte darin vor einer Polarisierung des Wahlkampfes zwischen den, wie er sagte, politischen Rändern, zwischen Manuela Schwesig und der AfD. Daniel Peters zog dafür einen Fischbrötchenvergleich heran. Da sei das Beste auch in der Mitte und nicht am Rand. Dafür gab es viel Applaus von den Delegierten und es ist zu erwarten, dass sie ihn am Nachmittag jetzt auch wieder mit großem Rückhalt zum Landesvorsitzenden wählen werden.
2: Da sind wir gespannt. Vielen Dank, Caro Kock. Ja, und von Linstow geht's dann gleich weiter nach Stralsund. Dort sind wir beim Parteitag der Grünen. Ingo Bötig ist unser Reporter. Ingo, in letzter Zeit waren sich die Grünen ja nicht immer einig. Es gab diverse Personalquerelen. Wie ist denn die Stimmung heute? Ziehen die Grünen denn inzwischen wieder an einem Strang?
5: Ja, durchaus. Ich habe den Eindruck, die Personalquerelen der letzten Monate sind ausgestanden. Zwischenzeitlich war hier Stimmung wie schon fast bei einem Popkonzert, gerade ist Mittagspause, deswegen etwas ruhiger. Es hat Standing Ovations gegeben für die Rede der Spitzenkandidatin Claudia Müller. Und bemerkenswert auch, die Partei hatte es im Vorfeld schon geschafft, dass von zunächst rund 200 Änderungsanträgen für das Wahlprogramm am Ende jetzt heute nur noch 9 übrig geblieben sind. Also alle scheinen sich zusammenzureißen.
2: Wie sieht's aus mit dem Wahlprogramm? Womit wollen die Grünen die Wähler denn überzeugen, am 20. September wirklich bei Ihnen auch das Kreuz zu machen?
5: Na, ich würde mal sagen, es ist so ein bisschen ein Dreiklang. Die Ostsee retten, Energie günstiger machen und die demokratische Mehrheit im Land sichern. Fangen wir mal bei der Ostsee an. Der Co-Vorsitzende Ole Krüger sagte, die Grünen würden die Natur nicht aus purer Romantik schützen, sondern eine intakte Natur sei ein klarer Wirtschaftsfaktor. Er nannte als Beispiel die Fischerei. Die Grünen planen da einen Landesfischereifonds, der helfe, auf umweltverträgliche Fangmethoden umzusatteln. Das wiederum helfe der Ostsee und den Fischern. Und Klimaschutz wollen sie als Staatsziel in der Landesverfassung festschreiben. Darüber hinaus bemerkenswert vielleicht noch der Nachbarbonus. Erneuerbare Menschen, die an Wind- und Solarparks leben, sollen auch finanziell profitieren. Die Grünen wollen gleichwertige Lebensverhältnisse in Stadt und Land und nennen da als Beispiele bessere Mobilität oder zum Beispiel die Dorfkrankenschwester wie Schwester Agnes Kraus früher mal. Und die Spitzenkandidatin Müller hat auch regelrecht an alle appelliert, nur mit den Grünen im Landtag würde eine AfD-Regierung hier in Mecklenburg-Vorpommern verhindert. Ohne die Grünen gäbe es keine demokratische Mehrheit.
2: Vielen Dank, Ingo Bötig vom Parteitag der Grünen in Stralsund. Und jetzt weitere Meldungen. Eine Patientin hat in einem Krankenhaus in Wismar einen Mülleimer in Brand gesetzt und einen hohen Sachschaden verursacht. Nach Angaben der Polizei war das Feuer im Sana-Hanse-Klinikum in einem Gemeinschaftsraum ausgebrochen. Bisher sehr unklar, warum die 18 Jahre alte Patientin den Brand ausgelöst hat. Das Feuer habe von dem Mülleimer auf weitere Möbelstücke übergegriffen, es sei niemand verletzt worden. Ein betrunkener Motorradfahrer ist in Stralsund vor der Polizei geflüchtet und später gegen einen Streifenwagen geprallt. Darüber hinaus soll der 21 Jahre alte Fahrer keinen Führerschein gehabt haben und auch die Nummernschilder an seiner Maschine sollen gefälscht gewesen sein, wie die Polizei berichtet. Ein Alkoholtest bei der Kontrolle ergab 2,58 Promille. Und in der Golfregion hat es wieder Angriffe gegeben. Das US-Militär bombardierte nach eigenen Angaben iranische Radarstellungen nahe der Straße von Hormuz. Vorher habe man in der Gegend 4 iranische Drohnen abgeschossen, die dort Schiffe bedroht hätten. Außerdem meldeten die Golfstaaten Kuwait und Bahrain neue Attacken aus dem Iran. Demnach wurden 6 Raketen abgefangen, eine 7. habe ihr Ziel verfehlt. In beiden Ländern befinden sich US-Stützpunkte. 13:05 Uhr, Sie hören die Mittagsschau kompakt auf NR1 Radio MV. In Lage, da hat die Bundeswehr heute ihre Kasernen für Zivilisten zum Tag der Bundeswehr geöffnet. Nachdem es am Vormittag zu Staus und lange Wartezeiten gekommen ist, hat sich die Lage inzwischen beruhigt. Die Bundeswehr hat ihr Personal dort auch verdoppelt. Unsere Reporterin ist Juliane Mau. Juliane, wie ist denn die Stimmung in Lage?
6: Ja gut, inzwischen sind etwa 50.000 Besucher auf dem Gelände, die Sonne scheint, gerade spielt das Stabsmusikchor. Ja, und das sagen die Besucher.
7: Ein bisschen was haben wir uns schon angeguckt, gerade Technik für die ganze Bodentruppen, inklusive Spezialkräfte.
8: Laut finde ich das, ja. Also ich möchte nicht drin sitzen und mitfliegen. Also schon beeindruckend, was man da sieht und was die leisten müssen, ja.
9: Es ist beeindruckend, wirklich beeindruckend. Das kann man gar nicht beschreiben. Das ist atemberaubend, das, was Leute können.
10: Es war richtig cool, wie die da rumgeflogen sind. Die Tricks war wirklich sehr cool.
11: Sehr begeistert und das macht auch, ist auch eine schöne Show, sich das anzusehen. Ne?
12: Na, auf jeden Fall die Flieger. Als wir auf den Parkplatz gekommen sind, dann hat es erstmal ordentlich gescheppert. War schön. Eurofighter, der hat einen Überflug gemacht, als wir gerade auf dem Parkplatz sind. Und das war auf jeden Fall schön. Der Kleine hat auch Spaß gehabt.
13: Ich bin natürlich wegen Bundeskanzler hier und wegen der Flugshow. Und die Bratwurst schmeckt, das Bier ist günstig, alles wunderbar.
6: Alles wunderbar in Lage heute.
2: Das klingt gut. Ja, wir haben schon gehört, Bundeskanzler Merz ist auch angereist. Er wollte sich das Ganze auch anschauen. Was genau hat er sich denn da angeschaut?
6: Naja, der Kanzler, der hatte tatsächlich auch die spektakulärste und schnellste Anreise des Tages und auf jeden Fall den besten Blick auf eine Show. Denn Friedrich Merz kam mit dem Regierungsflieger und der wurde von den Eurofightern mit einem Manöver abgefangen. Dann ging es für ihn fix zum Gespräch mit Eurofighter-Piloten. Kurz hat er auch mit Besuchern gesprochen. Und dann war er aber auch ganz schnell wieder weg, wie wir es gerade gehört haben, auf zum Parteitag nach Linstow.
2: Gut, okay. In Lage geht's aber heute noch weiter. Lohnt sich's dann noch zu kommen? Gibt's noch was zu sehen, auch heute Nachmittag?
6: Ja, bis 17 Uhr gibt es weitere Übungen am Himmel. Die spektakulärste startet um 14 Uhr. Das ist mit Sicherheit die Übung Snap. Die wird ungefähr eine Stunde dauern. Und da absolvieren die Kampfjets Eurofighter und Tornado zusammen mit der Transportmaschine A400M und dem Transporthubschrauber CH-35, so ein gemeinsames Manöver. Also das dürfte spektakulär werden. Und bis 17 Uhr gibt es immer wieder Überflüge und Soloshows mit den Kampfjets. Also die fliegen Loopings, Schrauben, Sturzflüge direkt über den Köpfen der Besucher. Also wer in der Nähe wohnt, es lohnt sich noch zu kommen.
2: Vielen Dank, Juliane Mau vom Tag der Bundeswehr in Lage.
1: Das Wetter da ist auch stabil, aber es ändert sich am Nachmittag definitiv im ganzen Land hin zu mehr Quellwolken. Das heißt nicht, dass es überall regnet, aber es kann vereinzelte Regenschauer geben. Lokal begrenzt sogar Gewitter. Tageshöchstwerte heute so von Nord nach Süd 20 bis 24 Grad, an der Küste maximal 19. Kommende Nacht so um 14 Grad, hat Frank Abel vorhin gesagt. Und wir haben dann in den nächsten Tagen, morgen beginnend, wechselhafteres Wetter. Morgen Tageshöchstwerte etwas kühler als heute. Damit haben wir es 13.08 Uhr. Was habt ihr gemacht hier? Jetzt muss ich mal richtig die Knöpfe drücken hier. Ich habe die falschen Knöpfe hier gedrückt. 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Sie haben es ja gerade eben gehört, Tag der Bundeswehr. Deswegen gibt es Verkehrsbehinderungen rund um das um den muss man ja sagen. Ich wollte das Bundeswehrgelände sagen, aber man muss ja sagen, den Fliegerhorst, ja. Also rund um die Kaserne, machen wir es so. Da gibt es Behinderung, plant sich ein bisschen mehr Zeit ein. Und die B104 Ortsdurchfahrt Papendorf ist gesperrt wegen einer dort einsturzgefährdeten Brücke. Fahren Sie nicht zu schnell auf der A24, da blitzt es Richtung Hamburg zwischen Zarrentin und Gudo. B5 in Dersenow Richtung Ludwigslust. B96 zwischen Usadel und Neubrandenburg in Höhe Groß-Nemero. B96 zwischen Lietzow und Bergen höher als Wieck. Stadtautobahn Rostock, ein Blitzer Richtung Warnemünde in Höhe Evershagen. Zwischen Rostock und der A20 in Höhe Kritzmoor. Zwischen Prützen und Witzin im Wald. In Lübnitz aus Redebers kommend. In Rippensdammgarten Richtung Stralsund in Höhe Altenwillershagen. In Tutow aus Jarmen kommend in Sempien. Ortsausgang Schwerin Richtung Parchim. Ein Blitzer Ortseingang Altentreptow aus Neddemin kommend in Burgstaggart. Karl-Stolte Straße stadteinwärts. Verbinde Richtung Ort Krughöhe Goldenstedt. Ortsausgang Friedland. Richtung Bresewitz und den Ludwigslust Neustädter Straße. Haben Sie mehr? Gerne her. Melden auch Sie. Staus und Blitzer wie immer kostenlos. Entweder bei uns in der NDR MV-App oder Sie rufen uns an 0800 59 59 100.
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1: Ja, letzte Stunde.

Ich habe eine wichtige Sofortmeldung. Achtung, NDR1 Radio MV, der zuverlässigste Verkehrsservice für uns in Mecklenburg-Vorpommern. Vorsicht bitte auf der A24 Hamburg Richtung Berlin. Zwischen Hamburg-Jenfeld und dem Kreuz Hamburg-Ost steht ein defektes Fahrzeug. Ich wiederhole das. A24 Hamburg Richtung Berlin. Zwischen Hamburg-Jenfeld und dem Kreuz Hamburg-Ost im Moment Gefahr wegen eines defekten Fahrzeugs.

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1: Und ich weiß, dass jetzt gleich wieder unsere Telefonleitungen glühen werden, weil es ist das dritte Mal, dass ich dieses Buch hier verlose. Es heißt Jahrhundert lieben und ist das Buch zu unserer NDR-Reihe Eine Jahrhundert Liebe. Und es ist irre, immer wenn wir so ein Buch verlosen, dann glühen hier bei uns im wahrsten Sinne des Wortes die Telefonleitungen. Jahrhundert lieben, das ist das Buch zur Fernsehreihe. Das ist so ein bisschen so wie so ein Fotoalbum. Wie beschreibe ich das? Aber hier erzählen nicht nur die Bilder, erzählen bewegende Geschichten von Jahrhundertleben, die eigentlich zu Jahrhundertlieben geworden sind. Ich finde, die Texte sind, also das ist irre, die Texte, die machen deutlich, Liebe kann Halt geben in unruhigen Zeiten, also in den jetzigen. Und Hundertjährige, ich habe da wirklich gestaunt, Hundertjährige können von einer hinreißenden, erfrischenden Lebendigkeit sein. Im Fernsehen können Sie es sehen, aber Sie können das jetzt eben auch hier alles nochmal nachlesen. Wenn Sie so ein Buch wollen, würde ich Sie einladen, dabei zu sein bei Angerstein 01375 80 80 80. Jetzt anrufen, dabei sein bei Angerstein unter 01375 80 80 80.
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0: Ich moderiere ja tatsächlich bauchfrei, das wissen die wenigsten, ne? Ich weiß nicht, Monika, bist du auch bauchfrei oder was bei dir?
1: Nein, mein Bauch ist bedeckt.
0: Das ist sehr gut, das ist sehr anständig im öffentlich-rechtlichen Rundfunk.
1: Ganz genau.
0: Da ruft man mit bedecktem Bauch an, ne?
1: Selbstverständlich.
0: Und, ich habe hier dieses tolle Buch Jahrhundertleben.
1: Würde ich gerne haben wollen.
0: Ja, das ist ein Wahnsinnsbuch zur NDR-Fernsehreihe. Es ist ja nicht nur, also diese NDR-Reihe ist ja nicht nur erfolgreich. Sie zählt ja auch zu den berühmtesten im deutschen Fernsehen inzwischen. Ist total irre.
1: Super, und, ne?
0: Ja, also auch schon selber geguckt, ne?
1: Ich habe schon geguckt, ja.
0: Ja, ich bin da immer ganz beeindruckt von diesem bewegenden Leben teilweise und von den Geschichten.
1: Ja, ist okay,
0: und,
1: ne?
0: Und da kann man hier auch toll alles nachlesen. Hier kann man tolle Fotos. Ich halte das hier nochmal vors Mikrofon ganz kurz hier. Ne? Siehst du? Also das ist schon. Ich brauche von dir mal, Monika, eine Seitenzahl zwischen 7 und 125.
1: 77.
0: Am 6.6. sagt sie 77. Ja, so machen wir. Ja, 77. Ja, es ist eine Textseite, ist gut. Wär's eine Fotoseite gewesen, hättest du das Buch schon gewonnen. Das wäre der Joker gewesen. Der Joker.
1: Schade.
0: Ja, aber jetzt mal das sogenannte Satzergänzungsspiel. Ich lese hier mal ein bisschen an und dann höre ich unvermittelt auf. Und deine Aufgabe, Monika, ist es, da in Neubrandenburg, wo du bist, den von mir begonnenen Satz sinnhaft, also sinnvoll zu ergänzen.
1: Okay.
0: Dieses Glück zu riskieren, war nie eine Option für die Wolfs. Werner hat viel über sein Leben nachgedacht, was ist gut gelaufen und ist vielleicht auch etwas
1: ausgedacht. Gut und ausgedacht.
0: Ausgedacht?
1: Ausgedacht, ein ausgedachtes Leben.
0: Also er hat ja viel über sein Leben nachgedacht, ne? Ist was gut gelaufen oder ist etwas?
1: Also es ist vieles gut gelaufen und manches ist auch so ein bisschen daneben gegangen.
0: Ah, dann meinst du mit, ach ja, also dann meinen wir doch, dass da, also Richtung schlecht, also Richtung schief gelaufen.
1: Ach, na, schlecht würde ich nicht sagen. So lala.
0: So lala. Ja, dann ist es leider falsch, ja, Menschenskinder. Ja, das ist ja doof.
1: Mann.
0: Oh Mann, weil es ist tatsächlich, es ist wirklich schlecht gelaufen. Ne? Also er denkt nach, was ist gut gelaufen und was ist.
1: Das ist nicht so gut gelaufen.
0: Genau. Ne? Aber dann rufst du einfach wieder an, ne? Monika!
1: Muss ich ja machen.
0: Ja, na klar, schönes Wochenende wünsche ich dir. Tschüss!
1: Auch

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5: Ja, heute Nachmittag kann es doch vereinzelt regnen, örtlich sogar gewittern, aber vielerorts bleibt es einfach trocken. Ja? Aber die Sonne wird seltener, weil die Wolkendecke wird dichter. Das auf jeden Fall im ganzen Land. Tageshöchstwerte von Nord nach Süd 20 bis 24 Grad, an der Küste mal 19. 14 sind die Durchschnittswerte kommende Nacht, auch dann kann es vereinzelte Regenschauer geben. Morgen unbeständiger 18 Grad an der Elbe, 22 Grad an der Ücker. 13.33 Uhr, 2:03, hier ist NDR 1, Radio MV, der zuverlässigste Verkehrsservice für uns in Mecklenburg-Vorpommern. Wir haben auf der A24 immer noch ein defektes Fahrzeug. Vorsicht bitte. A24, Hamburg Richtung Berlin. Zwischen Hamburg-Jenfeld und dem Kreuz Hamburg-Ost steht immer noch ein defektes Fahrzeug. Der Tag der Bundeswehr sorgt für erhöhtes Verkehrsaufkommen in und um Lage. Betroffen sind die Autobahnen, die Bundes- und Landesstraßen genauso wie Kreisstraßen. Und auf der B104 Ortsdurchfahrt Papendorf, hier gibt es eine Sperrung wegen einer einsturzgefährdeten Kirche. Es blitzt im Moment A24 Richtung Hamburg zwischen Zarentin und Gudow. B5 in Dersenow Richtung Ludwigslust. B96 zwischen Usadel und Neubrandenburg in Höhe Groß-Nemerow. B96 zwischen Lietze und Bergen in Höhe Ralswiek. B103 Stadtautobahn Rostock Richtung Warnemünde in Höhe Evershagen. Es blitzt zwischen Rostock und der A20 in Höhe Kritzmoor auf der 103. Auf der 104 auch zwischen Prützen und Witzin im Wald. B105 in Löbnitz aus Redebach.

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0: Gute Fahrt und gute Laune, hier ist er.
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0: Ray Dalton hat sich gedacht, er geht nochmal in die Bohnen, bevor es anfängt zu regnen, und hat ein Lied drüber gemacht. Es heißt In My Bones.

Ja, es ist 18:38 Uhr wäre Shit für mich, weil da müsste mein Grill schon an sein. Ich muss erstmal was einkaufen zum Grillen. Habe ich noch nicht gemacht, deswegen habe ich hier meinen Einkaufszettel mitgebracht. Wenn Sie jetzt anrufen, 01375 80 80 80, ich sage mal dabei sein bei Angerschein, dann haben Sie gleich die Chance, 5 Dinge hier von meinem Einkaufszettel zu gewinnen. 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Vorher bei NR1 Radio TV noch Chris de Burgh. Don't pay the ferryman.

0: 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Jetzt mit dem Jürgen. Hallo Jürgen. Darf ich Jürgen sagen, Jürgen? Ja, ich sage immer Jürgen. Ja, logisch. Bist du Grillexperte auch? Ja.
1: Doch, ja. Wir haben gerade gegrillt.
0: Ja, das ist wunderbar, weil ich habe ja alles hier aufgeschrieben zum Grillen heute Abend. Ich hoffe ja, dass es auch trocken bleibt bei mir. Ne? Ich zähle mal auf, was ich einkaufen will. Bitte, Jürgen, einfach 5 Dinge merken, ja? Und diese 5 hast du dann gewonnen, okay?
1: Alles klar.
0: So machen wir das so.
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0: Ich brauche grobe Bratwurst, ich brauche Senf, Baguette. Ich wollte so einen Salat einkaufen in der Tüte. Also ich bin ja ein Mann, ne? Ich kaufe immer Salat in der Tüte. Machst du auch so, oder?
1: Salat ist nicht so überzeugend.
0: Ist viel zu gesund, ne? Also ich muss Salat haben, weil die Schwiegermutter kommt, ne? Und dann pimpe ich den Salat immer auf und dann denkt die, habe ich alles selber gemacht. Schnippel ich mal ein bisschen Tomaten rein und Radieschen und ein paar Kidneybohnen, ne? Kaufe ich so eine kleine Dose Kidneybohnen, Gurke kaufe ich. Dann brauche ich ein paar Grillsoßen. Ich werde Nackensteak kaufen, ein paar gefüllte Oliven habe ich gesehen, Knoblauchcreme. Ich brauche Kräuterbutter, vielleicht auch ein bisschen Rosmarinbutter, ist auch immer sehr lecker. Und dann brauche ich eine Flasche Grauburgunder, ich brauche eine Flasche Sauvignon Blanc und ich brauche auf jeden Fall ein 6er Träger Bier. So, das sind die Sachen, die ich aufgeschrieben habe. Aber Jürgen, ich mach das wie du. Wahrscheinlich kaufst auch du immer mehr ein, als du aufschreibst, ne?
1: Das ist wohl wahr.
0: Das ist wohl wahr. Hast du 5 Dinge gemerkt?
1: Na logisch.
0: Na logisch, dann schieß mal los. Die grobe Bratwurst, ja. Nummer 2.
1: Dann Nackensteak.
0: Nackensteak, Nummer 3. Ja, Nummer 4. Ja, und Nummer 5. Jawohl! Diese 5 Dinge hast du jetzt gewonnen, mein Lieber. Also deiner Grillparty im Norden steht nichts mehr entgegen.

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1: Ja.

0: Ich könnte sagen, gleich geht bei Ihnen auch die Sonne auf. Also nicht auf den Moment, das ist anders. Also da haben wir ja gesagt, die Quellwolken nehmen zu heute Nachmittag. Vereinzelt kann es regnen, kann. Örtlich vielleicht sogar Gewitter. Aber
1: always the sun, weil Theresa Ebert ist gleich dran.
2: Sehr schön gesagt.
0: Ja, ne?
2: Ja.
0: Hab ich mal schnell gereimt für dich.
2: Ja.
0: So, wir wollten ja noch hier diese Bilder tauschen. Sie müssen wissen, die Hebertsche hat sich so ein Panini-Album.
2: Ja, das erste in meinem Leben. Und ich dachte
0: besorgt.
2: Jetzt, wenn ich zu Marki komme, jetzt können wir mal ein bisschen tauschen. Du sammelst
0: WM.
2: Ja auch. Ja, genau.
0: Du hast doch noch nicht so viele deutsche Fußballer, hast du gerade erzählt.
2: Aber du hast ja ein paar, hast du gesagt.
0: Ich habe ein paar, ja. Warte mal, ich muss mal gucken, wo die sind. Wen hast du denn schon?
2: Ich hatte jetzt den Wirtz auf jeden Fall und dann noch einen, den ich gar nicht kannte.
0: Aha.
2: Ich habe den Namen auch schon, also nur zwei. Das ist ja ein bisschen wenig.
0: Ja, und dafür hast du schon ganz viele Ausländer in deinem Panini.
2: Ja, ich hatte auf jeden Fall ganz viele. Ich glaube, oh Gott, Paraguay hatte ich einige, Korea, Japan. Ja. Was
0: sind
2: hast
0: auch
2: du?
0: Ganz viele dieses Jahr. Alter.
2: Ja, also, so viele. Wahnsinn. Was hast du?
0: So, warte mal, ich habe hier für dich, wen habe ich denn hier? Karl-Heinz Rummenigge, Pierre Littbarski.
2: Entschuldigung, von wann ist dieses Jahr?
0: Entschuldigung, mein Panini. Na, ich bin ja ein bisschen älter, ja.
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1: du Sau!
0: Das war wie immer sonnabends live von 9 bis 14 Uhr. NDR 1 Radio MV, Wochenend und Angerschein. Wenn ich nochmal darf, das weiß ich natürlich nicht. Also wenn ich nochmal darf, dann komme ich nächste Woche nochmal. Komme ich dann nochmal wieder.
2: Ne? Mit den richtigen Stickern.
0: Genau. Jetzt haben wir noch Gegenstände. A24 Berlin Richtung Hamburg zwischen Hagenow und Wittenburg. Vorsicht bitte, hier liegen Gegenstände.

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2: Ein richtig schönen Sonnabendnachmittag, 14 Uhr.
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2: Bei mir ist Petra Künzer aus der Nachrichtenredaktion. Ja, Petra, gleich zwei Parteitage gibt es ja heute hier im Land. Die CDU und die Grünen stellen die Weichen für die Landtagswahl im September. So, Petra, die CDU hat ja auch ihren Landesvorsitzenden gewählt. Wie groß ist der Rückhalt denn?
3: Schon sehr groß. Daniel Peters wurde mit 97,2% der delegierten Stimmen erneut zum Landeschef gewählt. Er ist ja auch der Spitzenkandidat der CDU für die Landtagswahl. Caroline Kock aus Linstow.
4: Die Abstimmung ging schnell. Von 144 Delegierten stimmten 140 für Peters. Enthaltungen gab es keine, Gegenkandidaten auch nicht. Die CDU setzt also auf Zusammenhalt, zu dem sie auch Bundeskanzler Merz in seiner Rede am Mittag aufgerufen hatte. Peters soll für einen Politikwechsel in Mecklenburg-Vorpommern stehen. In seiner Rede warnte er vor einem polarisierten Wahlkampf zwischen SPD und AfD. Diese würden versuchen, die CDU zu zerreißen. Peters stellte sich an die Seite der Wirtschaft. Diese dürfe durch den Staat nicht weiter bevormundet werden. Es brauche wieder mehr Vertrauen in die soziale Marktwirtschaft. Auf dem Parteitag wurde außerdem Kathi Hoffmeister mit 84% zur Generalsekretärin gewählt.
3: Der Parteitag der Bündnisgrünen läuft zur Stunde in Stralsund. Sie wollen ihr Wahlprogramm am Nachmittag auf den Weg bringen. Darin steht, Mecklenburg-Vorpommern soll 2035 klimaneutral sein. Das haben die Delegierten beschlossen und damit hat sich der Antrag der jungen Grünen durchgesetzt. Der Parteivorstand hatte zunächst 2040 anvisiert. Darüber hinaus soll Klimaschutz als Staatsziel festgeschrieben werden. Junge Menschen engagieren sich in Mecklenburg-Vorpommern auf vielfältige Weise für ihre Mitmenschen und die Gesellschaft. Um dieses Engagement sichtbar zu machen, ist heute in Schwerin erstmals der Jugendengagementpreis MV verliehen worden. Wer ausgezeichnet wurde, weiß Sophie Jung aus dem Mecklenburg-Studio.
5: In der Kategorie Gruppen und Initiativen gewann die AG Kriegsgräber der Europaschule Rövershagen. Jugendliche haben sich mit Projekten wie der Pflege von Kriegsgräbern und einer Postkartenausstellung gegen Antisemitismus und Rassismus eingesetzt. Der migrantische Jugendverband Mecklenburg-Vorpommern wurde für sein Projekt Empowerment Workshop ausgezeichnet. Hier tauschen sich junge Migrantinnen und Migranten zu Themen wie Rassismus und Feminismus aus. Den Preis für Einzelpersonen erhielt der 18-jährige Anthony Kühl aus Sarnitz. Er modernisiert seit Jahren die digitale Infrastruktur des Rostocker Eishockeyclubs und engagiert sich dort zusätzlich als Spieler und Schiedsrichter. Die drei Gewinner bekommen jeweils 1.000 Euro Preisgeld sowie eine Förderung für weitere Qualifizierungsprogramme der Ehrenamtsstiftung. Mit dem neuen Preis wollen die Ehrenamtsstiftung MV und der Landesjugendring das Engagement junger Menschen stärker würdigen und sichtbar machen.
3: Kurz vor dem Start der Fußball-Weltmeisterschaft wirft der Iran dem Gastgeberland USA eine diskriminierende Behandlung vor. Einige Funktionäre des iranischen Fußballverbandes hätten kein Visa für die Einreise in die Vereinigten Staaten bekommen, heißt es. Aus der Sportredaktion Luca Benincasa.
6: Nach Angaben der iranischen Nachrichtenagentur Tasnim wurde unter anderem auch dem Teammanager, den Vertretern des Außenministeriums und der Sicherheitsabteilung sowie dem Pressechef der Mannschaft die Einreise in die USA verweigert. Insgesamt ist von 12 abgelehnten Einreiseanträgen die Rede. Eine offizielle Bestätigung des Verbandes steht noch aus. Die betroffenen Funktionäre sollen die iranische Mannschaft dennoch heute nach Tijuana begleiten, um in Mexiko dann erneut Visa-Anträge für die Einreise in die USA zu stellen. In der Stadt nahe der Grenze zum US-Bundesstaat Kalifornien wird das Team in der Nacht zum Sonntag erwartet. Alle Spieler hatten zuvor ein Visum zur Einreise in die USA erhalten.
2: Und das Wetter für uns in Mecklenburg-Vorpommern ist heute Nachmittag noch richtig schön. Ich sag mal so bis 17 Uhr, nicht? Dann kommen so ein paar dickere Wolken auf jeden Fall rein und dann kann es auch ganz vereinzelt mal lokal wirklich, muss man wirklich sagen, schauern oder auch mal gewittern bei bis zu 24. 21 Grad. Aktuell haben wir schon mal locker 21 in Parchim, 19 in Triebsees und 21 in Neubrandenburg. Es ist herrlich draußen. Sonnenscheindauer heute ja den ganzen Tag bis zu 11 Stunden. Also wie gesagt, ganz vereinzelt eben nur auch nochmal ein Schauer oder ein Gewitter. Und nachts, da lockert es dann auch mal auf. In Mecklenburg wohl etwas häufiger mal Schauer, geht so runter auf 15 bis 12 Grad. Und morgen am Sonntag viele Wolken, zwischendurch Sonne und auch da wieder so ein paar Schauer. Vielleicht auch nochmal ein Gewitter bei bis zu 22 Grad. Mal abwarten. 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So, und es liegen immer noch Gegenstände auf der A24. Berlin Richtung Hamburg, zwischen Hagenow und Wittenburg liegen die Gegenstände. Und dann könnte ich ja auch noch mal erwähnen, dass ja heute Tag der Bundeswehr ist. Und zwar noch bis 17 Uhr am Fliegerhorst Lage. Das heißt, in Umlage ist ordentlich was los. Ich habe gerade noch mal jetzt mich mehr ein bisschen schlau gemacht hier auf der Karte. Und was soll ich sagen? Ja, zum Beispiel gerade zwischen Striesdorf und Kronskamp haben wir gerade einen dicken Stau. 15 Minuten mehr mitnehmen. Es ist halt so ein bisschen was los, ne? Also, dass Sie das schon mal gehört haben, einfach mal so ein bisschen mehr Zeit mitnehmen. So, geblitzt wird natürlich auch noch. Und zwar auf der A24 Richtung Hamburg zwischen Zarrentin und Gudow. Dann auf der B5 in Dersenow Richtung Ludwigslust. Zweimal auf der B96. Einmal zwischen Usadel und Neubrandenburg, Höhe Großnemerow. Und immer noch auf Rügen zwischen Lietzow und Bergen, Höhe Ralswiek. Es geht auf die Stadtautobahn Rostock, die 103, Richtung Warnemünde, Höhe Evershagen. Und zwischen Rostock und der A20, Höhe Kritzmoo. Dann geht's auf die 104, zwischen Prützen und Witzin im Wald. Zweimal auf der 105 in Löbnitz, wenn Sie aus Redebass kommen. Und Ribnitz-Dammgarten Richtung Stralsund, Höhe Altenwillershagen. Dann geht's auf die 110 in Tutow, wenn Sie aus Jamen kommen. B111 in Zempin, B321, Ortsausgang Schwerin Richtung Parchim. Dann haben wir noch den Ortseingang Altentreptow, wenn Sie aus Neddemin kommen. In Burg Stargard immer noch, in der Karl-Stolte-Straße stadteinwärts. Fahrbinde Richtung Ortkrug, Höhe Goldenstedt. Am Ortsausgang Friedland Richtung Bresewitz. Und in Ludwigslust in der Neustädter Straße. Und wenn Sie gerade unterwegs sind und noch einen Blitzer entdeckt haben oder einen richtig coolen Tipp, wo man heute unbedingt noch hin muss in Ihrer Umgebung, dann klingeln Sie durch 0800 59 59 100 oder schicken eine riesige Nachricht über die NDR MV App.
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2: Jo, und ich habe ja einen meiner Lieblingskollegen gerade abgelöst, Marc Angerstein, der sie hier durch den Vormittag mitgenommen hat. Und wir haben gerade schon über diese Panini-Alben gesprochen. Ich habe ja gesagt, das ist mein erstes in meinem ganzen Leben. Ich bin 41 Jahre jung und habe noch nie so ein Album besessen. Und es macht enorm Spaß, die ganzen Fußballer einzukleben. Und ich möchte von Ihnen mal wissen, sind Sie überhaupt schon in Stimmung? Wie sieht's aus? Schreiben Sie mir gerne mal. Oder ja, Sie klingeln halt einfach durch. 0800 59 59 100. Und dann schauen wir mal, ob die Fußball-WM kommen kann, wa? Okay.

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0: Der Countdown läuft. In 5 Tagen geht sie endlich los. Die Fußball-Weltmeisterschaft. NDR 1 Radio MV. Ja, aber so richtig gut läuft sie nicht. Also die unmittelbare WM-Vorbereitung der deutschen Nationalmannschaft. Torhüter Manuel Neuer ist zwar ja auf dem Weg zur vollen Leistungsfähigkeit, muss man sagen, wird aber im letzten Test, nämlich heute Abend, gegen die USA noch verschont, beziehungsweise geschont. Und Shootingstar des FC Bayern, Lennart Kahl, wird die WM wegen einer Muskelverletzung jetzt komplett verpassen. Sehr, sehr schade. Nachnominiert wurde für ihn Hassan Ouedraogo. Und Thomas Kunze ist unser WM-Reporter in Chicago. So, Thomas, was ist denn das für ein Typ und was kann er mal so richtig der Mannschaft geben? Das muss uns mal sagen.
1: Ja, also Hassan Ouedraogo spielt für RB Leipzig in der Fußball-Bundesliga, ist 20 Jahre alt, hat eine tolle Jugendkarriere gehabt als U17 Welt- und Europameister. Und er kann diesem Team tatsächlich einiges geben. Zum Beispiel die Portion Unbekümmertheit, die ja jetzt erstmal kurz fehlt durch den Ausfall von Lennart Kahl. Ich habe den Jungen sehr oft spielen sehen und da kommt also ein physisch starker, beidfüßiger, großgewachsener Spieler in den Kader. 1,92 groß, eigentlich auch kein echter Ersatz für den Flügelspieler. Kahl Ouedraogo ist ein klarer Mann fürs Zentrum, technisch auch sehr, sehr gut. Er hat unter Julian Nagelsmann ja im November schon debütiert beim 6:0-Sieg gegen die Slowakei. Da hat er dann auch gleich getroffen und hat sich deswegen danach auch große Hoffnungen auf das direkte WM-Ticket gemacht. Da ist er damals nach Aussage von Nagelsmann knapp dran vorbeigeschrammt. Jetzt ist er plötzlich mit dabei. Naja, und neben dem Fußballerischen kann sich die Mannschaft da auf einen großartigen Menschen freuen. Sehr zurückhaltender Typ, immer mit einem Lächeln im Gesicht, super freundlich. Der wird dieser Gruppe gut tun. Naja, und wie gesagt, über die fußballerische Rolle wird sich der Bundestrainer Julian Nagelsmann schon so seine Gedanken gemacht haben.
0: Klingt aber alles gut auf jeden Fall, Thomas. Also heute Abend spielen die deutschen Fußballmörder dann ihr letztes Testspiel vor der WM. Anpfiff dann 8:30 in Chicago gegen die USA.

0: Das ist der Lieblingsmix mit NDR 1 Radio MV an ihrem Grillnachmittag. Wir spielen die aktuellen Hits, wir spielen die Kulthits und vor allem spielen wir die deutschen Hits. Und der hier geht ab in die 90er. Falco, Out of the Dark, machen sich das richtig schön. Später vielleicht noch mal ein bisschen gucken, ob es regnet, aber die passende Musik gibt's hier bei uns.
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6: Jo, und wir gucken mal jetzt auf das Wetter für uns hier in Mecklenburg-Vorpommern. Das sieht nämlich richtig gut aus. Temperaturmäßig und auch sonst paar lockere Wolken, ganz viel Sonnenschein. Und gerade aktuell sieht es jetzt so aus, als würde da auch nicht mehr so richtig was schauermäßig kommen. 21 Grad zurzeit in Stralsund, dann haben wir 20 in Waren und 22 in Wismar. Das ist dann, glaube ich, auch hier heute so das Maximum, obwohl so 24 sind auch noch mal drin. Den ganzen Tag Sonne. Herrlich. In der Nacht ein paar Wolken unterwegs. Lockert auch mal auf. In Mecklenburg auf jeden Fall ein paar Schauer unterwegs bei so 15 bis 12 Grad. Und wenn wir mal auf die kommenden drei Tage schauen, morgen am Sonntag auch viele Wolken, dann aber auch wieder Sonne zwischendurch und ein paar Schauer. Es ist halt aprillig im Juni, ne? Was sollen wir sagen? Bei bis zu 22 Grad. Am Montag auch eher wechseln, später von Westen her dann ein paar dickere Wolken, meist aber wohl trocken bei so um die 24 Grad. Und am Dienstag kommen ein paar stürmische Böen hier rein. Es bleibt wechselhaft mit einigen Schauern und auch ein paar Gewittern. 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So aktuell Störungsmeldungen haben wir eigentlich keine, aber es ist ja noch Tag der Bundeswehr heute. Bis 17 Uhr am Fliegerhorst in Lage, das heißt auf den umliegenden Straßen kann es auch mal ein bisschen stocken, ein bisschen stauen. Da müssen sie einfach so ein bisschen mehr Zeit mitnehmen. Und geblitzt wird auch noch auf der A24 Richtung Hamburg zwischen Zarrentin und Gudow. Auf der B5 in Dersenow Richtung Ludwigslust. Dann zweimal auf der B96 zwischen Usadel und Neubrandenburg Höhe Groß. Nemero und immer noch auf Rügen zwischen Lietzow und Bergen, höher Ralswiek. Dann geht's auf die Stadtautobahn Rostock, die 103. Ja, Richtung Warnemünde, Höhe Evershagen und zwischen Rostock und der R20, nämlich Höhe Kritzmoor. Dann geht's auf die 104 zwischen Prützen und Wietzin im Wald. Zweimal auf der 105 in Löbnitz, wenn Sie aus Redebass kommen. Und Ribnitz-Dammgarten Richtung Stralsund, Höhe Altenwillershagen. Es geht auf die 110 in Tutow, wenn Sie aus Jamen kommen. B111 in Zempin. Dann B321, Ortsausgang Schwerin, Richtung Parchim. Am Ortseingang Altentreptow, wenn Sie aus Nedemin kommen. In Burg Stargard, in der Karl-Stolte-Straße. Stadt einwärts. Fahrbinde Richtung Ortkrug Höhe Goldenstedt, am Ortsausgang Friedland Richtung Bresewitz und in Ludwigslust in der Neustädter Straße. Stehen Sie gerade im Stau, haben gerade einen Blitzer gesehen, dann verraten wir es hier allen anderen, wenn Sie nämlich einfach mal durchklingeln. 0800 5959 100 oder natürlich auch gerne eine Nachricht schicken über die NDR MV App. Das geht auch jederzeit.
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Garten Party heute an diesem Sonnabendnachmittag, der Lieblingsmix bei NDR1 Radio MV. Ja, und wir spielen die aktuellen Hits, wir spielen die Kulthits, wir spielen die deutschen Hits. Und hier gibt's jetzt Sunrise Avenue, Heartbreak Century. Machen Sie sich das richtig schön an diesem Sonnabend. Das Wetter könnte eigentlich besser sein.

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2: Ja, einen tollen Nachmittag und es ist schon wieder 15 Uhr.
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2: Beim Landesparteitag der CDU in Linstow ist heute Daniel Peters erneut zum Landesvorsitzenden gewählt worden. Bei mir jetzt Petra Künzer aus unserer Nachrichtenredaktion. Petra, wie viel Prozent hat er denn bei der Abstimmung bekommen?
3: Ganz genau 97,2%. In absoluten Zahlen heißt das, 140 von 144 Delegierten haben Daniel Peters ihre Stimme gegeben. Und da kann man dann schon von einem großen Rückhalt sprechen. Peters geht auch als Spitzenkandidat ins Rennen bei der Landtagswahl im September. Nach der jüngsten Umfrage vom Mai käme die CDU aber nur auf 10% der Stimmen. Zum Landesparteitag in Linstow ist heute auch Bundeskanzler Merz angereist, um zu unterstützen. Er forderte in seiner Rede Zusammenhalt.
4: Wir sind immer dann am stärksten, wenn nicht jeder Landesverband, jede Vereinigung, jeder Kreisverband, jeder Vertreter auf sich selbst schaut, sondern wenn wir gemeinsam nach vorn gehen, so wie wir es in Sachsen-Anhalt tun wollen, in Berlin und eben auch hier in Mecklenburg-Vorpommern nach den Sommerferien. Gemeinsam und mit aller Kraft. Das muss die Botschaft sein, die auch von diesem Parteitag heute hier bei Ihnen ausgeht.
3: Soweit Bundeskanzler Merz. Die Bündnisgrünen Mecklenburg-Vorpommerns beraten heute auf einem Parteitag in Stralsund über ihr Wahlprogramm. Und dort hat es bereits eine kleine Überraschung gegeben. Ingo Bötig aus Stralsund.
5: Mecklenburg-Vorpommern 2035 klimaneutral. So will es Bündnis 90 die Grünen. Mit ihrem Antrag zum Wahlprogramm haben sich überraschenderweise die jungen Mitglieder auf dem Landesparteitag in Stralsund gegen den Parteivorstand durchgesetzt. Der hatte 2040 anvisiert. Gastrednerin am Nachmittag war die Klimaschutzaktivistin Luise Neubauer, die Mitglied der Partei ist. Sie mahnte, hier im Land werde entschieden, ob Klima und Umwelt zwischen erstarkenden Rechtsradikalen und ökologisch labilen Sozialdemokraten zermahlen würde. Es gehe jetzt darum, die Weichen zu stellen. Die Bündnisgrünen MV liegen im jüngsten NDR-MV-Trend bei gerade mal 4%. Sie müssen kämpfen, um zur Landtagswahl die 5%-Hürde doch wieder zu erreichen.
3: Heute am 6. Juni findet an 10 Standorten in Deutschland der Tag der Bundeswehr statt. Das taktische Luftwaffengeschwader in Lage ist dabei der einzige Luftwaffenstandort, der dabei ist und auch der einzige Standort im Nordosten. Die Bundeswehr zeigt Gesicht und fährt schwer auf mit militärischem Gerät. Bis zu 100.000 Besucher wurden erwartet. Juliane Mau ist für uns in Lage dabei. Juliane, wie voll ist es denn tatsächlich geworden heute?
6: Ja, der Platz ist gut gefüllt, nachdem es am Vormittag doch erhebliche Staus und lange Wartezeiten an den Eingängen gab. Am frühen Nachmittag sprach die Bundeswehr von ca. 50.000 Besuchern. Der prominenteste sicher Bundeskanzler Merz, der kurz vorbeisah und auch an einem Abfangmanöver beteiligt war. Aber im Mittelpunkt stehen hier ganz klar die Technik und verschiedene Flugmanöver. Unter anderem konnten die Besucher einen Luftkampf beobachten, einschließlich Bombenabwürfen und Bodenkampf. Außerdem im Fokus heute junge Leute. Die Luftwaffe veranstaltet eine Art Talentesichtung für den Nachwuchs. Es gibt einen riesigen Karrierebereich und viele Familien informieren sich hier tatsächlich über den freiwilligen Wehrdienst.
3: Und noch eine gute Meldung. Nach rund 2 Wochen Behandlung in der Berliner Charité ist der US-amerikanische Ebola-Patient aus dem Krankenhaus entlassen worden. Der Arzt hatte sich in der Demokratischen Republik Kongo infiziert und war mit einem Spezialflugzeug nach Berlin gebracht worden. Er befinde sich in einem guten Gesundheitszustand, teilte die Klinik mit. Seit dem 30. Mai sei kein Virus mehr bei ihm nachgewiesen worden.
2: Dankeschön, Petra. Und das Wetter für uns in Mecklenburg-Vorpommern ist ein Träumchen. Viel Sonnenschein, paar lockere Wolken sind aktuell. aktuell unterwegs und das Maximum der Temperaturen ist eigentlich soweit auch erreicht. 24 Grad nämlich in Antlam, 21 haben wir gerade in Rostock und 21 Grad in Ludwigslust. Ganz vereinzelt, aber wirklich ganz vereinzelt, kann es noch mal so eine kleine Husche heute geben, aber so richtig viel wird's nicht. In der Nacht auch wolkig auf jeden Fall, ein paar Auflockerungen in Mecklenburg, kann es mal schauern. Auf jeden Fall 15 bis 12 Grad geht's dann runter und morgen am Sonntag auch eher so eine wechselhafte Geschichte. Sonne, Wolken, Schauer und am Nachmittag wohl auch noch ein paar Gewitter bei bis zu 22 Grad. 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Ja, und wie gerade schon gehört bei uns in den Nachrichten, der Tag der Bundeswehr heute noch. Bis 17 Uhr am Fliegerhorst Lage, das heißt auf den umliegenden Straßen kann es mal voll werden. Ja, und geblitzt wird ja auch noch, nämlich auf der A24 Richtung Hamburg zwischen Zarrentin und Gudow, auf der B5 in Dersenow Richtung Ludwigslust, dann zweimal auf der B96, einmal zwischen Usadel und Neubrandenburg, Höhe Groß-Nemerow und auf Rügen zwischen Lietze und Bergen, Höhe Ralswiek. Es geht auf die 103, einmal die Stadtautobahn Rostock Richtung Warnemünde, Höhe Evershagen und zwischen Rostock und der A20, Höhe Kritzmoo. Dann haben wir noch hier die B104 zwischen Prützen und Wietzin im Wald. Zweimal auf der 105 in Löbnitz, wenn Sie aus Redebass kommen. Und Ribnitz-Dammgarten Richtung Stralsund, Höhe Altenwillershagen. B110 in Tutow, wenn Sie aus Jamen kommen. Dann immer noch in Zempin auf der B111. Es geht auf die B321, Ortsausgang Schwerin Richtung Parchim. Am Ortseingang Alten-Treptow, wenn Sie aus Nedemin kommen. In Burg Stargard, in der Karl-Stolte-Straße stadteinwärts. Fahrbinde Richtung Ortkrug. Höhe Goldenstedt, dann am Ortsausgang Friedland Richtung Bresewitz und in Ludwigslust immer noch in der Neustädter Straße. Haben Sie noch einen Blitzer entdeckt, sind gerade zum Beispiel rund um Lage unterwegs, da sind die Straßen verstopft, dann klingeln Sie gerne mal durch, wir sagen es allen anderen. 0800 5959 100 ist ja kostenlos oder eben eine Nachricht schicken. Auch mal so eine schnelle, flinke Sprachnachricht über die NDR MV App.
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2: Jo, und egal, wo Sie unterwegs sind, heute bei uns in Mecklenburg-Vorpommern, den Lieblingsmix gibt es hier immer auf die Ohren. Wir spielen die aktuellen Hits, die Kulthits und die deutschen Hits, damit Sie immer die beste Musik dabei haben.
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0: was ein toller Hit. Dermot Kennedy, Power Over Me in ihrem Lieblingsmix. Bei NDR 1 Radio im Vorjahr und im Sommer holen wir sie in unser Land. Diese Woche waren sie bei uns im Landesfunkhaus Schwerin.
1: Sie sind längst Legenden, stehen seit fast 50 Jahren auf der Bühne, sind gesellschaftskritisch und poetisch. Mit der Rocklady Nummer 1 der DDR, Tamara Danz, ging es in den 80ern los. Mit Anna los, dann später weiter. Mit Julia Neigel sind sie heute unterwegs. Zurzeit auf großer Open-Air-Tour. Freuen Sie sich mit uns auf Sally!
0: So ist es, ja. Und die vier waren zu Gast. Julia Neigel, Uwe Hasbecker, Bassist Jackie und Keyboarder Richie Barton. Ja, bei Dania B. und Nils Sörens im Frühstücksclub in dieser Woche. So, und im Sommer kommen sie mit ihrer Elektroakustik-Tour, in der sie wirklich ja ihre Songs ganz neu aufgelegt haben, auch zu uns nach Mecklenburg-Vorpommern. Uwe und Jackie haben uns mal erklärt, worauf sich die Fans bei uns so freuen können.
2: Wir machen uns schick, wir ziehen die Abendkleider an und die Anzüge und so. Und dann machen wir ein schönes Bühnenbild. Und wir haben unsere Songs sozusagen auf das Maximum reduziert, so sagen wir es immer gerne, und neu aufgebaut mit akustischen Instrumenten. Und das ist ein sehr spannendes, also wir selber konnten unsere Musik neu entdecken für uns.
3: Ja, wir haben das, warte mal, wir haben das so umarrangiert, die Songs, dass wir die manchmal selber nicht erkennen.
0: Auch nicht schlecht. Am 1. August spielen sie auf der Freilichtbühne in Schwerin, präsentiert von NDR 1 Radio MV. Und natürlich jetzt bei uns im Lieblingsmix am Sonnabendnachmittag. Bataillon d'Amour von Silly. Aufdrehen, genießen.

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4: Ja, wir gucken mal jetzt auf das Wetter für uns. Mecklenburg-Vorpommern hat sich erstmal ein bisschen beruhigt. Wir hatten ja schon schlimme Unwetter auf jeden Fall diese Woche. Ich erinnere mich, es war zum Teil ein bisschen gruselig. Hat sich alles wieder ein bisschen gelegt. Viel Sonnenschein, paar lockere Wolken, 22 Grad aktuell in Parchim. 21 haben wir in Rostock und dann schauen wir noch hier noch ein bisschen weiter östlich. Zum Beispiel in Anklam habe 22 Grad. Hier und da kann es vereinzelt mal so ein bisschen schauern, aber so richtig viel wird es eigentlich auch nicht. Nachts dann auch viele Wolken, gelegentlich auch aufgelockert in Mecklenburg. Auch mal kräftige Schauer mit dabei. 15 bis 12 Grad geht's runter. Ja, und wenn wir auf die nächsten drei Tage schauen, morgen am Sonntag auch viele Wolken, zwischendurch Sonne. Auch da wieder Schauer unterwegs. Am Nachmittag dann auch mal Gewitter mit dabei bei bis zu 22 Grad. Am Montag auch eine wechselhafte Geschichte. Im Westen wohl stärker bewölkt, meist aber trocken. 24 Grad und am Dienstag gibt's dann ordentlich ein paar stürmische Böen noch hinzu. 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Wir haben ja noch den Tag der Bundeswehr heute. Bis 17 Uhr im Fliegerhorst Lage. Das heißt, auf den umliegenden Straßen kann es mal Stau geben, es kann mal stocken. Da einfach ein bisschen mehr Zeit einplanen, wenn Sie unterwegs sind. Und denken Sie dran, die B104, die Ortsdurchfahrt Papendorf, die ist ja noch voll gesperrt wegen der einsturzgefährdeten Kirche. So, und geblitzt wird auf der A24 Richtung Hamburg zwischen Zarrentin und Gudo. Dann geht's auf die B5 in Dersenow Richtung Ludwigslust. B96 zwischen Usadel und Neubrandenburg Höhe Groß-Nemerow. Dann auf Rügen zwischen Lietze und Bergen, Höhe Ralswiek, auf der 103 zwei Blitze. Einmal auf der Stadtautobahn Rostock Richtung Warnemünde, Höhe Evershagen. Und zwischen Rostock und der A20, Höhe Kritzmoor. Es geht auf die 104 zwischen Prützen und Wietzin im Wald. Zweimal auf der 105 in Löbnitz, wenn Sie aus Redebass kommen. Und Ribnitz-Dammgarten Richtung Stralsund, Höhe Altenwillershagen. Auf der 110 in Tuto direkt, wenn Sie aus Jamen kommen. Auf der B111 in Zempin direkt auf der B321. Ortsausgang Schwerin Richtung Parchim. Am Ortseingang Altentreptow, wenn Sie aus Nedemin kommen. In Burg Stargard immer noch in der Karl-Stolte-Straße stadteinwärts. Fahrbinde Richtung Ortkrug, Höhe Abzweig nach Goldenstedt. Am Ortsausgang Friedland Richtung Bresewitz und in Ludwigslust immer noch Neustädter Straße. Haben Sie auch noch einen Blitz entdeckt, stecken gerade irgendwo im Stau, den wir noch nicht kennen, dann klingeln Sie hier durch kostenlos, erzählen wir es allen anderen. 0800 5959100 oder schicken einfach mal eine Nachricht. Das hat zum Beispiel gerade der Holger gemacht über die NDR-MV-App und hat geschrieben, das ist mal ein Nachmittag mit richtig toller Musik. Dankeschön, Holger, und machen Sie es einfach wie Holger.
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1: So, 5 Tage sind es noch, dann geht es los. Endlich bei der Fußball-Weltmeisterschaft. Die Teams reisen ja langsam an, sind sogar ja auch mal da, muss man auch mal sagen. So wie ja auch die deutsche Fußballnationalmannschaft. So, bei mir jetzt Jörn Pisowotzki aus unserer Sportredaktion. Jörn, leider muss aber einer bei den Deutschen schon wieder abreisen, ne?
2: Jungprofi Lennart Karl hat sich nach seiner Oberschenkelverletzung und dem WM-Aus selbst zu Wort gemeldet. Er wisse nicht, wo er anfangen solle, aber es tut einfach unbeschreiblich weh, das größte Turnier verpassen zu müssen, schrieb der 18 Jahre alte Fußballer des FC Bayern kurz nach der Diagnose. Unser Reporter Dirk Walsdorf schätzt das Ganze jetzt ein, auch mit Blick auf das Testspiel heute Abend gegen die USA in Chicago.
3: Ja, mit Worten wie Schock soll man ja vorsichtig sein, aber das ist ein kleiner Schock, der das DFB-Team da gestern heimgesucht hat, hier in Chicago. Diese Nachricht, dass Lennart Karl ausfällt, die haben alle noch nicht so ganz verkraftet. Der 18-Jährige war ja wirklich so etwas wie der personifizierte Hoffnungsträger für ein vielleicht überraschend gutes Turnier für die Mannschaft von Julian Nagelsmann. Beim letzten Testspiel heute Abend deutscher Zeit gegen den WM-Gastgeber USA wird es jetzt vor allem darauf ankommen, wem Nagelsmann die Startelf-Chance im Mittelfeld gibt. Leroy Sané oder Jamie Leveling. Einer wird den Platz bekommen, den Lennart Karl jetzt unfreiwillig freimacht. Nicht dabei ist erneut Manuel Neuer. Er ist immer noch nicht fit genug für einen Wettkampfeinsatz, aber Nagelsmann betont, dass er auf ihn fürs erste Gruppenspiel gegen Curaçao weiterhin baut.
2: Ich sag mal so, mit der Wade der Nation werden wir uns jetzt bis Sonntagmittag genau in einer Woche beschäftigen.
1: So ist das, ja. So, Jan, wir schauen nochmal. Ja, die deutschen Fußballer sind jetzt bei der WM dabei. So, und die deutschen Frauen, die haben sich gestern für die WM kommendes Jahr qualifiziert, ne?
2: Genau, das wollen wir nicht vergessen. Das Team von Bundestrainer Christian Wück bezwang den Verfolger Norwegen mit 2:0 und sicherte sich in Köln den Gruppensieg für die Teilnahme an der EM 2027 in Brasilien. Die starke Newcomerin Marie Müller feierte als Ersatz für die verletzte Julia Gwin mit ihrem Führungstreffer einen glänzenden Einstand im Nationalteam. Carlotta Wamsa erhöhte dann vor über 30.000 Fans. Ja, und die Kapitänin Sjoerke Nyskin, die freute sich anschließend.
4: Fühlt sich sehr gut an, hört sich auch sehr, sehr gut an. Wir fahren zur Weltmeisterschaft nach Brasilien. Wir sind super glücklich, dass wir es jetzt schon vorzeitig geschafft haben.
1: Ja. Ja, auf jeden Fall, da sagen wir auch herzlichen Glückwunsch.
2: Machen
1: erstmal.
2: Wir.
1: So, und ich sag mal, mehr Sport gibt's dann hier wieder in einer Stunde mit dir reingehauen.

Das ist der Sommer hier in Mecklenburg-Vorpommern mit der Ricky Martin, Maria in ihrem Lieblingsmix bei NDR 1. Radio MV, die aktuellen Hits, die deutschen Hits und die Kulthits. Vor allem spielen wir die meisten 80er hier bei NDR 1. Radio MV, so wie die jetzt hier. The Hooters, Johnny B. 1987 jetzt in ihrem Lieblingsmix bei dem herrlichen Wetter am 6. Juni in Mecklenburg-Vorpommern.

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1: Einen sonnigen Nachmittag, 16 Uhr.
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1: Ja, und gleich zwei Parteitage gibt es heute hier im Land. Die CDU und die Grünen stellen die Weichen für die Landtagswahl im September. Petra Künzer aus unserer Nachrichtenredaktion. Die CDU hat ja auch ihren Landesvorsitzenden gewählt. Wie groß ist denn der Rückhalt, Petra?
2: Schon sehr groß. Daniel Peters wurde mit 97,2% der delegierten Stimmen erneut zum Landeschef gewählt. Und er ist ja auch der Spitzenkandidat der CDU für die Landtagswahl. Caroline Kock berichtet aus Linz-Thu.
3: Die Abstimmung ging schnell. Von 144 Delegierten stimmten 140 für Peters. Enthaltungen gab es keine, Gegenkandidaten auch nicht. Die CDU setzt also auf Zusammenhalt, zu dem sie auch Bundeskanzler Merz in seiner Rede am Mittag aufgerufen hatte. Peters soll für einen Politikwechsel in Mecklenburg-Vorpommern stehen. In seiner Rede warnte er vor einem polarisierten Wahlkampf zwischen SPD und AfD. Diese würden versuchen, die CDU zu zerreiben. Peters stellte sich an die Seite der Wirtschaft. Diese dürfe durch den Staat nicht weiter bevormundet werden. Es brauche wieder mehr Vertrauen in die soziale Marktwirtschaft. Auf dem Parteitag wurde außerdem Kathi Hoffmeister mit 84% zur Generalsekretärin gewählt.
2: Beim Parteitag der Grünen in Stralsund hat Spitzenkandidatin Claudia Müller als Wahlziel für die Landtagswahl im September eine Regierungsbeteiligung genannt. Sie sagte, die Grünen wollten in Mecklenburg-Vorpommern mitregieren und so eine stabile Mehrheit sichern und eine AfD in der Staatskanzlei verhindern. In ihrem Wahlprogramm fordern die Grünen, dass Mecklenburg-Vorpommern 2035 klimaneutral sein soll. Darüber hinaus soll der Klimaschutz als Staatsziel festgeschrieben werden. Heute am 6. Juni findet an 10 Standorten in ganz Deutschland der Tag der Bundeswehr statt. Das taktische Luftwaffengeschwader in Lage ist der einzige Luftwaffenstandort, der dabei ist und auch der einzige Standort im Nordosten. Bis zu 100.000 Besucher wurden erwartet. Juliane Mau ist für uns in Lage dabei. Juliane, wie voll ist es denn wirklich geworden?
4: Ja, der Platz ist gut gefüllt, nachdem es am Vormittag doch erhebliche Staus und lange Wartezeiten an den Eingängen gab. Am frühen Nachmittag sprach die Bundeswehr von ca. 50.000 Besuchern. Der prominenteste sicher Bundeskanzler Merz, der kurz vorbeisah und auch an einem Abfangmanöver beteiligt war. Aber im Mittelpunkt stehen hier ganz klar die Technik und verschiedene Flugmanöver. Unter anderem konnten die Besucher einen Luftkampf beobachten, einschließlich Bombenabwürfen und Bodenkampf. Außerdem im Fokus heute junge Leute. Die Luftwaffe veranstaltet eine Art Talentesichtung für den Nachwuchs. Es gibt einen riesigen Karrierebereich und viele Familien informieren sich hier tatsächlich über den freiwilligen Wehrdienst.
2: Bei einem Unfall mit einem Hirsch ist ein Autofahrer im Landkreis Ludwigslust-Parchim heute Vormittag verletzt worden. Nach Angaben der Polizei war der 63 Jahre alte Mann auf einer Landstraße bei Grabo unterwegs, als das Tier plötzlich auf die Fahrbahn sprang und der Autofahrer einen Zusammenstoß nicht mehr verhindern konnte. Der Hirsch starb noch an der Unfallstelle. Der Autofahrer wurde leicht verletzt in ein Krankenhaus in Schwerin gebracht. Die deutsche Tanzkompanie Neustrelitz feiert am Abend Premiere ihres neuen Stückes Genesis, das nur zweimal aufgeführt werden soll. Mit dabei sind auch Nachwuchstänzerinnen. Aus dem Hafen-Müritz-Studio berichtet Dominik Kestea.
5: Choreograf Vinicius da Silva setzt sich in dem Tanzstück mit den großen Fragen der Menschheit auseinander und knüpft an die biblische Entstehungsgeschichte der Erde an. Begleitet wird die Aufführung von Live-Musik an Orgel und Klavier. Musikalisch treffen Kompositionen von Dmitri Schostakowitsch, brasilianische Klänge sowie Werke der mecklenburgischen Komponistin Emilie Meier aufeinander. Mit auf der Bühne stehen neben den Profis auch Nachwuchstänzerinnen des Tanzhauses Neustrelitz. Genesis wird nur zweimal aufgeführt, heute Abend und am 14. Juni.
1: Das Wetter für uns in Mecklenburg-Vorpommern an diesem Sonnabendnachmittag ist ein Träumchen. Es bleibt ein Träumchen. Ein paar lockere Wolken, viel Sonnenschein den ganzen Tag und vielleicht ganz vereinzelt verirrt sich hier mal so eine kleine Regenwolke. 22 Grad aktuell in Parchim, da haben wir auch in Stralsund und 22 in Neubrandenburg. Das ist eigentlich auch somit das Maximum heute. In der Nacht wolkig, paar Auflockerungen auch wieder mit dabei. In Mecklenburg kann es auf jeden Fall mal häufig und nochmal kräftiger schauern. Bei 15 bis 12 Grad geht es dann runter und morgen am Sonntag eine wechselhafte Kiste. Es gibt Wolken, es gibt Sonne und natürlich auch mal Schauer. Am Nachmittag wohl auch mal ein Gewitter bei bis zu 22 Grad. 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Und gerade in den Nachrichten gehört, genau, Tag der Bundeswehr bundesweit und natürlich auch in Mecklenburg-Vorpommern. Ja, am Fliegerhorst Lage, das Ganze noch bis 17 Uhr heute. Das heißt, die umliegenden Straßen können mal voll werden, da kann es mal Stau geben, da kann es mal stocken. Also da ein bisschen mehr Zeit noch mit einplanen. Und geblitzt wird auch noch auf der A24 zum Beispiel Richtung Hamburg zwischen Zarrentin und Gudow, auf der B5 in Dersenow Richtung Ludwigslust, zweimal auf der B96 zwischen Usadel und Neubrandenburg Höhe Groß-Nemerow und auf Rügen zwischen Lietzow und Bergen Höhe Ralswiek, zweimal auf der B103 einmal Stadtautobahn Rostock Richtung Warnemünde Höhe Evershagen und zwischen Rostock und der A20 Höhe Kritzmow. Es geht auf die 104 zwischen Prützen und Wietzin im Wald, zweimal auf der 105 in Löbnitz, wenn Sie aus Redebass kommen und Ribnitz-Dammgarten Richtung Stralsund, Höhe Altenwillershagen. B110 in Tuto, wenn Sie aus Jamen kommen, dann B111 direkt in Zempin. B321, Ortsausgang Schwerin Richtung Parchim. Am Ortseingang Altentreptow, wenn Sie aus Nedemin kommen. In Burg Stargard, in der Karl-Stolte-Straße, stadteinwärts. Fahrbinde Richtung Ortkrug, Höhe Abzweig nach Goldenstedt. Am Ortsausgang Friedland immer noch, Richtung Bresewitz. Und in Ludwigslust, Neustädter Straße. Haben die noch einen Blitzer entdeckt, sind gerade irgendwo unterwegs, da ist ein dicker Stau. Klingeln Sie hier durch, wir sagen es allen anderen. 0800 59 59 100 oder schicken gerne mal auch eine Sprachnachricht über die NDR MV-App.
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1: Und als ich diesen Song gerade bei uns in der Titelliste gesehen habe, in Ihrem Lieblingsmix bei NDR 1 Radio MV, da wusste ich, jetzt drehe ich hier richtig auf. Ich werde hier auch gleich die Türen schließen, das sage ich schon mal zu meinen Kollegen. Shawn Mendes, Treat You Better, ein aktueller Hit in Ihrem Lieblingsmix. Sie wissen ja, die Kulthits, die deutschen und eben die aktuellen. Und den geben wir uns jetzt richtig laut.
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0: Melanie McDonald. This Pretty Face in ihrem Lieblingsmix bei NDR 1 Radio MV. Ja, und nächste Woche startet, ich sag mal, endlich die Fußball-Weltmeisterschaft. Und da muss man ja sagen, geht schon wieder los, ne? Mit den Tippspielen auf Arbeit. Jo, und damit sie dann nicht da irgendwie in Teufelsküche kommen, klären wir mal jetzt am besten die wichtigsten Fragen mit Klaus Schmiedeck, Rechtsanwalt von der Verbraucherzentrale Mecklenburg-Vorpommern. Herr Schmiedeck, wichtig ist ja erstmal, dass der Chef das Tippspiel erlaubt. Was ist, wenn er das aber gar nicht macht?
1: Dann dürfen alle Tipps nur in den Pausen bzw. vor oder nach der Arbeitszeit abgegeben werden. Mhm. Während der regulären Arbeitszeit ist das Organisieren und die Teilnahme am Tippspiel, wenn der Arbeitgeber das nicht ausdrücklich erlaubt hat, eine Verletzung der Arbeitspflicht. Und für die kann man arbeitsrechtlich sanktioniert werden, zum Beispiel durch eine Abmahnung. Und auch die Nutzung von Dienst-PCs oder dem Firmennetzwerk für die Tippabgabe muss vom Arbeitgeber vorher klar gestattet sein.
0: Okay, was sollte man denn bei einem Tippspiel auf keinen Fall machen?
1: Wichtig ist, dass aus der firmeninternen Tipprunde kein kommerzielles Geschäft werden darf. Mhm. Das heißt, es darf niemand am Organisieren der Tipprunde Geld verdienen. Und alle Einsätze müssen komplett wieder ausgespielt werden. Mhm. Und die Tipprunde muss ein geschlossener Kreis unter den Betriebsangehörigen bleiben.
0: Herr Schmiedeck, was muss man denn überhaupt so, ich sag mal, bei den Preisen beachten? Also wer so, wenn jetzt jemand halt gewinnt, ne?
1: Um nicht in den Verdacht zu geraten, so ein illegales Glücksspiel zu betreiben, sollte stets das Tippen und nicht der Gewinn als solcher im Vordergrund der ganzen Veranstaltung stehen. Daher sollten die ausgelobten Gewinne jetzt nicht exorbitant wertvoll ausfallen. Das kann man sicherstellen, indem man zum Beispiel die Wetteinsätze vielleicht nicht nur an den Hauptgewinner, sondern auch an die nachfolgenden Plätze ausschüttet.
0: Okay, dann sind wir hier beim Ende ja auf jeden Fall auf der sicheren Seite. Bei uns gibt es nämlich keinen Einsatz, außer man wird Letzter. Da muss man nämlich dem Drittplatzierten ein Frühstück ausgeben. Also nächste Woche geht's los mit der Fußball-Weltmeisterschaft. Natürlich auch bei uns hier im Programm bei NDR 1 Radio MV.

die meisten 80er jetzt hier bei uns im Lieblingsmix bei NDR 1 Radio MV, wie den von Karat, der blaue Planet. 1982, wir spielen die aktuellen, die deutschen Hits. Und ich sag mal so, wir schieben nochmal einen richtig geilen hinterher. Es geht ab in die 90er, einer meiner absoluten Lieblingshits. Nick Kamen, I Promised Myself.

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2: Und wir gucken jetzt mal ganz ausführlich auf das Wetter für uns in Mecklenburg-Vorpommern mit unserem Wetterexperten Frank Abel auf der schönen Insel Rügen am Kap Arkona. So Frank, wie sieht's aus mit dem Grillerchen oder vielleicht einer kleinen Party jetzt am Nachmittag? Sieht doch gut aus, oder? Also was können wir da erwarten?
3: Ja klar, also das sollte für die meisten wirklich gut gehen. Und angesichts dieser ja doch ziemlich unbeständigen Wetterlage, ne, haben wir ja richtig Glück gehabt heute, weil es sind gut einzelne Schauer mal drin. Die ziehen gerade auch über Mecklenburg, aber es sind nur ganz vereinzelte. Also die meisten können wirklich trocken feiern, egal ob jetzt Hochzeit oder was anderes. Und das geht auch bis zum Abend und in die Nacht so. Temperaturen, ja, um und ein bisschen über 20 Grad. Das wird natürlich heute Abend dann so langsam frisch. Auch mit dem Wind ist nichts los. Er kommt schwach bis mäßig aus Südost bis Ost. Es sei denn, es zieht wirklich mal ein Schauer durch, dann frischt er mal bühig auf. Wird man denn auch heute Nacht beim Feiern trocken bleiben können, egal was man da macht, oder sollten wir da was mitnehmen? Das ist die zweite Frage. Und wie sieht es danach aus? Also ich würde auf jeden Fall was mit einpacken, auch gegen Regen und eine leichte Jacke. Das reicht heute Nacht. Wir liegen mit den Tiefstwerten meist so um die 14 Grad und die werden ja erst am frühen Morgen erreicht. Also um es genau zu sagen, 15 Grad gibt es an der Kühlung, 12 Grad im Stralsunder Hinterland. Und ansonsten erstmal wenige Schauer, aber die zweite Nachthälfte, wenn es mal etwas länger dauert, da wird es dann so langsam aber sicher von der Elbe her häufiger nass. Und das ist dann eben auch die Ankündigung für das Tiefquellau. Und das wird uns dann morgen beschäftigen. Da gibt es immer wieder mal dicke Wolken, gerade nachmittags Schauer, vereinzelt vielleicht mal Gewitter. Das wird selten auftreten. Wenn Sonne, dann am ersten Mal zwischendurch am Vormittag. Und vor allem 18 bis 22 Grad, ein bisschen kühler, aber vor allem gefühlt kühler. Und das wird an dem mäßig bis frischen Südwestwind liegen, der öfter mal auch ohne Schauer mit starken und sonst auch mal stürmischen Böen daherkommt.
2: Dankeschön, Frank. Ja, der Mensch, hast du mir gleich die zweite Frage vorweggenommen, auf jeden Fall. Also Jäckchen heute nicht vergessen, wenn der Griller heute Abend mal ein bisschen länger dauert oder die Party. Und wir schauen mal auf die Straßen. 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Ja, der Tag der Bundeswehr, der ist natürlich auch bei uns in Mecklenburg-Vorpommern am Start und das noch bis 17 Uhr, gut eine halbe Stunde am Fliegerhorst in Lage. Das heißt, wenn nachher auch alle abreisen, dann kann es natürlich auch mal ein bisschen voll werden auf den Straßen, dass sie das mal so ein bisschen mit einplanen. Und geblitzt wird auch noch, nämlich auf der A24 Richtung Hamburg zwischen Zarrentin und Gudow. Auf der B5 in Dersenow Richtung Ludwigslust. Dann auf der B96 einmal zwischen Usadel und Neubrandenburg Höhe Groß-Nemerow. Und auf Rügen zwischen Lietzow und Bergen Höhe Ralswiek. Dann geht's auf die 103 Stadtautobahn Rostock Richtung Warnemünde Höhe Evershagen. Und dann haben wir noch zwischen Rostock und der A20 ein, nämlich Höhe Kritzmoor. Auf der 104 zwischen Prützen und Wietzin im Wald. Dann auf der 105 gleich 2 in Löbnitz, wenn Sie aus Redebass kommen. Und Ribnitz-Dammgarten Richtung Stralsund, Höhe Altenwillershagen. Auf der 110 in Tutow, wenn Sie aus Jamen kommen. Auf der B111 direkt in Zempin ein Blitzer. Auch auf der B321 am Ortsausgang Schwerin Richtung Parchim. Am Ortseingang Altentreptow, wenn Sie aus Nerdemin kommen. In Burgstargard in der Karl-Stolte-Straße immer noch statt einwärts. Verbinde Richtung Ortkrug Höhe Goldenstedt am Ortsausgang Friedland Richtung Bresewitz und in Ludwigslust haben wir auch noch einen in der Neustädter Straße. Und wenn Sie auch noch einen Blitzer entdeckt haben oder gerade schon im Stau stehen, vielleicht rund um Lage, Tag der Bundeswehr, man weiß nicht, klingeln Sie hier durch. Wir sagen es allen anderen, 0800 5959 100 oder schicken eine Nachricht über die NDR MV App.
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1: So, bald geht's los mit der Fußball-Weltmeisterschaft. Heute Abend will ja Bundestrainer Julian Nagelsmann gegen die USA noch einmal ja die Form testen. Aber Jörn Piesowotzki jetzt bei mir aus der Sportredaktion. Frei von Sorgen ist der Bundestrainer ja nicht, ne?
2: Ja, der Mann im Tor und das endgültige Mittelfeld sind noch nicht entschieden. Holger Dahl schaut voraus.
3: Es wird schwül in Chicago. 30 Grad und Gewittergefahr. Das ist die Vorhersage für den Spielbeginn um 13.30 Uhr Ortszeit. In Deutschland 20.30 Uhr. Gerne würde Bundestrainer Julian Nagelsmann gegen den WM-Gastgeber USA Manuel Neuer im Tor aufstellen und auf Bayern-Talent Lennart Kahl bauen. Kahls WM aus nach einer Muskelverletzung im Abschlusstraining und Neuers noch nicht zu 100% vorhandene Einsatzfähigkeit verstärken die Einschätzung, dass eine schwere Aufgabe auf die DFB-Elf zukommt.
4: Ich glaube, die Fans werden schon frenetisch sein, wird eine gute, sehr gute Atmosphäre. Die Mannschaft spielt auch guten Fußball, finde ich, weil sie sehr athletisch sind, nehmen auch immer wieder Risiko. Das ist ein guter letzter Test für uns, auf den wir uns sehr freuen.
3: Der Nachrücker für Lennart Kahl, Leipzigs Wade Raogo, wird noch nicht zur Verfügung stehen, wenn es zur WM-Generalprobe der DFB-Auswahl kommt. Auf dem Wunschzettel des Bundestrainers stehen eine gute Leistung und ein weiterer Sieg. Zuletzt gab es 8 in Folge. Wenn dann in der kommenden Woche Manuel Neuer wieder fit sein sollte, dürfte das Team bereit sein für das erste WM-Spiel gegen Curaçao.
2: Na, mal gucken, ob alles gut geht mit dem Wunschzettel. So, 2 Ergebnisse habe ich aus der Realwelt der Fußballverbandsliga von heute noch. FSV Kühlungsborn verlor gegen den 1. FC Neubrandenburg 0-8 und Warnemünde besiegte den Penzliner SV mit 5-1.
1: Dankeschön, Jörn. Wir hören uns dann auf jeden Fall in der Stunde hier wieder und hier wird es jetzt nochmal richtig sommerlich. Enrique Iglesias, Be With You in Ihrem Lieblingsmix bei NDR 1 Radio MV.

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0: Was ein Kulthit in ihrem Lieblingsmix bei NDR 1 Radio MV am Sonnabendnachmittag. Ja, und wir spielen natürlich auch die Deutschen und die Aktuellen. Und der kommt jetzt von Robin Schulz featuring James Blunt. Okay, einen richtig schönen Nachmittag für Sie.
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1: Na, und da bin ich auf jeden Fall auch mit dabei. Und jetzt ist es 17 Uhr.
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1: Ja, und bei mir ist meine Kollegin Petra Künzer aus der Nachrichtenredaktion PD. Ja, heute gleich zwei Parteitage hier im Land, der CDU und der Grünen. Ja, und beide kämpfen ja um jede Stimme bei der Landtagswahl im September. Schließlich kam ja die CDU zuletzt bei Umfragen gerade mal auf 10% und die Grünen würden ja mit 4% rausfliegen. Petra, fangen wir mal mit der CDU an. Wie lief es denn so in Linsdow?
2: Ja, die CDU hat sich geschlossen hinter ihr Wahlprogramm und ihren Spitzenkandidaten und Landesvorsitzenden Daniel Peters gestellt. Er wurde mit 140 von 144 Stimmen erneut zum Vorsitzenden gewählt. Rückenwind erhoffte sich die CDU auch von einem Besuch von Bundeskanzler Friedrich Merz. Caroline Kock berichtet aus Linsdow.
3: Mit Zusammenhalt will die CDU raus aus ihrem historischen Umfragetief von aktuell 10% und kämpft um die Definition von sich selbst als politischer Mitte. Sie wolle das Land nicht den Extremisten überlassen, sagte Bundeskanzler Merz. Die CDU müsse dafür beweisen, dass sie als politische Mitte Probleme lösen könne. Auch der CDU-Landesvorsitzende Peters warnte vor einem polarisierten Wahlkampf zwischen SPD und AfD. Diese würden versuchen, die CDU zu zerreiben. Die SPD finde eine solche Polarisierung bequem, sagte Peters. Doch diesen großen Ablenkungsbluff werde ihr die CDU nicht durchgehen lassen. Peters stellte sich dabei an die Seite der Wirtschaft. Die brauche wieder mehr Freiheit und weniger Bevormundung. Die Zukunft der Unternehmen im Land sei für seine Partei auf Platz 1 der Prioritäten. Und das Leistungsprinzip müsse in der ganzen Gesellschaft zurückkehren.
2: Ja, und auch die Grünen haben auf ihrem Parteitag in Stralsund Einigkeit demonstriert. Sie haben das Wahlprogramm für die Landtagswahl verabschiedet und zwar einstimmig. Einzelheiten dazu von Ingo Bötig.
4: Kernpunkt Klimaschutz. Mecklenburg-Vorpommern soll 2035 klimaneutral sein und Klimaschutz soll als Staatsziel in der Landesverfassung verankert werden. Bürger sollen stärker von erneuerbaren Energien profitieren, auch finanziell auf der Stromrechnung. Die Grünen wollen gleichwertige Lebensverhältnisse in Stadt und Land, zum Beispiel durch bessere Mobilität und die Gemeindekrankenschwester. Sie sagen aber nicht, wie das finanziert werden soll. Spitzenkandidatin Müller zeigte sich zufrieden und appellierte, nur mit den Grünen im Landtag würde eine AfD-Regierung verhindert. Ohne sie gäbe es keine demokratische Mehrheit.
2: Nach gut zwei Wochen Behandlung ist der mit Ebola infizierte Patient aus der Berliner Charité entlassen worden. Der US-amerikanische Arzt hatte sich in der Demokratischen Republik Kongo angesteckt und war auf Bitten der US-Regierung zur Behandlung nach Berlin gebracht worden. Dank experimenteller Therapien und einer erstklassigen Versorgung sei er wieder gesund, sagte der Patient beim Abschied und bedankte sich beim Charité-Team. Junge Menschen engagieren sich in Mecklenburg-Vorpommern auf ganz unterschiedliche Weise für die Gesellschaft. Dafür ist heute in Schwerin erstmals der Jugendengagementpreis verliehen worden. In den Kategorien Gruppen, Initiativen, Vereine sowie Einzelpersonen. Den Einzelpreis hat der 18-jährige Anthony Kühl aus Sarnitz bekommen, der seit Jahren ehrenamtlich den Rostocker Eishockeyclub unterstützt.
5: Mir bedeutet das schon sehr, dass der Verein mich überhaupt dafür beworben hat und vorgeschlagen hat, weil das einfach zeigt, wie viel Wertschätzung da ist. Mit 14 habe ich angefangen beim Livestreaming an der Kamera, bin dann zur Regie übergegangen, habe verschiedene technische Aufgaben übernommen. Seit 2 Jahren besitzen wir eine Leinwand in der Eishalle, die ich bediene. Und seit letztem Jahr habe ich auch noch das Ticketing, was wir mit technisch betreuen und auch in den Fans den Support geben.
2: Alle drei Gewinner erhalten jeweils 1.000 Euro Preisgeld und weitere Förderangebote der Ehrenamtsstiftung MV. Und noch eine Meldung vom Tennis. Die 19-jährige Russin Mira Andreeva hat die French Open in Paris gewonnen. Sie setzte sich im Finale mit 6:3 und 6:2 gegen die polnische Turnierüberraschung Maja Kwalinska durch. Für Andreeva ist es ihr erster Grand-Slam-Titel.
1: Dankeschön, Pedi. So, und morgen freuen wir uns ja auf jeden Fall auf Zverev und drücken da auf jeden Fall mal die Daumen für seinen ersten Grand-Slam-Titel. Ich könnte mir ja auch vorstellen, dass er eventuell danach in den Sack haut, ne? Wir werden sehen. Es wird sehr, sehr spannend. Das Wetter für uns in Mecklenburg-Vorpommern ist auf jeden Fall, ja, viele Wolken zurzeit, zum Beispiel in Mecklenburg, in Vorpommern doch länger noch sonnig. Oh, Temperaturen 18 Grad zurzeit in Parchim, stimmt gar nicht. Wo bin ich denn jetzt gerade? 21 Grad haben wir jetzt, 22 Grad in Parchim, 20 Grad in Greifswald und 23 Grad in Neubrandenburg. Das ist auch das Maximum hier heute. Manchmal kommt man auch schon so ein bisschen durcheinander. In der Nacht dann meist auch wolkig mit ein paar Auflockerungen. In Mecklenburg wohl ein paar Schauer unterwegs bei so 15 bis 12 Grad. Und morgen am Sonntag ist wieder alles mit dabei. Wolken, Sonne, gelegentlich Schauer und am Nachmittag wohl auch Gewitter bei bis zu 22 Grad. 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Und wir haben eine Sperrung, die B104 nämlich in Schwerin. Die ist Höhe Rampe nach einem Unfall in beiden Richtungen gesperrt. Und es kann gerade noch ein bisschen was los sein. Rundumlage, Tag der Bundeswehr ist ja heute gewesen bis 17 Uhr, also gerade bis eben. Und jetzt könnte es natürlich ein bisschen voller werden dort auf den Straßen. Also ein bisschen mehr Zeit einplanen. So, und geblitzt wird auch noch auf der A24 Richtung Hamburg zwischen Zarrentin und Gudow. Dann auf der B5 in Dersenow Richtung Ludwigslust. Auf der B96 zwischen Usadel und Neubrandenburg Höhe Groß-Nemerow und auf Rügen zwischen Lietze und Bergen, Höhe Ralswiek. Zweimal auf der 103, nämlich Stadtautobahn Rostock Richtung Warnemünde, Höhe Evershagen und zwischen Rostock und der A20, Höhe Kritzmoor. Dann geht's auf die 104 zwischen Prützen und Witzin im Wald. Zweimal auf der 105 in Löbnitz, wenn Sie aus Redebass kommen und Ribnitz-Dammgarten Richtung Stralsund, Höhe Altenwillershagen. Auf der 110 in Tutow, wenn Sie aus Jamen kommen, dann direkt in Zempin auf der B111. Es geht auf die B321, Ortsausgang Schwerin Richtung Parchim. Am Ortseingang Altentreptow, wenn Sie aus Nedermin kommen. In Burg Stargard direkt in der Karl-Stolte-Straße stadteinwärts. Fahrbinde Richtung Ortkrug, Höhe Goldenstedt. Am Ortsausgang Friedland Richtung Bresewitz und in Ludwigslust in der Neustädter Straße. Vielen Dank für die ganzen Blitzermeldungen. Marcel und Anja haben sich hier schon bei mir gemeldet. Machen Sie es wie die beiden. Klingeln Sie hier durch, wenn Sie einen Blitzer sehen oder jetzt eben auch Rundumlage im Stau stehen. Viel los ist. 0800 5959 100 oder Sie schicken ganz easy eine Sprachnachricht über die NDR MV.
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0: Die meisten 80er gibt's bei NDR 1 Radio MV, wie den hier von Alpha World, Dance With Me 1986. 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

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Wir spielen die Kulthits, wir spielen die aktuellen, wir spielen die deutschen und wir spielen vor allem die Hammer 90er hier. Mike and the Mechanics wird hier richtig aufgedreht jetzt im Lieblingsmix bei NDR1 Radio MV. Everybody gets a second chance. Machen Sie sich das richtig schön an diesem Sonnabend.

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5: Und wir gucken mal jetzt auf das Wetter hier für uns in Mecklenburg-Vorpommern. Und das sieht toll aus. Rund um Schwerin allerdings ist gerade so ein bisschen doll bewölkt. Bei 21 Grad. Die haben wir auch gerade in Rostock. Da müsste die Sonne scheinen. Und auch in Anklam 22 Grad. Das sieht richtig gut aus. Ganz vereinzelt kann es mal so ein bisschen tröppeln heute. Viel wird das aber nicht. In der Nacht einige Wolken auch unterwegs. Gibt auch ein paar Auflockerungen. In Mecklenburg auf jeden Fall ein paar Schauer auch dann bei 15 bis 12 Grad. Und der 3-Tage-Trend morgen am Sonntag wird das wieder eine wechselhafte Geschichte. Viele Wolken, nur zwischendurch mal so ein bisschen Sonne und auf jeden Fall Schauer. Und am Nachmittag auch einzeln dann mal ein paar Gewitter bei so 22 Grad. Am Montag auch eher so wechselhaft, später von Westen her auch ein paar dickere Wolken, meist wohl trocken bei um die 24 Grad. Und am Dienstag gibt es dann noch Portionen Wind dazu. Da kommen stürmische Böen hier bei 21 Grad um die Ecken. 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Und da gucken wir auf jeden Fall nochmal auf die B104. Das ist nämlich der Paulsdamm. Zwischen Schwerin und Rampe ist die Strecke aktuell noch in beiden Richtungen definitiv gesperrt. Und es kann auch rund um den Fliegerhorst Lage gerade noch so ein bisschen was los sein. Da war ja heute Tag der Bundeswehr. Wenn Sie da also unterwegs sind, ein bisschen mehr Zeit einplanen. Und wir gucken mal auf die Blitzer. Geblitzt wird auch noch auf der A24 Richtung Hamburg zwischen Zarrentin und Gudow. Auf der B5 in Dersenow Richtung Ludwigslust. Es geht weiter auf der B96 zwischen Usadel und Neubrandenburg Höhe Großnemerow. B96 zum zweiten auf Rügen nämlich zwischen Lietzow und Bergen Höhe Ralswiek. Dann B103 Stadtautobahn Rostock Richtung Warnemünde Höhe Evershagen und auch zwischen Rostock und der R20 Höhe Kritzmo. Es geht auf die 104 zwischen Prützen und Witzin im Wald. Dann zweimal auf der 105 in Löbnitz, wenn Sie aus Redebass kommen. Und Ribnitz-Dammgarten Richtung Stralsund Höhe Altenwillershagen. Dann geht's auf die B110 in Tutow, wenn Sie aus Jamen kommen. B111 direkt in Zempin-Blitzer. B321 Ortsausgang Schwerin Richtung Parchim. Ortseingang Altentreptow, wenn Sie aus Nedemin kommen. In Burgstargard in der Karl-Stolte-Straße immer noch, stadteinwärts. Fahrbinde Richtung Ortkrug, Höhe Abzweig nach Goldenstedt. Am Ortsausgang Friedland Richtung Bresewitz und in Ludwigslust in der Neustädter Straße. Und wenn Sie auch noch einen Blitzer entdeckt haben, gerade im Stau stehen oder mal von der B104 Paulsdamm berichten wollen, ob Sie da gerade auch jetzt schon sehr, sehr lange stehen, klingeln Sie hier durch, wir sagen es allen anderen. 0800 5959 100 oder schicken der Resi gerne eine Nachricht über die App.
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Achtung, Autofahrer, gerade reingekommen. Das habe ich auch lange nicht erlebt. Es liegt eine Solarpaneele auf der A24 Hamburg Richtung Berlin. Zwischen dem Kreuz Schwerin und Neustadt-Lewe liegt eine Solarpaneele. Ich wiederhole das Ganze nochmal. A24 Hamburg Richtung Berlin. Zwischen dem Kreuz Schwerin und Neustadt-Lewe liegt eine Solarpaneele. Fahren Sie bloß vorsichtig und kommen Sie gut an Ihr Ziel.

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1: 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Eine deutsche Fußballnationalmannschaft spielt in Chicago. Es ist Fußball-WM. Ja, klingt ab dem bei dem einen oder anderen noch irgendwie was, würde ich mal behaupten. Ne? Also Jörn Piesowowski aus unserer Sportredaktion, bei dir ja auf jeden Fall.
2: Da
1: ne?
2: klingelt auf jeden Fall was. Chicago ist für viele, die am Fernseher oder im Stadion live dabei waren, wohl immer noch eine schlechte Erinnerung an damals. Deutschland flog bei der WM 94 in Chicago im WM-Viertelfinale gegen Bulgarien raus. Aber das ist sehr, sehr lange her. Lennart Karl, der jetzt verletzungsbedingt nach Hause musste, war da noch gar nicht auf der Welt. Heute Abend, Testspiel also in Chicago 2026, Deutschland gegen die USA. Thomas Kunze schaut voraus.
3: Viel schlechter hätte dieses Generalprobenwochenende nicht beginnen können. Lennart Karl fällt mit Muskelverletzung für das gesamte WM-Turnier aus. Manuel Neuer ist noch nicht bereit für den letzten Test. Und trotzdem geht die DFB-Auswahl optimistisch in das Spiel gegen die USA. Das hat auch DFB-Präsident Bernd Neuendorf bestätigt, der sich auf einen Erfolg Turnier und einen guten abschließenden Test freut. Auch wenn das Aus der Shooting Stars ein Schock war, der die Stimmung drückte. Das sieht auch Lennart Karl selbst so, der via Social Media dem Team den maximalen Erfolg wünschte. Für Bundestrainer Julian Nagelsmann steht da jetzt die Aufgabe, das Team auf der rechten Offensivseite umzustellen. Leroy Sané dürfte hier die erste Wahl sein. Große Überraschungen in der Startformation sind nicht zu erwarten. Einzig die Linksverteidigerposition ist umkämpft. Hier dürfen sich David Raum oder Nathaniel Brown Hoffnungen auf einen Einsatz von Beginn an machen.
2: Ja, trotzdem noch

0: Kleiner Hinweis auf die Vergangenheit von mir. Wer genau wissen will, wie das 1994 mit dem deutschen K.O. bei der WM genau war, schaut am besten rein in die wunderbare Doku in der ARD-Mediathek. Es sei mir gestattet, für mich ist es die Sportdoku des Jahres.
1: Ja, und Geschichte wurde heute noch in Paris geschrieben, Jörn, ne? Tennisfinale der Damen bei den French Open.
0: Ja, als der größte Erfolg ihrer immer noch jungen Karriere perfekt war, fiel Mira Andreeva auf die Knie und schlug die Hände vors Gesicht. Die russische Tennisspielerin stoppte den sensationellen Lauf der Qualifikantin Maja Chwalinska. Die 19-Jährige setzte sich mit 6:3, 6:2 gegen die krasse Außenseiterin aus Polen durch und feierte ihren ersten Grand-Slam-Titel. Andreeva ist die jüngste Siegerin von Roland Garros seit Monika Seles, die 1992 als 18-Jährige damals bereits ihren dritten Gesamtsieg hintereinander in Paris geholt hatte. Die 24 Jahre alte Chwalinska verpasste es als erst zweite Qualifikantin in der Geschichte, einen Grand-Slam-Titel zu gewinnen. Aber ich denke mal, von beiden werden wir noch viel hören.
1: So, Jörn, und wir schauen ja dann morgen auf jeden Fall auch das Männerfinale der French Open und wir hoffen und bangen natürlich auch mit Alexander Zverev.
0: So sieht's aus.
1: Dass er mal einen Grand-Slam holt. Wir drücken ihm wirklich die Daumen. Ja, mehr Sport auf jeden Fall in einer Stunde dann von dir und vielleicht können wir Ihnen dann auch schon mal sagen, gegen wen der FC Hansa in der ersten Runde des neuen DFB-Pokals dann ran muss. Ne? Also mal gespannt.
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90ern geht's jetzt zu einem Hit aus 2010 und der bringt uns mal so ein bisschen noch mehr Richtung Fußball-WM. Nächste Woche geht's ja los. Waving Flag, das war ja der Song für die WM 2010 in Südafrika. Deutschland erreichte ja bei der WM 2010 das Halbfinale. Verlor gegen Spanien, gewann dann das Spiel um Platz 3 gegen Uruguay. Wir starten ja nur erstmal am Sonntag gegen Curaçao, wenn mich nicht alles täuscht. 19 Uhr geht's los dann im Fernsehen bei uns deutscher Zeit. Wir drücken mal die Daumen und stimmen uns schon mal ein bisschen ein. Wir holen noch hier den nächsten Sieg oder was? Waving Flag.

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2: So, und ich bin schon ein bisschen schockiert, es ist wieder 18 Uhr.
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2: Ja, und die CDU, die hat heute bei ihrem Landesparteitag Einigkeit demonstriert und ihren Landesvorsitzenden Daniel Peters wiedergewählt. Petra Künzer aus unserer Nachrichtenredaktion. Petra, kann Peters mit dem Abstimmungsergebnis zufrieden sein?
3: Also ich denke schon. Von 144 Delegierten haben ihn 140 gewählt und das sind summa summarum 97,2%. Peters geht auch als Spitzenkandidat ins Rennen bei der Landtagswahl im September. Nach der jüngsten Umfrage käme die CDU aber nur auf 10% der Stimmen. Deshalb hat sie unter anderem auch auf Unterstützung von Bundeskanzler Merz gehofft. Der hob bei seiner Rede heute unter anderem die Bedeutung der Wirtschaft hervor.
4: Mecklenburg-Vorpommern braucht eine starke Stimme für wirtschaftliche Dynamik, für sichere Arbeitsplätze, für gute Bildung, für lebendige ländliche Räume und eine Politik, die Chancen eröffnet, die Chancen möglich macht und nicht nur den Status quo verwaltet.
3: Bundeskanzler Friedrich Merz. Die Grünen haben auf ihrem Parteitag in Stralsund das Wahlprogramm für die Landtagswahl verabschiedet, und zwar einstimmig. Kernpunkt ist der Klimaschutz. Mecklenburg-Vorpommern soll 2035 klimaneutral sein und Klimaschutz soll als Staatsziel in der Landesverfassung verankert werden. Außerdem sollen Bürgerinnen und Bürger stärker von erneuerbaren Energien profitieren, auch finanziell. Einen Besucheransturm aus ganz Deutschland hat Lage bei Rostock heute erlebt. Nach Angaben der Luftwaffe kamen rund 60.000 Menschen zum Tag der Bundeswehr in den Flieger Horst Lage. Der zieht ein positives Fazit. Informationen dazu von Juliane Mau.
5: Der Tag begann mit Staus und langen Warteschlangen vor der Kaserne. Viele Besucher verpassten so den Kurzbesuch des Bundeskanzlers, der mit seinem Regierungsflieger demonstrativ von zwei Eurofightern abgefangen wurde. Gegen Mittag wurde es dann voll auf dem 300.000 Quadratmeter großen Gelände. Die Besucher sahen unter anderem Luftkämpfe samt Schusswechseln und Bombenabwürfen. Am Boden zu sehen waren weitere Waffensysteme, verschiedene Panzertypen und die Luftabwehrsysteme Patriot und Iris-T. Andrang gab es auch am Karrierecenter der Bundeswehr. Viele Familien nutzten die Gelegenheit, sich über den freiwilligen Wehrdienst zu informieren. Vor der Kaserne waren Gegendemonstrationen angemeldet. Daran nahmen weniger als 50 Personen teil.
3: Der mit Ebola infizierte Patient ist aus der Berliner Charité entlassen worden. Die Klinik teilte mit, der US-Amerikaner befinde sich in einem guten Gesundheitszustand. Aus der Aktuellredaktion Katharina Jetter.
6: Dank experimenteller Therapien und einer erstklassigen Versorgung sei er wieder gesund, sagte der US-Patient beim Abschied und bedankte sich beim Charité-Team. Der Mann war auf Bitten der US-Regierung vor gut 2 Wochen aus der Demokratischen Republik Kongo nach Berlin gebracht worden. Bei ihm wurde nach Angaben der Universitätsklinik eine seltene Variante des Ebola-Virus nachgewiesen. Seine Ehefrau und 4 Kinder kamen kurz darauf nach Berlin. Sie waren als Hochrisikokontakte eingestuft, hatten aber keine Symptome und befanden sich in einem getrennten Teil der Isolierstation in Quarantäne. Auch sie konnten die Klinik heute verlassen.
3: Bei einem Motorradunfall zwischen Alte Fähr und Gustow auf Rügen ist ein 39-jähriger Mann schwer, aber nicht lebensgefährlich verletzt worden. Er überholte in Höhe von Nesebanz trotz Gegenverkehr ein Wohnmobil und stieß dann mit einem entgegenkommenden Transporter zusammen. Der 45-jährige Fahrer des Transporters blieb unverletzt.
2: Dankeschön, Pedi. Und wir gucken mal auf das Wetter hier für uns in Mecklenburg-Vorpommern. Und in Schwerin irgendwie wird es gerade so ein bisschen dunkel um kurz nach 6. Hier sind ein paar dicke Wolken unterwegs und über Ludwigslust hängt jetzt auch gerade so ein bisschen was nach Regen aussieht. Aber insgesamt wirklich ein toller Tag immer noch, vor allem in Richtung Vorpommern. Kaum Wolken, noch viel Sonnenschein, 20 Grad in Greifswald, 21 in Wismar und im bewölkten Parchim 22. Liebe Grüße auch nach Parchim, da wird ja Stadtfest gefeiert, ne? 800-jähriges Jubiläum auf jeden Fall in der Kleinstadt. Ja, und was soll ich sagen, in der Nacht auf jeden Fall noch ein paar Schauer, vor allem Richtung Mecklenburg bei so 15 bis 12 Grad. Und morgen am Sonntag viele Wolken, zwischendurch dann wieder Sonne und wieder Schauer. Am Nachmittag Gewitter mit dabei. Was sollen wir sagen, ne? Bei 22 Grad. Es ist April im Juni. 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Da haben wir aktuell nur die B104, die Ortsdurchfahrt Papendorf. Die ist ja immer noch voll gesperrt wegen der einsturzgefährdeten Kirche. So, und geblitzt wird auch noch, nämlich auf der A24 Richtung Hamburg zwischen Zarrentin und Gudow, auf der B5 in Dersenow Richtung Ludwigslust, B96 zwischen Lietze und Bergen auf Rügen, Höhe Ralswiek, auf der 103 Stadtautobahn Rostock Richtung Warnemünde, Höhe Evershagen, auf der 105 Ribnitz-Damgarten Richtung Stralsund, Höhe Altenwillershagen, B111 in Zempin direkt in Burgstargard, Karl-Stolte-Straße statt einwärts und Fahrbinde Richtung Ortkrug, Höhe Goldenstedt. Und wenn Sie auch noch einen Blitzer gerade gesehen haben oder noch irgendwo im Stau stehen, ich habe gesehen, Paulsdamm, Schwerin, wobei die Sperrung ist jetzt aufgehoben, da hat es ja auch einen Unfall gegeben. Wenn Sie da irgendwo stehen und es stockt und staut, klingeln Sie hier durch 0800 5959 100 oder schicken gerne Nachricht über die NDR MV.
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2: 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Albert Hammond, Ich bin ein Zug, ich bin ein Zug, I'm a Train.
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0: I See a Boat on the River in ihrem Lieblingsmix bei NDR 1 Radio MV. So ein kleiner Schunkeltitel und der passt vielleicht auch jetzt für die Geschichte, die ich jetzt erzähle. Ludwig Buro aus Ribnitz-Damgarten hat nämlich einen Bus, Baujahr 1950, restauriert und kutschiert damit nämlich Festgesellschaften über Land. Da läuft dann auch gerne mal so eine Musik. Den Gästen kann er eines mit Gewissheit versprechen, Fotos von ihrer Bustour werden ihren Weg wirklich durch die Welt machen. Denn die Erfahrung zeigt, dass der Mercedes-Benz O3500, Baujahr 1950, Aufsehen erregt, wenn er auf Fischland Das Zingst unterwegs ist. Heike Meyer hat sich davon mal überzeugt.
1: Das ist ein Sechszylinder Diesel. Und wenn ich den anschmieden darf, dann hört sich das an wie eine schwere Nähmaschine. Ne?
2: Ja, jetzt. Oha. Ich gehe noch als Rut und höre mir das auch als von Buden an. Mhm. Oh, hier liegt auch für die Tür, der Perse. Hossa, Erna.
0: Und ich musste eben auch noch mal schnell gucken, wie die aussehen. Das ist schon ein echtes Schmuckstück, dieser Bus. Ja, welche Passagiere Ludwig Buro ja die liebsten sind und warum er bestimmte Straßen lieber meidet, hören Sie in der Klönkist ab 19 Uhr hier bei NDR 1 Radio MV. 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

Mix bei NDR 1 Radio MV. Ein aktueller Hit, Don't Worry. Wir spielen die deutschen Hits und wir spielen natürlich die meisten 80er. Wir den jetzt hier. Mike Oldfield, Pictures in the Dark, 1985.

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1: So, Sonnabendabend, jetzt Zeit mal für das ausführliche Gespräch, für den ausführlichen Blick auf das Wetter mit unserem Wetterexperten Frank Abel auf der schönen Insel Rügen am Kap Arkona. So, mein Guter, heute sind wir noch, finde ich, ganz gut davon gekommen mit dem Regen. Sieht jetzt soweit gar nicht so schlecht aus, sag mal. Aber wie wird das denn morgen, Frankie?
2: Naja, ich würde auf jeden Fall was gegen Regen mitnehmen. Das ist ja nicht nur morgen so, das ist auch heute Nacht schon so. Also wer länger unterwegs ist, der sollte zumindest mal ein Cape dabei haben oder einen Schirm. Denn es kommen so ein paar Schauer auf uns zu mit diesem Tief, das heißt Queller. Dieses Tief sorgt erstmal nur für einzelne Schauer, so wie es auch heute Nachmittag ja vereinzelt war, ist eher die Ausnahme. Aber im Laufe der Nacht kommen dann vom Mecklenburgischen her doch ein bisschen mehr Regengüsse durch. Die sind nicht übermäßig heftig, aber eben tauchen doch ein bisschen häufiger in der zweiten Nachthälfte auf. Und das alles bei eben 15 Grad an der Kühlung bis 12 Grad im Stralsunder Hinterland, also um die 14 Grad. Und dann morgen, ja, ist dann wirklich eine ziemlich wechselhafte Sache. Die Sonne gibt's nur mal zwischendurch. Am längsten und am trockensten ist der Vormittag. Der Nachmittag wird dann wieder häufig Schauer bringen. Gewitter kann es mal geben, vor allem an der Ostsee, ist aber eher die Ausnahme morgen. Und das alles bei mäßig warm, 18 Grad an der Elbe und 22 an der Ücker. Vor allem gefühlt wird das kühler sein, weil mäßiger bis frischer Südwestwind und vor allem böiger Südwestwind mit starken Böen. Und wenn es denn mal ein kräftiger Schauer ist, sind die auch mal stürmisch.
1: Frankie, dann lass uns mal auf die nächste Woche schauen, die nächsten Tage. Wird das denn mal so ein bisschen ruhiger langsam mit dem Wetter? Also es ist ja irgendwie sehr, sehr aprilig.
2: Naja, der Montag, der sieht ganz gut aus. Also der ist mal wieder im Zeichen des nächsten Zwischenhochs. Das geht ja immer hin und her in diesen Tagen. Und dieses nächste Zwischenhoch, das wird dafür sorgen, dass wir erstmal längere Zeit es vor allem trocken haben, aber auch zwischendurch die Sonne mal länger scheint. Der Nachmittag, Montag wird ein bisschen wolkiger, aber da passiert noch nichts. 21 bis 24 Grad, bevor danach wieder die Tür vom Atlantik auf ist, heißt Dienstag, Mittwoch mit einigen Schauern rechnen und warm anziehen. Naja, relativ warm, um die 20 Grad.
1: Die Tür zum Atlantik ist wieder auf. Dankeschön, Frank Abel, unser Wetterexperte auf der schönen Insel Rügen am Kap Arkona. Wir gucken auf die Straßen. NDR 1 Radio MV, der zuverlässigste Verkehrsservice für uns in Mecklenburg-Vorpommern. Störungsmeldungen haben wir aktuell keine. Geblitzt wird zum Beispiel auf der A24 Richtung Hamburg zwischen Zarrentin und Gudo, auf der B5 in Dersenow Richtung Ludwigslust, dann geht's nach Rügen B96 zwischen Lietzow und Bergen, Höhe Ralswiek, auf der 103 Stadtautobahn Rostock Richtung Warnemünde, Höhe Evershagen, dann geht's auf die B105 Ribnitz-Damgarten Richtung Stralsund, Höhe Altenwillershagen, dann immer noch auf der B111 direkt in Zempin, in Burg Stargard, in der Karl-Stolte-Straße stadteinwärts und immer noch Fahrbinde Richtung Ortkog, nämlich Höhe Goldenstedt. Und wenn ich noch einen hier vergessen habe, Sie sind gerade unterwegs und haben noch einen Blitzer entdeckt oder stecken auch irgendwo im Stau fest, ja, dann klingeln Sie hier durch 0800 59 59 100 oder schicken easy eine Sprachnachricht über die NDR MV App oder einfach auch eine Nachricht.
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0: war ich kurz ein bisschen weggenickt.
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3: Das stimmt wohl so. Sie hören schon. Ja, viele Fußballfans bereiten sich jetzt auf die Fußball-WM vor, aber auch den DFB-Pokal wird es im Spätsommer natürlich wieder geben. So, und Jörn Bisowotzki aus unserer Sportredaktion. Dafür gab es ja heute die Auslosung

0: in der Sportschau im Ersten.
1: Ja, genau. Der Ausloser Dennis Aitken, der war uns hold sozusagen als Losfee. Der FC Hansa Rostock aus der dritten Liga trifft auf den Bundesligisten VfB Stuttgart. Kein schlechtes Los, wie ich finde. Die Auslosung gab es im Deutschen Fußballmuseum in Dortmund. Läuft auch noch die letzten Begegnungen. Weitere interessante Spiele sind: der brandenburgische Landespokalsieger VfB Krischow empfängt zu Hause Mainz 05. Union Berlin muss bei Eintracht Braunschweig spielen. Borussia Dortmund spielt beim HEBC in Hamburg. Osnabrück trifft auf die Bayern. Die erste Runde läuft ab dem 21. August bis Anfang September. Das Finale dann wie immer in Berlin. Diesmal am 29. Mai 2027.
0: So spannend geht es in der Fußballverbandsliga hier bei uns ja im Land zu hören. Die Entscheidung um den Aufstieg in die Oberliga fällt nämlich erst kommendes Wochenende.
1: Ja, heute verlor Kühlungsborn gegen Neubrandenburg 0:8. Der SV Warnemünde schlug Penzlin mit 5:1. Und der Förderkader René Schneider Rostock besiegte den Rostocker FC mit 6:0. Malchow führt in der Tabelle mit 66 Punkten vor dem ersten FC Neubrandenburg und dem FC Mecklenburg-Schwerin, beide mit 65.
0: So, und jetzt schauen wir nochmal zu Haute Volaute, zu Haute Volée nach Monaco. Dort gibt es an diesem Wochenende ja den Höhepunkt der Formel-1-Saison, ne?
1: Ja, und der Formel-1-Youngster Kimi Antonelli, der nimmt tatsächlich an der Côte d'Azur Kurs auf seinen 5. Sieg in Serie. Der 19 Jahre alte Mercedes-Pilot startet morgen von der Pole Position in das Stadtrennen in Monte Carlo. Als Zweiter beginnt Max Verstappen im Red Bull den 6. Saisonlauf. Dritter ist der Ferrari-Pilot Lewis Hamilton. Nico Hülkenberg schaffte es im Audi in der Qualifikation nur auf Platz 13.
0: Dankeschön, und hier gibt's jetzt eine richtig geile Zeit. Juli, ein deutscher Hit in Ihrem Lieblingsmix bei NDR 1 Radio MV.

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4: Einen schönen Sonnabend, 19 Uhr.
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4: Ja, und heute gab es gleich zwei Parteitage hier bei uns im Land, der CDU und der Grünen. Und beide kämpfen ja um jede Stimme bei der Landtagswahl im September. Schließlich kam die CDU zuletzt bei Umfragen ja gerade mal auf 10%. Und die Grünen würden ja mit 4% sogar rausfliegen. Fangen wir mal mit der CDU an, Petra Künzer aus unserer Nachrichtenredaktion. Wie lief es denn in Linsdow?
5: Also die CDU hat sich geschlossen hinter ihr Wahlprogramm und ihren Spitzenkandidaten und Landesvorsitzenden Daniel Peters gestellt. Er wurde mit 140 von 144 Stimmen erneut zum Vorsitzenden gewählt. Und Rückenwind erhoffte sich die CDU auch von einem Besuch von Bundeskanzler Friedrich Merz. Caroline Kock berichtet aus Linsdow.
6: Mit Zusammenhalt will die CDU raus aus ihrem historischen Umfragetief von aktuell 10% und kämpft um die Definition von sich selbst als politischer Mitte. Sie wolle das Land nicht den Extremisten überlassen, sagte Bundeskanzler Merz. Die CDU müsse dafür beweisen, dass sie als politische Mitte Probleme lösen könne. Auch der CDU-Landesvorsitzende Peters warnte vor einem polarisierten Wahlkampf zwischen SPD und AfD. Diese würden versuchen, die CDU zu zerreiben. Die SPD finde eine solche Polarisierung bequem, sagte Peters. Doch diesen großen Ablenkungsbluff werde ihr die CDU nicht durchgehen lassen. Peters stellte sich dabei an die Seite der Wirtschaft. Die brauche wieder mehr Freiheit und weniger Bevormundung. Die Zukunft der Unternehmen im Land sei für seine Partei auf Platz 1 der Prioritäten. Und das Leistungsprinzip müsse in der ganzen Gesellschaft zurückkehren.
5: Ja, und auch die Grünen haben auf ihrem Parteitag in Stralsund das Wahlprogramm für die Landtagswahl verabschiedet. Und zwar einstimmig. Einzelheiten dazu von Ingo Bötig.
7: Kernpunkt Klimaschutz. Mecklenburg-Vorpommern soll 2035 klimaneutral sein und Klimaschutz soll als Staatsziel in der Landesverfassung verankert werden. Bürger sollen stärker von erneuerbaren Energien profitieren, auch finanziell auf der Stromrechnung. Die Grünen wollen gleichwertige Lebensverhältnisse in Stadt und Land, zum Beispiel durch bessere Mobilität und die Gemeindekrankenschwester. Sie sagen aber nicht, wie das finanziert werden soll. Spitzenkandidatin Müller zeigte sich zufrieden und appellierte, nur mit den Grünen im Landtag würde eine AfD-Regierung verhindert. Ohne sie gäbe es keine demokratische Mehrheit.
5: Einen Besucheransturm aus ganz Deutschland hat Lage bei Rostock heute erlebt. Nach Angaben der Luftwaffe kamen rund 60.000 Menschen zum Tag der Bundeswehr in den Flieger Horstlage. Informationen dazu von Juliane Mau.
8: Der Tag begann mit Staus und langen Warteschlangen vor der Kaserne. Viele Besucher verpassten so den Kurzbesuch des Bundeskanzlers, der mit seinem Regierungsflieger demonstrativ von zwei Eurofightern abgefangen wurde. Gegen Mittag wurde es dann voll auf dem 300.000 Quadratmeter großen Gelände. Die Besucher sahen unter anderem Luftkämpfe samt Schusswechseln und Bombenabwürfen. Am Boden zu sehen waren weitere Waffensysteme, verschiedene Panzertypen und die Luftabwehrsysteme Patriot und Iris-T. Andrang gab es auch am Karrierecenter der Bundeswehr. Viele Familien nutzten die Gelegenheit, sich über den freiwilligen Wehrdienst zu informieren. Vor der Kaserne waren Gegendemonstrationen angemeldet. Daran nahmen weniger als 50 Personen teil.
5: Am Neuklostersee haben Einsatzkräfte zwei Jugendliche aus dem Wasser gerettet. Ein 15-jähriges Mädchen hatte beim Schwimmen die Kraft verloren. Ihr ebenfalls 15 Jahre alter Begleiter konnte nicht genug helfen. Eine Mitarbeiterin der DLRG holte beide aus dem Wasser. Rettungswagen und Notarzt übernahmen die Versorgung. Und noch eine erfreuliche Nachricht vom Fußball, finde ich jedenfalls. Die Auslosung zur ersten Hauptrunde im DFB-Pokal hat dem FC Hansa Rostock einen attraktiven Gegner beschert. Der Drittligist empfängt den Bundesligisten VfB Stuttgart. Der genaue Termin für die Begegnung steht noch nicht fest. Gespielt wird zwischen dem 21. August und dem 2. September.
4: So, Peti, wir haben ja gerade schon festgestellt, wir müssen ja noch Fußball gucken.
5: Ja,
4: Deutschland, USA. Genau. Dankeschön. Und wir gucken mal auf das Wetter jetzt für uns in Mecklenburg-Vorpommern. Was soll ich sagen? Wir sind ein bisschen zweigeteilt aktuell. aktuell. In Mecklenburg dicke Wolken unterwegs und gerade auch jetzt so ein ganz kleiner Schauer rund um Crivitz bei 21 Grad dort. In Vorpommern noch viel Sonnenschein, 20 Grad in Greifswald, 21 Grad aktuell in Neustrelitz. Ja, und in der Nacht sind auf jeden Fall auch ein paar Wolken unterwegs. In Mecklenburg auch noch ein paar Schauer bei 15 bis 12 Grad und morgen am Sonntag, ja, es ist aprillig im Juni, ne? Viele Wolken, zwischendurch Sonne, Schauer sind auch mit dabei. Am Nachmittag vereinzelt dann auch Gewitter bei so um die 22 Grad. Wir hören uns auf jeden Fall morgen wieder. Ab 9 übernehme ich hier wieder das Ruder und bis dahin wünsche ich Ihnen vor allem erstmal einen richtig tollen sommerlichen Abend.
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9: mit der Kleinkist und der Binnekhüt in Ribnitz-Damgorn und Bimmelby J.L. Buro.
10: Du bist in Fru.
11: Ich bin die Frau.
12: Ludwig, hallo.
9: Hallo, King. Ja. Ich bin wie ein Kiel, der ist immer dabei, wenn Mann und Fru den schönsten Dach von Leben haben. Du bist aber nicht jedes Mal die Brügam.
13: Nee, ich führe die Leute immer nur hin.
9: Aha. Und was du da so belebst, ich kann mich vorstellen, du belebst die so einiget, darüber schnacken wie bei Bettklock 8.
13: So, gleich das los.
9: Die Norm ist?
13: Ludenburo und Ribnitz.
9: Und ich halt Heike Meier. Schön genormt.
13: Genormt.
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1: 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Das Mecklenburger Heimatlied, alle zusammen.
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1: Ich habe mitgesungen, ich habe anstimmt. Wo die grünen Wiesen stehen und dann geht das immer so weiter.
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1: 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Ja, ja, 53.
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1: Ja, aber 53 sind wir nun glücklich verheiratet, ja. 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
0: sehr
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0: Was ist das Rezept von der gaude Ehe, Frau Rittaugien?
1: Man möchte sich live haben, das ist klar. Der Vertrugen ist wichtig und einer will für den anderen durchsehen, sonst geht das natürlich auch nicht, ne? Aber wir wohnen hier in Glück und Frieden und so soll es auch die nächsten 20 Jahre noch so bleiben, ne?
0: Wir wohnen im Paradies, müssen sagen, wir sitzen jetzt hier in so einem Föhrgarten. Unglaublich, da ist hinne ist ein richtig schönen Blaumgarten, hier ist eins an Bläugen und dahinter sein wie Wore, was ist das?
1: Das ist der Ribnitzer See, der Ribnitzer Botten und da muss ich ehrlich sagen, das ist ein herrlicher Blick hier vom Garten ut. 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
1: Abends mit Polterabend, ein Tag vorweg. Da wären wir so mit 40 Mann, das wir so, da geben die ganze Brigade, kämen da mit der Tau und das hat das richtig Spaß gemacht. Und dann nächsten Tag wir denn noch mal die große Hochzeit. Auch mit Musikkapelle. Ich kann mich gerade am Polterabend noch erinnern, da ging der Cognac ut und da bin ich noch zum Gastwirt zu Hus lopen und der käme noch mal in die Gastwirtschaft, zockt mit der Nacht.
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1: Und hätte uns noch mal 2-3 Flaschen nachliefert.
3: Also es war schon recht lustig.
1: Das mockt heute gar keiner mehr, dass der Glock Nacht losläuft und noch Schnaps nachholt. Also das wäre wirklich piekfein.
3: Die Gäste haben natürlich nichts davon mitbekommen, ne?

0: Die Kleinkiste ist hier ob NDR 1, Radio MV, Hüt und Ribnitz, Damgården. Und wir sind gerade wieder das schönste Thema, kann man so sagen, vielleicht, zwischen Mann und Frau. Denn ich bin bei Ludwig. Das ist noch so ein schön alten Norm, Ludwig.
1: Ja, mein Vater hat auch Ludwig heiten und die wollte das so. Meine Mutter, die kam aus Berlin und mein Vater wie ein alten Ribnitz. 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
1: 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So, das gefällt mir besser als Jürgen.
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1: 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Das kann man nur so sagen,
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1: Ja, also ein steht fast, Berlin ist eine Großstadt und die haben immer gesagt, die Großstadtlühe, die sind anders als die hier und Mecklenburg-Vorpommern. Ribnitz ist eine Kleinstadt, wo sich jeder wohlfühlt. Und da kommen die Berliner gern zu Besuch als Sommergäste. Aber die Mecklenburger wollen nicht nach Berlin, vielleicht zu Besuch, aber nicht für ewig.
0: Du bist ja hier geboren, Herr Susecht.
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0: 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Wann kämen die denn in den Kopf, dass du so eine Hochzeitsforten mucken willst?
1: Ich wie ja früher auf der Warnowerft, hefte Arbeit als Schlosser und bin dann mit Schechbus jeden Tag hinführt in den 60er Jahren. Und dann hat sich das alles anders entwickelt. Dann habe ich mich ja später in den 80er Jahren selbstständig gemacht. Und dann nachher, wie ich einfach dörrlich Ruhe fuhr, und dann haben wir hier in Ribnitz. Ich habe mir dann gedacht, wenn ich mal aufhöre zu arbeiten, dann will ich aber irgendwas machen, was mir noch Spaß macht. Und da habe ich gedacht, dann restaurierst du den schönen alten Bus und dann führst du mit der Lühe nachher über Fischland das. Und mockst mit den Lühe noch bei den Spaß und bei den Freude. Und das habe ich auch so mockt. Wir haben dann so einen Bus dann schön restauriert. Und so führe ich dann 2-3 Mal im Mond mit dem Bus über Fischland das.
0: Nicht bloß zur Hochzeit?
1: Nicht nur zur Hochzeit. Auch wenn Klassentreffen ist, goldene Hochzeit oder natürlich zu bestimmten Anlässen. Da kommt immer was noch der Tau. 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
1: 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Wir können gar nicht umsteigen. Wir wollen eine Seebrücke in Wustrow anholen, aber es ging nicht. Aber dennoch haben wir schöne Musik gemacht im Bus und wir haben auch dort gesungen und klatscht. Und dann müssen wir aber trotzdem alle neues umsteigen. Und das hat Regen und das hat Garten und alle mit Regenschirm dann ruht. Und dann haben wir Buden noch ein Glas Sekt getrunken und die Lühe, die vorbeiging, haben gesagt, Mensch, das Kind, was ist denn hier bloß los? 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

0: Sie hören der Klernkist hier, ob NER1, RadioMV, Hüt und Ribnitz. Jetzt sind wir im Flur von Ludwig und Heisecht Groch hier in Rormsalekegen. Was ist hier?
1: Ein schönes, olles Gedicht. Und da träge ich natürlich auch immer die Gäste, die mit mir im Bus sitzen, träge ich das immer vor. Und dann freuen die sich auch, ne?
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0: Lass es vor.
1: Stadt am Bodden. 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
1: Ja, früher war das immer so, da haben wir am 8. anbucht. Aber jetzt haben wir so gesagt, jeder hat einen blauen Struß verdient und so laden wir ihn immer an.
0: Hei ist beischig. Was ist hei für ein Oldtimer? Richtig cooles Ding.
1: Ja, der ist von 1950. Er wurde in Mannheim bucht und hat viele Jahre in Aachen Linie geführt und ist dann weiter nach Ostfriesland verkauft worden.
0: Wo ans bist du da im Korn?
1: Ja, ich habe eine Lüde Annonce gelesen in der Zeitung und da habe ich gedacht, so was können wir noch buchen und bin dahin geführt nach Husum. Und hab mir den Bus ankecken und hab gesagt, Mensch, es gibt viel Arbeit, aber wir haben auch gesagt, das schaffen wir.
0: Wie, das schrottig, das Ding?
1: Das wir schrottig und wir auch nicht mehr viel wert, aber wir haben dann den Bus aufgebucht. Und so sieht der Hüter alle gut, ne? 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
0: Das ist der Motorhauf?
1: Das ist der Motorhauf und jetzt bürren wir das alles an.
0: Oh, der ist ja auch in Wiener.
1: Motor, das ist ein Sechszylinder Diesel. Und wenn ich den anschmieden darf, dann hört sich das an wie eine schwere Nähmaschine, ne?
0: Ja, schmied euch
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0: so,
1: ich kann ihn anschmieden.
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1: 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Dann will ich nur abmorgen.
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1: 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Und das ist so fair, weil wir keine Servolenkung haben und möchten zweimal kuppeln. Also nach Berlin und Hamburg führen wir nicht.
0: Aber kreuz und quer durch Mecklenburg-Vorpommern?
1: Nein, ich würde sagen, wir führen eher Fischland das bis nach Bord, bis nach Kramüres, Hohe Düne, das führen wir alles. Aber wir führen nicht so, dass wir ein paar hundert Kilometer wegführen. 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
1: 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Und die Bilder hängen ganz Deutschland ut. Darauf können Sie auch verlassen.
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0: Mitte Kleinkist hier auf NDR1 Radio MV. 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
0: Du hast ja für das Ding auch extra Führerschein machen müssen, oder?
2: Das ist richtig, ich wäre schon 62, aber das habe ich auch erwischt. Aber dann möchten wir auch alle 4 Jahre werden unsere Module mocken und zum Idiotentest möchten wir auch. Und als ich mit 72 da, wir 60 Ärztin da zum Reaktionstest, Herr Buro, mit 72 kommt hier gar keiner mehr. 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
2: Die stellen Fragen und dann geht das so wie bei Rudi Carrell, wie am laufenden Band, da müsst du in einer Sekunde sehen, was du sein hast. Und das ist natürlich nicht ganz so einfach. Aber wenn du klar im Kopf bist, dann kriegst du das hin. Ja, und mit mir wird das so, ich habe einen Rollkragenpullover anhat und Jackett und nach 2 Stunden sitze ich mit freiem Oberkörper in der Kabine. So schweidig wie mir.
0: Wie der Doktisch?
2: Wie der Doktisch, ja.
0: Dann hätte die doch schon untereinander genommen.
2: Ja, aber das würde ich ehrlich sagen. Sitz du mal 3 Stunden dort und müsst all beantworten, ob du noch kicken kannst, ob du hören kannst.
0: Ne, 3 Stunden dauert das?
2: 4 Stunden, das dauert den ganzen Vormittag.
0: Ach, was?
2: Ja.
0: Weil du Bus führst und die Verantwortung hast für so viele Lü.
2: Das ja, umgeil das.
0: Ne? Bleibt das denn als Job so zu singen? Du müsstest das ja anmelden. Okay?
2: Ja, dann wird alles anmelden waren, sonst geht das gar nicht. Wenn einer meint, er will bloß mit dem Bus führen, geht das gar nicht. Du müsst polizeiliches Führungszeugnis müsst du abliefern. Und du müsst alle Genehmigungen einholen, sonst geht das gar nicht. Wie das immer der Bürokratie so ist, dann ist ja gar nicht so einfach.
0: Wo fix führt die Kisten noch? Was steht da an? 120? Nee.
2: Wir führen ganz gemütlich unsere 60 Stundenkilometer.
0: Och, so denn.
2: Wir übertrieben das nicht.
0: Aber dann hältst du ja alles ab, ne?
2: Nee, wir holen nicht alles ab. Die Lühe kicken und freuen sich, dass sie so ein Bus noch mal sein. So was gibt ja gar nicht mehr. Dann ist der einzige in Mecklenburg-Vorpommern. Und da freuen sich die Leute. Hätten noch keiner schimpft, dann nee. Muss ich ehrlich sagen.
0: Aber wenn man hinter die führt, naja, dann freut man sich über das Achterteil, ne?
2: Ja, wenn ich mal Eis führe, auch rechts ran, dort die anderen Autos vorbeiführen. Das mag ich schon.
0: Wofür hätte er runter, ich kicke gerade? 89.000, ne? Kilometer?
2: Das ist richtig, 89.000. Aber wie gesagt, die Maschine ist hier und da überholt worden. Und nun läuft der Wetter wie ein Uhrwerk.
0: Ist das da rechts die Blinker auch, die Witte?
2: Das rechts ist...
0: Nee, da, Bob.
2: Das hier, das ist die Motorbremse. Und wenn man bergdahl führt, dann kann man die entschalten, dann braucht man kein Gas geben, dann geht die Geschwindigkeit da. Und wenn wir wieder bergan führen, dann geben wir wieder Gas.
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2: Das sind richtige, lustige Partyfarben, ne?
0: Ja.
2: Ja, so ist das.
0: Was ist das Schöns an den Job, sag ich mal?
2: Also, mir mag das Spaß, weil ich immer recht habe. Jeden Tag ist das mir nicht mal so, dass noch schlechte Nachrichten sind. Aber ich bring die Lühe gaude Nachrichten und bring die zum Lachen und mag mir die Lühe viel Spaß, dass sie an Ende von Dach singen, dass wir hüten gauden Dach.
0: Das ist ein schönes Schlusswort. Dann wünschen wir auch noch einen gauden Abend. Hier auf NDR1, Radio MV. Live-Tauhörers an Mikrofon verabschieden sich.
2: Der Oldtimer-Busfahrer Burde aus Ribnitz-Damgarten.
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2: 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Tschüssing.

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1: Um 20 Uhr mit Kevin Bieler. Verteidigungsminister Pistorius hat für einen stärkeren Zusammenhalt von Gesellschaft und Truppe geworben. Der Tag der Bundeswehr sei ein gutes Instrument, um wieder eine stärkere Verbindung zu schaffen, sagte er. Aus der NDR-Nachrichtenredaktion Fabian Schwarzbauer.
2: An dem Aktionstag präsentierten sich bundesweit 10 Standorte der Öffentlichkeit, davon 4 im Norden. Bundeskanzler Merz besuchte den Flieger Horst Lage nahe Rostock und sprach mit Eurofighter-Piloten des dort stationierten Luftwaffengeschwaders. Im niedersächsischen Nordholz präsentierten sich die Marineflieger, in Eckernförde schwimmende Einheiten und das Seebataillon. In Munster konnten Besucher Einblicke in das Heer gewinnen. Laut Pistorius kamen bis zum Nachmittag bereits mehr als 300.000 Besucher zu den Standorten. Der Tag der Bundeswehr dient neben der Präsentation der Teilstreitkräfte auch dem Anwerben von jungen Menschen für den neuen Wehrdienst.
1: Die Bundespolizei hat seit Mai vergangenen Jahres über 50.000 unerlaubte Einreisen nach Deutschland festgestellt. Davon seien fast 37.000 Personen bis Ende Mai dieses Jahres unmittelbar an der Grenze oder im Zusammenhang mit einem illegalen Grenzübertritt zurückgewiesen worden. Vor rund einem Jahr hatte Innenminister Dobrindt die Grenzkontrollen intensiviert. Bundeskanzler Merz zeigt sich zuversichtlich, dass die Regierungskoalition trotz interner Diskussionen die geplanten Sozialreformen beschließen wird. Auf dem CDU-Landesparteitag in Mecklenburg-Vorpommern sagte Merz, die Koalition habe die Kraft und die notwendige Geschlossenheit. Arbeitgeber und Gewerkschaften rief er auf, bei dem für Mittwoch geplanten Treffen eigene Reformvorschläge vorzulegen. Die Politik werde dann darüber entscheiden. In diesem Sommer wollen Union und SPD stärkere Veränderungen in der Gesundheits-, Pflege-, Renten- und Steuerpolitik auf den Weg bringen. Rentenkürzungen werde es aber nicht geben, versicherte der Kanzler. Im Deutschen Fußballmuseum in Dortmund ist die erste Runde des DFB-Pokals ausgelost worden. Ein schwieriges Los zog dabei der VfL Osnabrück. Aus der NDR-Sportredaktion Stefanie Lavoie.
3: Die Niedersachsen bekommen es mit Titelverteidiger Bayern München zu tun. Der HEBC Hamburg darf sich auf Borussia Dortmund freuen und der Lüneburger SK auf Werder Bremen. Der HSV tritt in Verl an, St. Pauli bei Rot-Weiß Essen und Wolfsburg bei Altglienicke Berlin. Hansa Rostock empfängt Stuttgart, Eintracht Braunschweig Union Berlin und Hemelingen im Nordduell Hannover 96. Die Begegnungen werden größtenteils Ende August, die Spiele gegen Bayern und Dortmund Anfang September ausgetragen. 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
1: Das waren die Nachrichten. Das Wetter in Norddeutschland, in der Nacht wechselnd bewölkt und gelegentlich Regen, 15 bis 10 Grad. Morgen bei vielen Wolken, zeitweise Regen oder Schauer, vereinzelt Gewitter. Im Laufe des Nachmittags trocken, 17 bis 21 Grad. Am Montag heiter bis wolkig, am Abend Schauer, teils Gewitter, 20 bis 24 Grad. Es ist 20.03 Uhr.
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1: Die A1 Osnabrück-Münster ist zwischen Lengerich und Landbergen wegen Brückenarbeiten bis Sonntag 6 Uhr gesperrt. Und A7 Hannover Richtung Kassel zwischen Bockenem und Rüden 3 Kilometer Stau wegen Bauarbeiten. Wir wünschen sonst, wo es geht, eine gute und sichere Fahrt.
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5: Am Mikrofon Stefan Pinot. Leute, ich bin ja so ein absolutes Kind der 80er. Das war mein Jahrzehnt. Gut, inzwischen bin ich Ende 50. Im Kopf aber bin ich 25. Gut, meine Knie sind um die 60. Das rechte Knie ist 63. Klamotten trage ich wie ein 30-Jähriger. Aber die Mucke, meine Musik, die ist aus den 80ern.

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Lange nicht gehört, oder? Bruce Springsteen, Brilliant Disguise. Jetzt zu einem Song mit einer spannenden Geschichte. Hier in der Original 80er Show bei NDR 1 Radio MV. Ursprünglich geschrieben war das, was jetzt kommt, für Rod Stewart. Der wollte den Song aber nicht. Der wollte ihn nicht singen, der wollte ihn nicht haben, sozusagen. Er fand ihn zu provokant, hat er in mehreren Interviews damals gesagt. Dann wurde dieser Song Tina Turner angeboten. Die hat auch irgendwie gesagt, oh nee, lass mal. Erst Olivia Newton-John hat dann das Potenzial in diesem Song erkannt und ihn 81 aufgenommen. Und was wurde draus? Ein Riesen.

Sie haben mitgesungen. Stimmt's? Ich hab's doch gehört. Hier ist die Original-80er-Show. Hier ist NDR1 Radio MV. Jeden Samstag ab 8 gibt's den Sound der 80er. Die größten Hits, die schönsten Songs, dazu die wunderbarsten Erinnerungen von damals. Und dazu gehören auch Maxi-Singles. Oder? Der ein oder andere von Ihnen wird sich noch erinnern, früher hatten wir Platten, Vinyl, dann hatten wir Singles, kleine Platten und auch Maxi-Versionen. Damals hatten wir nämlich noch Zeit für schöne Musik. Und sogar hiervon gibt es eine Maxi-Version. Die 6,5 Minuten lang ist. Laid back. Sunshine Reggae.

0: Schön war's. 6,5 Minuten Sunshine Reggae. Hier ist die Original 80er Show. Hier ist... Was ist jetzt da los? Hier ist NDR 1 Radio MV mit der... Hier ist die Original... Ich geh mal ganz kurz ans Telefon. Hallo?
1: Wir sind die 80er.
2: 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Die 80er rufen an.
3: Du, ich bin's. Ich bin gerade in der Telefonzelle und ich habe auch nur noch 2 Groschen. Ich wollte nur mal kurz fragen, sagt ihr eigentlich auch noch so Sachen wie Heide Witzka?
0: Nee, leider nicht. Also heutzutage sagen alle Slay.
3: Was? Das klingt ja schrecklich. Aber Jesus Maria sagt ihr noch, oder?
0: Auch nicht. Dafür haben wir so Sachen wie Iconic.
3: Okay, was gibt's sonst noch für Redewendungen?
0: Naja, die Kids heutzutage sagen nicht mehr, ach du heilige Makrele. Und auch nicht mehr, nicht schlechter Specht.
3: Sondern?
0: Die sagen, das crazy.
3: Das verrückt. Na gut, weiß ich Bescheid. Ich rufe nächste Woche wieder an. Und grüß mir die Ghostbusters.

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Heute bin ich Popstar. 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

unserer beliebten Rubrik. Eine typische Szene aus den 80ern. Es ist Anfang der 80er, du bist noch ein Kind, vielleicht 10 oder 11 und bekommst einen Luftballon geschenkt. Dann fummelst du minutenlang den Knoten auf, um... Ach, schön. Gleich nochmal. Also pustest du den Ballon auf, aber...

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1: Um 21 Uhr mit Kevin Bieler. Verteidigungsminister Pistorius hat für einen stärkeren Zusammenhalt von Gesellschaft und Truppe geworben. Der Tag der Bundeswehr sei ein gutes Instrument, um wieder eine stärkere Verbindung zu schaffen, sagte er. Aus der NDR-Nachrichtenredaktion Fabian Schwarzbauer.
2: An dem Aktionstag präsentierten sich bundesweit 10 Standorte der Öffentlichkeit, davon 4 im Norden. Bundeskanzler Merz besuchte den Flieger Horst Lage nahe Rostock und sprach mit Eurofighter-Piloten des dort stationierten Luftwaffengeschwaders. Im niedersächsischen Nordholz präsentierten sich die Marineflieger, in Eckernförde schwimmende Einheiten und das Seebataillon. In Munster konnten Besucher Einblicke in das Heer gewinnen. Laut Pistorius kamen bis zum Nachmittag bereits mehr als 300.000 Besucher zu den Standorten. Der Tag der Bundeswehr dient neben der Präsentation der Teilstreitkräfte auch dem Anwerben von jungen Menschen für den neuen Wehrdienst.
1: Die Bundespolizei hat seit Mai vergangenen Jahres über 50.000 unerlaubte Einreisen nach Deutschland festgestellt. Davon seien fast 37.000 Personen bis Ende Mai dieses Jahres unmittelbar an der Grenze oder im Zusammenhang mit einem illegalen Grenzübertritt zurückgewiesen worden. Vor rund einem Jahr hatte Innenminister Dobrindt die Grenzkontrollen intensiviert. Er wies die Bundespolizei an, Asylbewerber zurückzuweisen, mit Ausnahme von Kranken, Schwangeren und anderen Menschen, die besondere Hilfe benötigen. In der Nordsee vor St. Peter-Ording sind 3 Frauen auf einer Sandbank vor der auflaufenden Flut gerettet worden. Beim Eintreffen des Rettungshubschraubers hätten die Frauen bereits bis zum Bauch im Wasser gestanden, teilte die Deutsche Gesellschaft zur Rettung Schiffbrüchiger mit. Zuvor hatten sie mit Rufen und Winken auf ihre verzweifelte Lage aufmerksam gemacht. Zu dem Notfall waren nach Angaben auch noch ein Seenotkreuzer und ein weiteres Rettungsboot losgeschickt worden. Im Deutschen Fußballmuseum in Dortmund ist die erste Runde des DFB-Pokals ausgelost worden. Ein schwieriges Los zog dabei der VfL Osnabrück. Aus der NDR-Sportredaktion Stefanie Lavoie.
3: Die Niedersachsen bekommen es mit Titelverteidiger Bayern München zu tun. Der HEBC Hamburg darf sich auf Borussia Dortmund freuen und der Lüneburger SK auf Werder Bremen. Der HSV tritt in Verl an, St. Pauli bei Rot-Weiß Essen und Wolfsburg bei Altglienicke Berlin. Hansa Rostock empfängt Stuttgart, Eintracht Braunschweig Union Berlin und Hemelingen im Nordduell Hannover 96. Die Begegnungen werden größtenteils Ende August, die Spiele gegen Bayern und Dortmund Anfang September ausgetragen. 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
1: Das waren die Nachrichten. Das Wetter Norddeutschlands in der Nacht wechselnd bewölkt und gelegentlich Regen, 15 bis 10 Grad. Morgen bei vielen Wolken zeitweise Regen oder Schauer, vereinzelt Gewitter. Im Laufe des Nachmittags trocken, 17 bis 21 Grad. Am Montag heiter bis wolkig, am Abend Schauer, teils Gewitter, 20 bis 24 Grad. Die Zeit ist 21.03 Uhr.
4: Und hier ist der Verkehrsservice für den ARD-Abend. Entschuldigung, die A2 Richtung Berlin zwischen Marienborn-Helmstedt und Allerengersleben. Stau nach einem Unfall, Sie brauchen da 45 Minuten länger. Die A31 Lingen-Gronau ist zwischen Lingen und Emsbüren in beiden Richtungen nachher ab 11 gesperrt und zwar bis in die Nacht um 1. Das schon mal auf dem Schirm haben. Dann haben wir die A43 Richtung Recklinghausen. Die Strecke ist zwischen dem Kreuz Herne und Recklinghausen-Hochlamark wegen Bergungsarbeiten bis um 6 morgen früh gesperrt. Die A71 Richtung Schweinfurt. Vorsicht zwischen dem Dreieck Südharz und Artern. Da liegt ein Metallrohr auf der Fahrbahn. A71 Richtung Schweinfurt zwischen dem Dreieck Südharz und Artern. Äußerste Vorsicht am Metallrohr. Da sind alle Fahrspuren betroffen. Dann haben wir noch die B85 zwischen Bad Frankenhausen und dem Abzweig Rottleben gesperrt. Da gab es einen Unfall. Und die B176 ist zwischen Borna und dem Abzweig Dittmannsdorf in beiden Richtungen auch gesperrt, weil da läuft nach wie vor ein Feuerwehreinsatz. Seien Sie schon achtsam. Kommen Sie gut und sicher an.
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4: Musik für Sie gleich von echt. Du trägst keine Liebe in dir. Und jetzt, Baby Jane, Rod Stewart. Ich bin Romy Anders und Sie? Sie hören den ARD-Abend. Yes.

Song Du trägst keine Liebe in dir. Die Leute von Echt übrigens, die gehen ja ganz unterschiedliche Wege, nachdem sie gemeinsam Musik gemacht haben, auch sehr erfolgreich ja gemeinsam Musik gemacht haben. Die Medien- und Musikbranche spielt dabei nach wie vor eine große Rolle. Sänger Kim Frank zum Beispiel, der war nach der Auflösung von Echt erstmal solo unterwegs und heute arbeitet er unter anderem als Autor, als Regisseur, macht Filme und hat auch Musikvideos gemacht, unter anderem für Udo Lindenberg oder auch Mark Forster. Was lernen wir daraus? Flexibel bleiben. Und dann kann es immer besser werden. Nicht nur im Beruf. Das gilt ja mitunter auch für die Liebe. Guten Abend.

ard-abend@mdr.de. Frankie aus Halle wünscht allen, also Ihnen und auch uns hier, einen wunderschönen Samstagabend. Und Günther fragt gerade sehr auf den Punkt, wer spricht, aber mit zwei Fragezeichen versehen. Lieber Günther, das bin ich. Anders, mein Name, Romy Anders. Und nur für den Fall, dass auch einer wissen will, wo wir überall zu hören sind. Beim ARD-Abend, da hören Sie uns doch vom Rhein bis zur Mosel. Gut, die Mosel, die ist ja um die Ecke. Sagen wir vom Rhein bis zur Oder. Von München bis nach Schwerin. Wer uns auf dem Mond hören kann, der gibt bitte nochmal ein Zeichen. Also Sie hören uns tatsächlich von bis überall hin. Denn der ARD-Abend, das ist nun mal Radio für alle. Schönen Samstagabend wünschen wir.

Das war Genesis vom ARD-Abend. Fußball. Ich habe kurz überlegt, sage ich es oder sage ich es nicht. Aber beim Testspiel gegen die USA, wir sind ja jetzt kurz vor der Halbzeit, ne? Erst haben wir geführt und dann machen die Amerikaner ein Tor. Es steht jetzt also im Spiel gegen die USA, also USA gegen Deutschland, steht es 1:1. Es wird eine interessante WM nächste Woche.

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7: Kurz nach 9:30, guten Abend. Hier ist der Verkehrsservice für den ARD-Abend. A2 Richtung Berlin zwischen Marienborn, Helmstedt und Allerengersleben. Stau und stockender Verkehr nach einem Unfall. Die A31 Lingen-Gronau ist zwischen Lingen und Emsbüren nachher ab 23 Uhr in beiden Richtungen gesperrt. Das geht bis um 1 morgen früh. Und das war's schon von unserer Seite. Schon, alle anderen Störungsmeldungen sind aufgehoben. Kommen Sie gut und sicher an.
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wird dunkel, die Luft etwas klarer, die Lichter auf jeden Fall wärmer. Es ist Samstagabend und wir wünschen Ihnen ein schönes, erholsames Wochenende.

Away, der ARD-Abend am Wochenende. Morgen ja auch nochmal frei, für die meisten zumindest. Ausschlafen, kein Wecker, der einen unangenehm aus den Träumen reißt. Was mir manchmal noch so fehlt, das ist nicht immer, aber manchmal, da denke ich mir, so ein Tag zwischen Sonnabend und Sonntag, das wäre nochmal schön, ne? Da nochmal frei zu haben. Das wäre dann ein sogenannter Sonntag. Wir stimmen auf jeden Fall dafür. Sonntag.

Und soeben hat Deutschland wieder ein Tor geschossen. Ganz kurz, wir sind beim Fußball, Testspiel USA gegen Deutschland. Und dafür Deutschland gerade mit 2:1. Der ARD-Abend. Es ist 10:15. Einen schönen Samstagabend wünschen wir Ihnen.

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1: Um 22 Uhr mit Kevin Bieler. Verteidigungsminister Pistorius hat für einen stärkeren Zusammenhalt von Gesellschaft und Truppe geworben. Der Tag der Bundeswehr sei ein gutes Instrument, um wieder eine stärkere Verbindung zu schaffen, sagte er. Aus der NDR-Nachrichtenredaktion Fabian Schwarzbauer.
2: An dem Aktionstag präsentierten sich bundesweit 10 Standorte der Öffentlichkeit, davon 4 im Norden. Bundeskanzler Merz besuchte den Flieger Horst Lage nahe Rostock und sprach mit Eurofighter-Piloten des dort stationierten Luftwaffengeschwaders. Im niedersächsischen Nordholz präsentierten sich die Marineflieger, in Eckernförde schwimmende Einheiten und das Seebataillon. In Munster konnten Besucher Einblicke in das Heer gewinnen. Laut Pistorius kamen bis zum Nachmittag bereits mehr als 300.000 Besucher zu den Standorten. Der Tag der Bundeswehr dient neben der Präsentation der Teilstreitkräfte auch dem Anwerben von jungen Menschen für den neuen Wehrdienst.
1: Die Bundespolizei hat seit Mai vergangenen Jahres über 50.000 unerlaubte Einreisen nach Deutschland festgestellt. Davon seien fast 37.000 Personen bis Ende Mai dieses Jahres unmittelbar an der Grenze oder im Zusammenhang mit einem illegalen Grenzübertritt zurückgewiesen worden. Vor rund einem Jahr hatte Innenminister Dobrindt die Grenzkontrollen intensiviert. In der Nordsee vor St. Peter-Ording sind 3 Frauen auf einer Sandbank vor der auflaufenden Flut gerettet worden. Beim Eintreffen des Rettungshubschraubers hätten die Frauen bereits bis zum Bauch im Wasser gestanden, teilte die Deutsche Gesellschaft zur Rettung Schiffbrüchiger mit. Zuvor hatten sie mit Rufen und Winken auf ihre verzweifelte Lage aufmerksam gemacht. Zu dem Notfall waren den Angaben nach auch ein Seenotkreuzer und ein weiteres Rettungsboot losgeschickt worden. Im Deutschen Fußballmuseum in Dortmund ist die erste Runde des DFB-Pokals ausgelost worden. Ein schwieriges Los zog dabei der VfL Osnabrück. Aus der Sportredaktion Stefanie Lavoie.
3: Die Niedersachsen bekommen es mit Titelverteidiger Bayern München zu tun. Der HEBC Hamburg darf sich auf Borussia Dortmund freuen und der Lüneburger SK auf Werder Bremen. Der HSV tritt in Verl an, St. Pauli bei Rot-Weiß Essen und Wolfsburg bei Altglienicke Berlin. Hansa Rostock empfängt Stuttgart, Eintracht Braunschweig Union Berlin und Hemelingen im Nordduell Hannover 96. Die Begegnungen werden größtenteils Ende August, die Spiele gegen Bayern und Dortmund Anfang September ausgetragen. Alle Partien mit norddeutscher Beteiligung finden Sie auf ndr.de Sport.
1: Das waren die Nachrichten. Das Wetter in Deutschland in der Nacht wechselnd bewölkt, gebietsweise Regen. Im Süden nur vereinzelt Schauer, sonst trocken, 15 bis 7 Grad. Morgen im Norden Wolken, Schauer und vereinzelt Gewitter. Im Süden meist trocken und sonnig, an den Alpen Schauer und Gewitter möglich. 18 Grad im Norden bis 26 Grad im Südosten. Am Montag heiter bis wolkig und meist trocken bei Temperaturen von 19 bis 28 Grad. Am Dienstag zeitweise Schauer und Gewitter, Temperaturen 15 bis 22 Grad. Es ist 22.03 Uhr.
4: Der Verkehrsservice für den ARD-Abend. Die A1 Richtung Münster ist zwischen Lengerich und Ladbergen in beiden Richtungen wegen Brückenarbeiten gesperrt. Bis morgen früh 6 Uhr. Die A31 Lingen-Gronau ist zwischen Lingen und Emsbüren in beiden Richtungen nachher ab 23 Uhr gesperrt. Und das war's schon von unserer Seite. Also wir wünschen Ihnen eine gute und eine sichere Fahrt durch den Samstagabend.
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4: Romy Anders hier. Hi.

Queen beim ARD-Abend. Killer Queen war das. Jetzt ein sehr, sehr wichtiges Lied für uns Frauen. Selbstbestimmung und weibliche Emanzipation werden hier groß geschrieben. Das kam in den 80ern damals raus. Frauen sollen sich nichts mehr von den Männern gefallen lassen. Sie sollen Spaß haben im Leben, Partys feiern, unabhängig sein, ausgehen, ja, und einfach Freude haben im Leben. Es ist Samstagabend. Ladies, das ist unser Lied. Girls just want to have fun. Und ihr, liebe Männer, ihr dürft mitfeiern, wenn ihr euch benehmt. Sonst fliegt ihr wieder raus.

Need You Now. Schöner Song. Hollywood-Star Angelina Jolie, die hat mal so cool gesagt, die einzige Möglichkeit, wirklich etwas vom Leben zu haben, ist, sich mit aller Macht hineinzustürzen. Oh, l'amour. Erasure beim ARD-Abend.

Wir hatten ja versprochen, den Fußball ein bisschen mit dem Blick zu behalten. Die WM geht ja los nächste Woche. Heute Testspiele USA gegen Deutschland. Und wir haben die 85. Minute und Deutschland führt nach wie vor mit 2:1. Willkommen beim ARD-Abend. Es ist kurz vor 11:30.

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7: Eine Minute nach 11:30. Guten Abend. Hier ist der Verkehrsservice für den ARD Abend. Die A1 Richtung Münster ist zwischen Lengerich und Lattbergen in beiden Richtungen wegen Brückenarbeiten gesperrt bis morgen früh um 6. Und die A31 Lingen-Gronau ist zwischen Lingen und Emsbören in beiden Richtungen ab um 11. Also in einer halben Stunde geht die Sperrung los, bis morgen früh um 1 gesperrt. Das war's schon von unserer Seite. Ansonsten freie Fahrt für Sie. Wir wünschen Ihnen eine gute Fahrt und natürlich ein sicheres Ankommen.
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Liebe Nachtschwärmer und ihr Frühaufsteher, Sie verbringen auch gern die Nacht mit uns. Das heißt, der ARD-Abend verabschiedet sich. Die ARD-Hitnacht beginnt gleich ab 23 Uhr mit Hanno Bauer. Eine schöne Nacht wünsche ich Ihnen. Romy Anders mein Name. Tschüssi und Wiederhören.

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1: Um 23 Uhr mit Kevin Bieler. Verteidigungsminister Pistorius hat beim Tag der Bundeswehr einen stärkeren Zusammenhalt von Gesellschaft und Truppe beschworen. Er zeigte sich erfreut über die bundesweit mehr als 300.000 Besucher an den Standorten. Aus der Nachrichtenredaktion Gisela Former.
2: Dieser Tag sei ein gutes Instrument, um wieder eine stärkere Verbindung von Gesellschaft und Soldaten zu schaffen, sagte Pistorius. Und er betonte, unsere Demokratie brauche Schutz. Angesichts äußerer Bedrohungen sei es wichtig, dass die Soldatinnen und Soldaten fest in der Mitte der Gesellschaft stünden. Bundesweit präsentierten sich 10 Bundeswehrstandorte der Öffentlichkeit. Die Streitkräfte stellten unter anderem Panzer, Flugzeuge, Hubschrauber und Schiffe vor und beantworteten Fragen. Der Tag der Bundeswehr diente auch dem Anwerben von jungen Menschen für den neuen Wehrdienst.
1: Die Bundespolizei hat seit Mai vergangenen Jahres über 50.000 unerlaubte Einreisen nach Deutschland festgestellt. Davon seien fast 37.000 Personen bis Ende Mai dieses Jahres unmittelbar an der Grenze oder im Zusammenhang mit einem illegalen Grenzübertritt zurückgewiesen worden. Vor rund einem Jahr hatte Innenminister Dobrindt die Grenzkontrollen intensiviert. Er wies die Bundespolizei an, Asylbewerber zurückzuweisen, mit Ausnahme von Kranken, Schwangeren und anderen Menschen, die besondere Hilfe benötigen. In Zentralafrika ist die Zahl der bestätigten Ebola-Fälle auf fast 500 gestiegen. Nach Angaben der Weltgesundheitsorganisation gibt es in der Demokratischen Republik Kongo mehr als 450 bestätigte Infektionen, darunter 82 Todesfälle. Im Nachbarland Uganda liegt die Zahl der Infektionen bei fast 20. 2 Erkrankte seien dort gestorben. Die WHO hatte wegen Ebola Mitte Mai eine gesundheitliche Notlage von internationaler Tragweite ausgerufen. Das ist die zweithöchste Alarmstufe. Die deutsche Fußballnationalmannschaft hat ihr letztes Testspiel vor der Weltmeisterschaft gewonnen. Das Team von Bundestrainer Nagelsmann setzte sich in Chicago knapp gegen die USA durch. Aus der Sportredaktion Alexander von Kukowski.
3: Gegen Gastgeber USA gab es in Chicago ein 2:1. Kai Havertz köpfte das DFB-Team nach einem Freistoß bereits in der 2. Minute in Führung. Die Amerikaner glichen mit einem sehenswerten Linksschuss von Anthony Robinson in der 37. Minute aus. Nach der Halbzeit gelang dann Leroy Sané, der für den verletzten Lennart Karl in die Startelf gerutscht war, in der 57. Minute das entscheidende 2:1. Deutschland startet am 14. Juni in Houston gegen Curaçao in die WM.
1: Das waren die Nachrichten. Das Wetter in Deutschland, in der Nacht wechselnd bewölkt, gebietsweise Regen. Im Süden nur vereinzelt Schauer, sonst trocken, 15 bis 7 Grad. Morgen im Norden Wolken, Schauer und vereinzelt Gewitter. Im Süden meist trocken und sonnig, an den Alpen Schauer und Gewitter möglich. 18 Grad im Norden bis 26 Grad im Südosten. Am Montag heiter bis wolkig und meist trocken, 19 bis 28 Grad. Am Dienstag zeitweise Schauer und Gewitter, 15 bis 22 Grad. Es ist 23:03 Uhr.
4: So, damit starten wir jetzt gut informiert in diese Nacht. Hanno Bauer hier, ich wünsche eine gute Fahrt und von mir gibt's erstmal den Verkehrsservice für die ARD-Hitnacht. Vorsicht bitte auf der Autobahn 3 zwischen Kreuz Köln-Ost und Dreieck Heumer in beiden Richtungen. Hier werfen Personen Steine auf die Fahrbahn. Grober Unfug also. Vorsicht deswegen auf der A3 zwischen Kreuz Köln-Ost und Dreieck Heumer. Hier werden Steine auf die Fahrbahn geworfen. Dann Entwarnung von der Autobahn 72, kein Falschfahrer mehr zwischen Rötha und Kreuz Leipzig Süd, fahren alle wieder in die richtige Richtung. Die Autobahn 1 ist zwischen Lengerich und Lattbergen wegen Brückenarbeiten in beiden Richtungen immer noch gesperrt. Das Ganze soll ja bis morgen früh 6 Uhr dauern. A8 Salzburg Richtung München zwischen Bad Reichenhall und Neukirchen, 8 Kilometer Stau nach einem Unfall. Die Autobahn 31 ist zwischen Lingen und Emsbüren in beiden Richtungen bis ca. 1 Uhr noch gesperrt. Die A96 ist zwischen München-Leiben und Sendling wegen Brückenarbeiten in beiden Richtungen das Wochenende über gesperrt. Dann die A565, Sie wissen, die Nordbrücke Bonn sorgt dafür Probleme und muss erstmal untersucht werden. Deswegen ist hier zwischen Bonn-Beuel und Auerberg in beiden Richtungen wegen Brückenschäden gesperrt. Und B236 noch, Schwerte Richtung Lünen, der Tunnel Dortmund-Berghofen ist wegen Bergungsarbeiten gesperrt. Ihnen unterwegs eine gute Fahrt. Bleiben Sie munter mit der richtigen Musik im Radio.
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4: Hanno Bauer ist hier in Magdeburg. Grüß Sie.
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0: Hier ist die ARD Hitnacht und Carola aus Osnabrück hat sich schon gemeldet. Lieber Hanno, ich wünsche dir und den Hörern ein entspanntes Wochenende und nachher einen schönen Feiermorgen. Ja, wir starten zusammen in den Sonntag. So soll das nämlich sein. Herzliche Grüße kommen aus Osnabrück. Und dann hat sie noch ein Zitat dran gehängt. Sie mag das so ein bisschen mit Augenzwinkern, andere Leute Zitate zu zerhacken. Sie hat nämlich geschrieben, ein kluger Mann macht sich nicht alle selbst schwer, er wartet auf das Wochenende. Und hat drunter geschrieben, William Shakespeare. Also, wenn das mal nicht Winston Churchill war, der genau in dieser Richtung gesagt hat, ein kluger Mann macht nicht alle Fehler selbst, er gibt auch anderen eine Chance. In diesem Fall bei Carola könnte man also ergänzen, er lässt auch andere den Stress machen und genießt das Wochenende. So soll es sein. Liebe Grüße zurück nach Osnabrück.
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völlig entspannt, entschleunigte Stimmung hier in diesem Liedchen. An der Mole sitzen und den Schiffen hinterher schauen, das ist doch das Wochenend oder auch das Urlaubsgefühl. Denn wir machen das zur Entspannung und nicht, weil wir gerade in einer Lebensphase sind, wo wir gar nichts zu tun haben. Hier ist die ARD Hitnacht. Ja, die

Unser Radioarzt Jürgen in Goch ist auch dabei in der ARD Hitnacht und schiebt gleich auch gerne noch ein Churchill-Zitat hinterher für alle Nachtpatienten, die noch auf Behandlung warten. Das Zitat geht so: Am meisten Vorbereitung kosten mich immer meine spontan gehaltenen, improvisierten Reden. Hey, das ist genauso wie diese Sendung zu moderieren, lieber Jürgen. Ganz liebe Grüße nach Goch. Hier ist die ARD Hitnacht.

0: 23.30 Uhr ist es damit. Und das ist unsere Zeit für den Verkehrsservice in der ARD-Hitnacht. A1, hier ist zwischen Lengerich und Landbergen wegen Brückenarbeiten in beiden Richtungen bis ca. 6 Uhr gesperrt. Die A3 Nürnberg Richtung Würzburg ist zwischen Nürnberg Nord und Erlangen-Tennenlohe nach einem Unfall gesperrt. A31, hier ist zwischen Lingen und Emsbüren in beiden Richtungen bis noch ca. um 1 Uhr gesperrt. Die Autobahn 96 ist zwischen München-Leim und Sendling wegen Brückenarbeiten in beiden Richtungen gesperrt das ganze Wochenende über. Und natürlich weiterhin für die nächsten 14 Tage auch dann die Bonner Nordbrücke. Deswegen also die A565 gesperrt zwischen Bonn-Beuel und Auerberg. Ihnen unterwegs eine muntere Fahrt durch die Nacht.
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0: Mit dem Soundtrack für die Nacht diesmal aus 4 Hochzeiten und ein Todesfall. Wet, wet, wet. 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Hier ist Hanna Bauer in Magdeburg. Schön, dass Sie dabei sind.

0: Hier ist die ARD Hitnacht und Tobias ist mit dabei am Radio und hat geschrieben, hallo super Team, ganz einfach viele Grüße aus der Ortenau, dem Südwesten der Republik, seitdem ich euer Nachtprogramm entdeckt habe, vor 12 über BR1, genieße ich es in jeder Nachtschicht, macht weiter so, es hält auf sehr charmante Weise wach. Ich möchte nun alle meine Kollegen aus der privaten Sicherheit grüßen, kommt unfallfrei und friedvoll durch die Nacht, selbiges natürlich auch für die staatlichen Kräfte der Exekutiven. Herzliche Grüße, Tobias. Und Tobias, Dankeschön für die Grüße. Ich grüße ganz lieb zurück.
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0: Und nach der Schicht morgen natürlich ein schönes Ausschlafen.

wunderlich, wieso der Tag so langsam zu Ende geht. Ja, erst hat Milo gesungen irgendwas darüber, dass er etwas klein ist in der Mitte und dann noch die Backstreet Boys gerade eben mit dem Brücken für Gott. Back for God. Ach nee, da ist ja noch ein O dazwischen. Aber wenn es um schöne Lieder geht, wen juckt da schon der Text? Hier ist die freche ARD-Hitnacht zum Wachbleiben. Auch zum Tageswechsel. 10 Minuten vor Mitternacht ist es.

kurz vor dem Tageswechsel noch eine Achtungsmeldung für die Autofahrer auf der Autobahn 3. Und zwar bei Nürnberg. Achtung bitte, zwischen Nürnberg Nord und Erlangen-Tennenlohe ist wegen Aquaplaning und einem Unfall, der dort passiert ist, die Autobahn 3 gesperrt. Ja,

2 Minuten vor Mitternacht ist es und es gibt einen Falschfahrer. Achtung bitte, auf der Autobahn 9 zwischen Hilpoltstein und Greding ist ein Falschfahrer gesehen worden. Bitte ganz rechts fahren, nicht überholen. Achtung bitte, Falschfahrer auf der Autobahn 9 zwischen Hilpoltstein und Greding ist ein Falschfahrer auf der Straße. Vorsicht hier in beiden Richtungen.

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1: Um 0 Uhr mit Gabriela Kühne. Die deutsche Fußballnationalmannschaft hat ihr letztes Testspiel vor der Weltmeisterschaft gewonnen. Das Team von Bundestrainer Nagelsmann setzte sich in Chicago knapp gegen die USA durch. Aus der Sportredaktion Alexander von Kutkowski.
2: Gegen Gastgeber USA gab es in Chicago ein 2:1. Kai Havertz köpfte das DFB-Team nach einem Freistoß bereits in der zweiten Minute in Führung. Die Amerikaner glichen mit einem sehenswerten Linksschuss von Anthony Robinson in der 37. Minute aus. Nach der Halbzeit gelang dann Leroy Sané, der für den verletzten Leonard Karl in die Startelf gerutscht war, in der 57. Minute das entscheidende 2:1. Deutschland startet am 14. Juni in Houston gegen Curaçao in die WM.
1: Am Tag der Bundeswehr haben zehntausende Menschen Standorte von Heer, Luftwaffe und Marine besucht. Bundesverteidigungsminister Pistorius sprach am Nachmittag von mehr als 300.000 Besucherinnen und Besuchern. Er rief zu mehr Zusammenhalt von Gesellschaft und Truppe auf. Ein solcher Aktionstag sei ein gutes Instrument, um wieder eine stärkere Verbindung zu schaffen. Am diesjährigen Tag der Bundeswehr hatten 10 Standorte für Interessierte geöffnet. Die Streitkräfte präsentierten sich und militärisches Gerät und stellten sich den Fragen der Bürger. Die politisch motivierte Kriminalität bleibt in Deutschland ein großes Problem. Nach Recherchen der Welt am Sonntag gab es im vorigen Jahr mindestens 85.000 solcher Straftaten, ein neuer Höchststand. Dazu gehören Gewaltkriminalität wie tätliche Angriffe oder Brandanschläge, aber zum Beispiel auch Hasskommentare. Die Zeitung beruft sich auf Daten aus 15 Ländern, nur Rheinland-Pfalz fehle. Innerhalb von 10 Jahren hat sich die Zahl politisch motivierter Straftaten demnach mehr als verdoppelt. Der mit Ebola infizierte Patient ist aus der Berliner Charité entlassen worden. Die Klinik teilte mit, der US-Amerikaner befinde sich in einem guten Gesundheitszustand. Aus der Nachrichtenredaktion Katharina Jetter.
3: Dank experimenteller Therapien und einer erstklassigen Versorgung sei er wieder gesund, sagte der US-Patient beim Abschied und bedankte sich beim Charité-Team. Der Mann war auf Bitten der US-Regierung vor gut 2 Wochen aus der Demokratischen Republik Kongo nach Berlin gebracht worden. Bei ihm wurde nach Angaben der Universitätsklinik eine seltene Variante des Ebola-Virus nachgewiesen.
1: Das waren die Nachrichten. Das Wetter in Deutschland. Wechselnd bewölkt, gebietsweise Regen, im Süden nur vereinzelt Schauer, sonst trocken, 15 und 7 Grad. Tagsüber im Norden Wolken, Schauer und vereinzelt Gewitter, im Süden meist trocken und sonnig, an den Alpen Schauer und Gewitter möglich, 18 Grad im Norden bis 26 Grad im Südosten. Am Montag heiter bis wolkig und meist trocken. Die Zeit, es ist 0:03 Uhr.
4: Rein in den Sonntag. Die ersten Worte haben wir nun bereits vernommen. Folgen meine Verkehrshinweise. Hier ist der Verkehrsservice der ARD Hitnacht. Und Achtung, es ist ein Falschfahrer unterwegs auf der Autobahn 9 zwischen Hilpoltstein und Greding. Ist er gemeldet worden, bitte ganz rechts fahren, nicht überholen. Achtung, auf der A9 zwischen Hilpoltstein und Greding ist ein Falschfahrer unterwegs. Vorsicht in beiden Richtungen. Die Autobahn 1 ist zwischen Lengerich und Lattbergen wegen Brückenarbeiten in beiden Richtungen gesperrt. Bis heute Morgen 6 Uhr. Die A3 Nürnberg Richtung Würzburg, wir haben es gerade eben gehört, da gab es vorhin Aquaplaning und einen Unfall. Hier ist zwischen Nürnberg Nord und Erlangen Tennenlohe nach dem Unfall jetzt gesperrt. Die A31 ist zwischen Lingen und Emsbüren in beiden Richtungen bis ca. 1 Uhr gesperrt. Die A96 ist zwischen München-Leim und Sendling wegen Brückenarbeiten immer noch gesperrt in beiden Richtungen. Bis Sonntag soll es dauern oder ist es bis Montag? Bis Montag 5 Uhr. Und dann die Nordbrücke Bonn, die A565, hier ist zwischen Bonn-Beuel und Auerberg in beiden Richtungen wegen Brückenschäden gesperrt. Ihnen unterwegs eine gute Fahrt durch die Nacht und in den Sonntag hinein.
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4: Für alle Munteren ist hier Hanno Bauer im Studio in Magdeburg. Schön, dass Sie dabei sind.

Tina Turner, so große Musik. Und sie selbst wird vielleicht auch noch mal ganz groß rauskommen auf die Bühne. Ja, selbst nach ihrem Ableben. Denn die Firma, die bereits ABBA als Avatare, also Avatare, auf die Londoner Bühne gebracht haben, diese Firma ist es doch tatsächlich gelungen, seit jüngsten in den Besitz der Bild- und Persönlichkeits- und Songrechte von Tina Turner zu gelangen, hat ganz viel Geld dafür ausgegeben bzw. investiert, um nun daraus, na, was schätzen Sie mal in Anführungszeichen, was zu machen. Also sprich, die Gelddruckmaschine freut sich schon auf neue Tina Turner-Shows, obwohl die eben noch nicht bestätigt sind. Und dann will irgendwann der Tina-Avatar vielleicht auch befreit oder erlöst werden, fürchte ich. So wie jetzt hier bei Paul McCartney. Hope of Deliverance.

0: Sitti, also am Fenster. Hier ist das Fenster in die Nacht auf. Die frische Nachtluft kommt rein. Genau wie auch ihre kleinen positiven Beiträge für über das, was sie so erlebt haben. Am Samstag, also gestern, oder vielleicht heute noch erleben werden, am Sonntag. Na gut, also das, was Michael jetzt geschrieben hat, das ist jetzt vielleicht nicht unbedingt das schönste Erlebnis. Wobei auch hier Tiefen und Höhen dabei sind, sage ich jetzt mal. Er hat geschrieben, moin aus Hamburg. Ich war bis eben in Lüneburg auf dem Stadtfest und habe dort ausgiebig getanzt. Das klingt ja erstmal schön. Hm? Und lecker Crepe gegessen. Und auf der Rückfahrt nach Hause wurde ich freundlich von einem Dreibein mit einem roten Blitzlicht gegrüßt. Auf der A7 zwischen Bahrenfeld und Stellingen in der Baustelle. So komme ich wenigstens noch mit einem Erinnerungsfoto an einen sehr schönen Tag nach Hause. Liebe Grüße aus dem verregneten Hamburg ins ganze Land. Mit freundlichen Grüßen, Michael. Ja, Michael, herzlichen Glückwunsch. Gut gemacht. Nicht jeder hat so ein schönes Erinnerungsfoto von so einem tollen Abend. Also, einfach das Ganze bezahlen und hoffentlich ist nicht gleich der Lappen weg.
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0: Aber Dankeschön fürs Teilen. Ach, mein Gott. Wenigstens war es doch keine Alkoholprobe, oder?

0: Wieder fancy Schnittchen hier im Angebot in der AD nach Fancy Slice Me Nice. Und Hermann ist der Nächste, der sich gemeldet hat hier per E-Mail an ard-hitnacht@mdr.de, hat geschrieben: Moin lieber Hanno, liebe Grüße aus dem Urlaub in Südtirol ans Team und natürlich an die gesamte Hörergemeinde. Ja, und dann hat er noch ein schönes Bild beigehängt. Strahlend schönes Wetter, also sieht eigentlich schon nach Sommer aus, blauer Himmel und ein paar weiße Wolken, ja, im Hintergrund, ja, die gehören einfach dazu. Wäre ja auch schlimm, wenn es nur blauer Himmel wäre und nur Sonnenschein. Und dazu noch eine schöne Kirche im Vordergrund. Also das sieht tatsächlich sehr schön nach Südtirol aus. Und er hat geschrieben, nächste Woche geht's zurück nach Bolzenburg von der Etsch an die Elbe. Der Garten mit den reifen Erdbeeren wartet. Bis demnächst. Na, da hat man doch was, worauf man sich freuen kann. Wobei, mal sehen, ob da noch welche da sind von den Erdbeeren. Wie war das neulich? Der Nachbar soll sich um den Garten und um den Briefkasten kümmern. Also, er wässert dann täglich den Briefkasten und leert den Garten nach Vergnügen.
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0: Nein, der wird es schon ganz richtig machen. Auf die gute Nachbarschaft. Hier ist die ARD-Hitnacht. Life is for Living jetzt von Barclay James Harvest.

Es ist Sonntag, Freunde. Das Wochenende genießen ist sehr schick. Und dieser Sänger hier, der macht sich jetzt sehr schick mit seinem schwarzen Hemd. Juanes, la camisa negra.

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1: Ja, ja, Juanes flucht hier ein so ein bisschen auf seine Angebetete, weil die ihn gar nicht möchte und deswegen das Trauerhemd, das Schwarze. Mal kurz die Geschichte im Lied zusammengefasst. Und auch Elton John hat gleich das Zauberwort auf Spanisch, aber erstmal zum Thema Verkehrssicherheit, bitte. Um 0.30 Uhr der Verkehrsservice der ARD hit nach die A1 ist zwischen Lengerich und Ladbergen wegen Brückenarbeiten in beiden Richtungen bis ca. 6 Uhr gesperrt. Die A31 ist zwischen Lingen und Emsbüren in beiden Richtungen bis 1 Uhr gesperrt. Und dann haben wir noch die A96, ist zwischen München-Leiben und Sendlingen wegen Brückenarbeiten in beiden Richtungen gesperrt bis morgen 5 Uhr, also Montag. Gute Fahrt!
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1: Mit Hanno Bauer in Magdeburg.

Geschichte über den Schauspieler im Film, den Elton John da mal gesehen hat. Und dieser coole Typ hat seiner Holden da nur ein Wort auf Spanisch gesagt und sie hat geweint. Also ich gehe mal davon aus, dass es irgendwas sehr Romantisches gewesen ist. Also dieses spanische Wort, sowas wie Testamentänderung. Wobei, das wäre dann auch spanisch Modifikation de Testamento, also drei Worte. Verdammt, ich dachte, ich hätte das Rätsel jetzt gelöst.

Ingeborg, ganz liebe Grüße zurück. Sie hat mir nämlich geschrieben: Hallo Herr Bauer, ich bin todmüde, weil ich vorige Nacht bis 4 Uhr eure tolle Musik gehört habe und mich auch heute nicht trennen kann. Ich bin noch ganz glücklich, weil ich mehrere Igel am Futternapf beobachten konnte und mein Lieblingsigel wieder seinen Platz direkt neben der Terrassentür eng an die Hauswand gekuschelt aufgesucht hat. Liebe Grüße von Inge in Bonn und ich grüße ganz lieb zurück. Genauso ist es schön, wenn man seine Tierbeobachtungen nachts machen kann. Wenn ich hier vors Funkhaus trete, dann ist das ganz genauso. Also zwischendurch immer mal Luft schnappen bedeutet immer gleich Kontakt mit Fuchs, mit diversen Rehen und so.

fand ihr? Wer will denn jetzt schon schwarz malen diese Nacht? Ist doch schön, wir sind im Wochenende. Und der Sonntag wartet auf uns. Können wir alle ausschlafen. Wunderbar, oder? 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

0: am Wochenende. Und Iris und Mario aus Lengerich in Westfalen sind auch noch am Radiogerät. Und Malu ist unterm Schrank. Genau, per Foto beigefügt. Also Dackelchen Malu wartet drauf unter dem Schrank, dass mal was passiert. Denn Mario hat geschrieben, hallo Hanno, Iris, Mario und das Kuschelmonster, die hören dir auch zu. Die Steinewerfer und Falschfahrer, die sind doch echt überflüssig. Aber ändern kann man es wohl nicht. Wir hatten eine anstrengende Woche und freuen uns jetzt darüber, Pause zu haben. Morgen wollen wir nun mit dem Kuschelmonster spazieren gehen. Und uns etwas Leckeres kochen. Es gibt Schweinebraten, Kartoffeln und Spargel. Und zum Nachtisch dann noch lecker Vanillepudding mit frischen Erdbeeren. Und jetzt wartet das Kuschelmonster schon unterm Schrank, dass endlich jemand ins Bett geht. Er ist dann nämlich der Erste im Schlafzimmer. So ist Malu. Wir wünschen allen einen entspannten Sonntag und dir einen hoffentlich stressfreien Samstagnacht, einen schönen Feierabend und erholsamen Schlaf. Liebe Grüße aus Lengerich in Westfalen, Iris und Mario, die mit der gesperrten Autobahn fast vor der Tür. Na dann, hab mal einen schönen Tag und Malu, jetzt hopp ins Bett.
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0: Kerlchen und Frauchen kommen dann auch ganz schnell hinterher. Das wirst du sehen.

0: Vaya con Dios. What's a woman? In der ARD Nacht. Und die liebe Rosi aus Leipzig hat geschrieben, die hat das gerade gehört von Malu, der da ins Bettchen hüpfen soll ganz schnell, weil er noch unter dem Schrank Zuflucht sucht vor dem hellen Licht im Raum. Sie hat geschrieben, ach, ich dachte, Marius Kuscheltier ist ein Blindenführhund. Ganz liebe Grüße von mir. Ja, also zielstrebig ins Bett kann er schon führen. Habe ich offensichtlich verstanden in dieser E-Mail, liebe Rosi. Außerdem hat sie noch geschrieben, lieber Hanno, diese Woche war wenigstens mal ein bisschen was los, nämlich an zwei Nachmittagen vom Blindenverband war das Ordnungsamt da und heute wurden wir vom Präventionsrat über Betrugsmaschen informiert. Für mich gab es ein Riesenwürzi dann auch noch, also ein Würzfleisch, ja, danach, um sich's richtig gut gehen zu lassen. Und es hat mir auch Angora Kimber nicht geholfen, es zu schaffen. Oh, Angora Kimber ist ein sehr schönes Tier. Und zwar aus Angora-Wolle, gefertigt von Elisabeth in Tarsdorf, extra für Rosi. Ein kleines Kuscheltier. Und sie hat geschrieben, vielleicht hat die Gartenkantine ein Hausschwein. Nun wünsche ich dir und deinen Assistenten eine störungsfreie Nacht. Und vielleicht kommt ja noch irgendein Rehlein oder Füchslein aus dem Park vorbei. Ganz liebe Grüße, Rosi. Ja, ich grüße ganz lieb zurück, Rosi. Und ja, ich glaube, dass die Füchse hier eher nicht reinkommen. Wobei, wir haben neulich welche draußen gesehen beim Spielen. Also, die haben dort miteinander rumgetollt. Das war so später Abendstunde und es wurde fast dunkel. Und die jungen Füchslein, die waren dort am Busch und haben sich so gefreut. Also, haben so miteinander gespielt, haben sich immer wieder aufeinander gestürzt und sich angesprungen und angeschlichen. Ja, kann man schöne Beobachtungen machen bei uns hier vor dem Funkhaus. Deswegen sind wir hier auch mitten im Park auf der Elbeinsel. So, Grüße von hier. Schönes Wochenende.
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0: Und in 3 Minuten dann die 1-Uhr-Nachrichten, genau. Dann haben wir dann auch die Geisterstunde überstanden. Und weiter geht's dann frisch durch die Nacht mit den nächsten Stunden der ARD-Hitnacht.

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1: Um 1 Uhr mit Gabriela Kühne. Die deutsche Fußballnationalmannschaft hat ihr letztes Testspiel vor der Weltmeisterschaft gewonnen. Das Team von Bundestrainer Nagelsmann setzte sich in Chicago knapp gegen die USA durch. Aus der Sportredaktion Alexander von Gutkowski.
2: Gegen Gastgeber USA gab es in Chicago ein 2:1. Kai Havertz köpfte das DFB-Team nach einem Freistoß bereits in der 2. Minute in Führung. Die Amerikaner glichen mit einem sehenswerten Linksschuss von Anthony Robinson in der 37. Minute aus. Nach der Halbzeit gelang dann Leroy Sané, der für den verletzten Leonard Karl in die Startelf gerutscht war, in der 57. Minute das entscheidende 2:1. Deutschland startet am 14. Juni in Houston gegen Curaçao in die WM.
1: Am Tag der Bundeswehr haben zehntausende Menschen Standorte von Heer, Luftwaffe und Marine besucht. Bundesverteidigungsminister Pistorius sprach am Nachmittag von mehr als 300.000 Besucherinnen und Besuchern. Er rief zu mehr Zusammenhalt von Gesellschaft und Truppe auf. Ein solcher Aktionstag sei ein gutes Instrument, um wieder eine stärkere Verbindung zu schaffen. US-Verteidigungsminister Hexas hat die westlichen Verbündeten aufgerufen, die Vereinigten Staaten bei der Verteidigung von Frieden und Freiheit stärker zu unterstützen. Das sagte er am Rande der Feierlichkeiten zum 82. Jahrestag der Landung der Alliierten in der Normandie. Aus der Nachrichtenredaktion Kevin Bieler.
3: Frieden lasse sich nur durch Stärke sichern, betonte der US-Verteidigungsminister auf einem amerikanischen Soldatenfriedhof in Nordfrankreich. Das gelte für beide Seiten des Atlantiks, gestützt durch Einsatzbereitschaft, gemeinsame militärische Fähigkeiten und einen unerschütterlichen politischen Willen. Amerika werde die Führung übernehmen, aber fähige Verbündete müssten in entscheidenden Momenten an der Seite der USA stehen, so Hexeth weiter. In den Jahren seit der Landung in der Normandie sei ein Großteil des Westens bequem geworden. Frieden sei nicht umsonst zu haben.
1: Die Bundespolizei hat seit Mai vergangenen Jahres über 50.000 unerlaubte Einreisen nach Deutschland festgestellt. Davon seien fast 37.000 Personen bis Ende Mai dieses Jahres unmittelbar an der Grenze oder im Zusammenhang mit einem illegalen Grenzübertritt zurückgewiesen worden. Vor rund einem Jahr hatte Innenminister Dobrindt die Grenzkontrollen intensiviert. Er wies die Bundespolizei an, Asylbewerber zurückzuweisen, mit Ausnahme von Kranken, Schwangeren und anderen Menschen, die besondere Hilfe benötigten. Das waren die Nachrichten. Das Wetter in Deutschland. Wechselnd bewölkt, gebietsweise Regen, im Süden nur vereinzelt Schauer, sonst trocken, 15 und 7 Grad. Tagsüber im Norden Wolken, Schauer und vereinzelt Gewitter, im Süden meist trocken und sonnig, an den Alpen Schauer und Gewitter möglich, 18 Grad im Norden bis 26 Grad im Südosten. Und die Zeit, es ist gleich 1:03 Uhr.
4: Schönen Dank für die aktuellen Nachrichten. Nach den 3-Minuten-Nachrichten jetzt noch die 3 Verkehrsnachrichten, die es zurzeit gibt. Hier ist der Verkehrsservice der ARD Hitnacht. Die A1 ist zwischen Lengerich und Ladbergen wegen Brückenarbeiten in beiden Richtungen bis ca. 6 Uhr noch gesperrt. Die A96 ist zwischen München-Leim und Sendling wegen Brückenarbeiten in beiden Richtungen bis morgen, also Montag früh, ca. 5 Uhr gesperrt. Und längere Zeit gesperrt bleibt die Nordbrücke Bonn. Ja, leider. Die Autobahn 565 deswegen zwischen Bonn-Beuel und Auerberg in beiden Richtungen gesperrt, um die Brückenschäden zu untersuchen und dann zu entscheiden, wie es weitergehen soll. Ihnen unterwegs eine gute Fahrt durch die Nacht und kommen Sie gut ans Ziel. Hoffentlich gibt es keine Unfälle.
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4: Mit Hanno Bauer in Magdeburg. Guten Morgen.

0: So, Dr. Hood in the Medicine Show. Und Mario hat sich nochmal gemeldet, wegen seines Maluja. Und er hat geschrieben, hallo, Marios Blindenhund heißt Kellerer und ist ein Stock, ist teleskopierbar, hängt entweder an der Garderobe oder liegt neben dem Stuhl. Lieber Gruß von Iris und Mario. Gut, damit wäre das geklärt. Ich grüße schön zurück. Und dann die nächste E-Mail von Kevin. Kevin hat geschrieben, hallo Anno, die Musik ist super. Liebe Grüße an das ARD-Hitnacht-Team und an meine Kollegen der Schlosswirtschaft Moos in Niederbayern. Na dann, hoffe ich mal, dass ihr heute ein ordentliches Moos verdient habt und jetzt einen schönen Feierabend machen könnt. Oder ist es noch nicht so weit? 1:12 ist es. Naja, irgendwann werden bei euch ja die Gäste auch nach Hause torkeln.
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0: Ich und ich? Du erinnerst mich an Liebe. In der Nachtsendung, hier ist die ARD-Hitnacht, 1.20 Uhr ist es. Und Robert kennt ja Leute. Na, das muss ich ja mal sagen. Er hat mir geschrieben, sehr geehrter Herr Bauer, ich bin gerade nochmals aufgestanden, weil ich mich bedanken möchte für die wieder mal so tolle Musik. Ja, schönen Dank an die Musikredaktion. Ich leite es weiter, okay? Und vorhin erwähnten Sie die Botschaft eines Hörers aus dem benachbarten Ortenau-Kreis. Ich wohne im Kreis Rottweil und alle kommen wir in Magdeburg bei Ihnen zusammen in der Sendung. Heute Abend habe ich mit einer guten Freundin telefoniert, deren Tante das so wunderschöne Lied Am Fenster getextet hat. Ah ja, City am Fenster haben wir ja vorhin gespielt, genau. Und Barclay James Harvest habe ich in Friedrichshafen erlebt, die Stones im Jahre 1982 in München. So viele Erinnerungen und besondere Gedanken. Und morgen, also heute, gehe ich hier im Schwarzwald in den Gottesdienst um 11 Uhr. Jetzt sage ich nochmal allerbesten Dank und sende herzliche Grüße, euer Robert. Na dann, ich grüße zurück. Dankeschön für die umfassende E-Mail und ja, schön, wenn wir da ein bisschen was Gutes tun können und dabei positive Erinnerungen zutage kommen. Und das mit der Texterin von Am Fenster, das interessiert mich ganz besonders. Da können wir gerne nochmal drüber schreiben in den nächsten Tagen, oder? Nächste Woche dann zum Beispiel, wenn ich wieder mit Nachtsendung dran bin. Also dann, schönen Tag. Und nachher einen schönen Gottesdienst.
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Cha-cha-cha. Hier ist die ARD-Hitnacht und es ist 1.25 Uhr. Eine aktuelle Verkehrsmeldung gibt's, die gerade reinkam. Nach einem Unfall wurde nämlich die A14 gesperrt im Norden Richtung Wismar. Zwischen dem Kreuz Schwerin und Schwerin Nord. Hier ist also wegen Bergungsarbeiten gesperrt. Alle Informationen zur Verkehrslage gibt's natürlich auch gleich zur halben Stunde nach den Bengals Eternal Flame.

0: Gleich ist es 1:30 Uhr. Und das ist bei uns die Zeit für den Verkehrsservice in der ARD Hitnacht. Erste Meldung kommt von der Autobahn 1 Bremen Richtung Hamburg zwischen Buchholzer Dreieck und Dippersen. Achtung bitte, hier gab es einen Unfall und die Unfallstelle ist noch ungesichert. Ist ja gerade erst passiert. Dann weiter der Blick auf die A1 zwischen Lengerich und Ladbergen. Wegen Brückenarbeiten ist hier in beiden Richtungen bis ca. 6 Uhr gesperrt. Diese Meldung hatten wir gerade eben schon mal. Die A14 Richtung Wismar ist zwischen Kreuz Schwerin und Schwerin Nord wegen Bergungsarbeiten gesperrt. Die A96 ist zwischen München-Leim und Sendling wegen Brückenarbeiten in beiden Richtungen bis morgen ca. 5 Uhr gesperrt. Und die A565 ist zwischen Bonn-Beuel und Auerberg in beiden Richtungen wegen Brückenschäden gesperrt. Ihnen unterwegs eine gute Fahrt durch die Nacht und bleiben Sie munter.
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0: Für alle Munteren auf jeden Fall. Hier ist Hanno Bauer in Magdeburg. Grüß Sie.

0: Dido. So schön anzuhören. Thank you in der ARD-Hitnacht. Und thank you fürs Hören im Ausland an Frank und Cecine. Die haben sich gemeldet aus Kanada. Alberta Barhead. Muss ich nachher gleich mal gucken, wo das ist. Auf jeden Fall haben sie geschrieben, bei uns ist es 17 Uhr. Ja, jetzt wird es schon ein bisschen später sein. E-Mail kam ja auch schon um 1 Uhr. Und auf jeden Fall haben sie geschrieben, wir sitzen gemütlich vor unserem Hänger und genießen den Blick auf den Thunder Lake. Herrliches Wetter, nicht zu kalt, nicht zu heiß. Mein Mann beobachtet die Vogelvielfalt, Fischreiher, Weißkopfadler und natürlich der Lion, um nur einige zu nennen. Es gibt einen Lion als Vogel, ja, okay. Wusste ich noch gar nicht. Ich dachte immer, das wäre nur so ein Schokoladenriegel. Ja, liebe Grüße und macht weiter so super Musik. Und ich grüße euch zurück, Frank und Cecine. Und ja, wenn ihr das Ganze fotografiert, freue ich mich natürlich auch über solche Fotos. Angehängt war bei dieser auf jeden Fall jetzt ein sehr, sehr schönes Bild von dem schönen Thunder Lake. Auch mit weißen Wölkchen im blauen Himmel. Und es sieht doch alles sehr natürlich, sehr schön aus. Also ich bin ein bisschen neidisch auf euch, dass ihr da gerade so eine schöne Zeit am See habt. Gönne das aber natürlich sehr.
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0: Aber warum soll ich eigentlich neidisch sein? Ich bin ja bei euch. Das ist sehr schön. Und dank des Bildes weiß ich auch, wie es dort aussieht.

0: CCR und Proud Mary in der Nachtsendung für ganz Deutschland. Hier ist die ARD-Hitnacht, ja, und das mit Malou, dem Schnuffelhund in Lengerich bei Mario und Iris. Das wurde auch gehört von Andreas aus Hannover. Der hat nämlich auch so einen hübschen mit ganz viel Fell, sehe ich. Nee, ein Dackel wird es nicht sein, aber auf jeden Fall auch auf dem Rücken liegen, fast wie Malou da unterm Schrank. Ja, und er hat geschrieben, hi, ja, so einen Schnuffelhund. Junai, unsere Tierschutzhündin aus Rumänien, haben wir auch. Und geht auch erst ins Bett, wenn einer von uns die Vorhut macht, auch wenn sie schon todmüde ist. Bild an bei liebe Grüße von Andreas aus Hannover. Ja, dann würde ich jetzt mal sagen, Vorhut Marsch und ab ins Bett, oder? Damit der Hund auch mal zum Schlafen kommt. Also ganz liebe Grüße an Junai und danke, lieber Andreas, dieses Bild geteilt zu haben mit der Radiofamilie.
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0: So, und dann, wenn im Bett liegend, dann ganz leise ein Hello rufen und schon ist Junai dann auch hops im Bett mit drin. Hello, jetzt von Adele.

gewöhnlichen Leben. Ordinary Lives. Ja, sowas, was wir also jeden Tag leben. Dazu muss man nicht ein Star sein, um so einen Song zu machen. Auf jeden Fall ist es schön, so ein schönes Leben führen zu können. Und in der ARD-Hitnacht jetzt ganz sanfte Musik von Emilia.

2 Minuten vor 2 Uhr. Achtung bitte, es ist ein Falschfahrer unterwegs auf der Autobahn 4 zwischen Meerane und Hohenstein-Ernsthal. Ist ein Falschfahrer gemeldet worden, bitte ganz rechts fahren, nicht überholen. Auf der A4 zwischen Meerane und Hohenstein-Ernsthal ist ein Falschfahrer unterwegs. Vorsicht hier bitte, in beiden Richtungen.

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1: Um 2 Uhr mit Gabriela Kühne. Die deutsche Fußballnationalmannschaft hat ihre WM-Generalprobe erfolgreich bestanden. Das Team von Bundestrainer Nagelsmann entschied das letzte Testspiel vor Beginn der Weltmeisterschaft für sich. Es setzte sich in Chicago mit 2:1 gegen die USA durch. Die Tore für Deutschland schossen Kai Havertz und Leroy Sané. Das erste WM-Gruppenspiel bestreitet die DFB-Elf am Sonntag in einer Woche. Gegner ist Curaçao. US-Verteidigungsminister Hexas hat die westlichen Verbündeten aufgerufen, die Vereinigten Staaten bei der Verteidigung von Frieden und Freiheit stärker zu unterstützen. Das sagte er am Rande der Feierlichkeiten zum 82. Jahrestag der Landung der Alliierten in der Normandie. Aus der Nachrichtenredaktion Kevin Bieler.
2: Frieden lasse sich nur durch Stärke sichern, betonte der US-Verteidigungsminister auf einem amerikanischen Soldatenfriedhof in Nordfrankreich. Das gelte für beide Seiten des Atlantiks, gestützt durch Einsatzbereitschaft, gemeinsame militärische Fähigkeiten und einen unerschütterlichen politischen Willen. Amerika werde die Führung übernehmen, aber fähige Verbündete müssten in entscheidenden Momenten an der Seite der USA stehen, so Hexeth weiter. In den Jahren seit der Landung in der Normandie sei ein Großteil des Westens bequem geworden. Frieden sei nicht umsonst zu haben.
1: Der Tag der Bundeswehr ist auf großes Interesse gestoßen. Nach Angaben von Verteidigungsminister Pistorius sind bis zum Nachmittag etwa 307.000 Besucherinnen und Besucher an den 10 Standorten in Deutschland gezählt worden. Etwa 70.000 mehr als zur gleichen Zeit im Vorjahr. Pistorius sprach von einer enormen Resonanz. Die Bundeswehr gehöre in die Mitte der Gesellschaft, sagte der SPD-Politiker. In Zeiten wachsender Unsicherheit sei es wichtig, Präsenz zu zeigen. Beim Tag der Bundeswehr können Bürger militärisches Gerät besichtigen und mit Soldaten ins Gespräch kommen. In Zentralafrika ist die Zahl der bestätigten Ebola-Fälle auf fast 500 gestiegen. Nach Angaben der Weltgesundheitsorganisation gibt es in der Demokratischen Republik Kongo mehr als 450 bestätigte Infektionen, darunter 82 Todesfälle.